0: Richtung Leipzig ist zwischen Bad Lauchstädt und Leuna wegen Bauarbeiten bis morgen Nachmittag gesperrt. Die A40 Essen Richtung Duisburg ist zwischen Kreuz Kaiserberg und Kreuz Duisburg wegen Bauarbeiten bis Montag früh noch gesperrt. Die A52 Düsseldorf Richtung Essen ist zwischen Kreuz Breitscheid und Essen-Kettwig wegen Bauarbeiten bis Montag früh gesperrt. Die A61 Koblenz Richtung Ludwigshafen ist zwischen Koblenz, Waldesch und Emmelshausen wegen Bauarbeiten noch bis Montag früh in beiden Richtungen gesperrt. Bitte der Umleitung folgen. Die A516 ist zwischen Kreuz Oberhausen und Oberhausen-Eisenheim wegen Bauarbeiten bis Montag früh in beiden Richtungen gesperrt. Und die A8 München Richtung Stuttgart ist zwischen Augsburg-Ost und Augsburg-West gerade gesperrt. That's it!
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0: Schatz, gibst du mir mal kurz dein Handy? Ist das so ein Satz, der bei euch direkt Schweiß auf der Stirn verursacht? Darf euer Schatz in euer Handy schauen oder ist das dann noch so das Letzte, wo ihr sagt, so, nee? Wir haben das mal ausprobiert, was das mit euch so macht, wenn man euer Handy euch aus der Hand nimmt. In drei Songs wissen wir, wie sich das anfühlt. Vorher bist der MC mit At The Party. Hier ist die junge Nacht der ARD mit dem Sebo. Hi!

0: 2.13 Uhr, hier hört die Junge Nacht der ARD. Leute, wenn ein Typ mit Pulsmessgerät durch die Innenstadt rennt, dann ist das unser Junge Nacht-Reporter Lukas. Und das hat auch einen guten Grund. Er hat nämlich Hörer Joel auf die Probe gestellt.
1: Ich habe ihm direkt Koffein reingespritzt. Ich habe ihm nur gesagt, er soll mal seiner Freundin sein entsperrtes Handy geben und habe dabei seinen Puls eben mit diesem Pulsmessgerät gemessen. Ich wollte eben einfach mal checken, ob es nur mir so geht, dass man irgendwie so ein komisches Gefühl bekommt, wenn man seinem Partner das Handy gibt. Auch wenn da natürlich gar nichts Schlimmes drauf ist.
0: Ja gut, okay, aber ein Puls von 147, ich bin jetzt kein Arzt, aber geht's Joel gut?
1: Ja, ich dachte auch erst, dass mein Gerät spinnt, aber das ist echt hochwertig gewesen. Also ich habe mir das von meiner Vermieterin, der Uschi, geliehen und die hat nur Premium-Gerät, das weiß jeder. Joel geht's gut und nur zur Sicherheit, um das dann auch nochmal nachzuweisen, habe ich nochmal an ihm gemessen und das war auch interessant.
2: Entweder ist mein Messgerät völlig für den Arsch oder dieser Mann hat etwas zu verbergen.
3: Nee, eigentlich nicht.
2: 133. Ich empfehle den Arztbesuch. Was hast du zu deiner Verteidigung zu sagen?
3: Ja, was soll ich sagen, ne? Es läuft leider nicht so gut. Tut mir leid.
2: Nimmst du die Entschuldigung an?
4: Ja.
2: Aber seine Freundin Emily, die glaubt weiter an die Beziehung, auch wenn Joel entweder sehr nervös geworden ist bei der Aktion oder vielleicht mal ein bisschen mit den Energy Drinks chillen sollte.
0: Ja, gute Besserung, Joel. Aber Lukas, bei so einer richtigen Studie, da befragt man mehr als nur eine Person.
1: Wir als Männer der Wissenschaft wissen das natürlich. Ich hätte noch Alexei, 22 Jahre alt, im Angebot.
5: Wie fühlst du dich?
6: Bestens.
2: Okay, wir haben deinen Puls, der ist 81. Relativ normal eigentlich, ne?
6: Glaub normal, ja.
2: Also Test bestanden, herzlichen Glückwunsch.
1: Ja, und Anna, die auf dem Handy von Ricky, ihrem Mann, also nochmal eine Beziehungsstufe höher, den absoluten Deep Dive gemacht hat.
2: Du hast jetzt das Handy, wie fühlt sich diese Macht an?
4: Nicht so neu, ehrlich gesagt.
2: Geh mal in die Nachrichten rein.
4: Ich bin ganz oben.
2: Das ist schon mal gut. Es wird ein tiefer Puls. 62er Puls, die Frau hat hier wirklich alles gerade durchgescrollt.
1: Die haben bestimmt zwei Handys für ihren Schweinekram.
0: Ja, wahrscheinlich. Junge Nachthörer Kevin hat geschrieben zu dem Thema, also ich würde meine Freundin erstmal fragen, warum sie es benötigt und wenn sie einen guten Grund hat, dann kann sie es gerne haben, aber ansonsten würde ich sagen, nein. Ich weiß nicht, wie es die anderen sehen, ich bin sehr gespannt. Ja, ich bin auch gespannt, warum ist das eigentlich so, dass man dann so zusammenzuckt, wenn man das Handy aus den Händen gibt? Darüber reden wir gleich noch hier in der Jungnacht der ARD, voll für euch Summer Jam, Billa Joe, Kilimanjaro. Mueve tu culo.

2.20 Uhr, hier hört die junge Nacht der ARD. Leute, Harry Styles, nach den Konzerten in Europa und Brasilien performt er jetzt gerade in Lateinamerika. Und die Tage ist er, als es sehr regnerisch war bei einer Show in Mexiko-Stadt, ist er auf der Bühne hingefallen. Allerdings ist es natürlich Harry Styles. Der Typ ist nonchalant, wenn er aufsteht. Der ist halt so auf der Bühne hingefallen und weggerutscht, dass es halt einfach aussah wie ein Fotoshoot für die Vogue, weil er lag plötzlich auf der Seite und hat dann den Kopf abgestützt mit einem Arm und war so, ist irgendwas passiert? Es sah fast schon gewollt aus. Also selbst im Hinfallen ist Harry Styles einfach der schönste Mann überhaupt. American Girls jetzt von ihm hier in der jungen Nacht.

0: Halb drei haben wir es. Hier hört die junge Nacht. Wir schauen schnell auf die Straßen. Die A2 Hannover Richtung Dortmund ist zwischen Hamm und Kamener Kreuz wegen Bauarbeiten noch bis Montag früh dicht. Die A38 Richtung Leipzig ist zwischen Bad Lauchstädt und Leuna wegen Bauarbeiten bis morgen Nachmittag noch dicht. Die A40 Essen Richtung Duisburg ist zwischen Kreuz Kaiserberg und Kreuz Duisburg wegen Bauarbeiten bis Montag früh gesperrt. Die A52 Düsseldorf Richtung Essen ist zwischen Kreuz Breitscheid und Essen-Kettwig wegen Bauarbeiten noch bis Montag früh gesperrt. Die A61 Koblenz Richtung Ludwigshafen ist zwischen Koblenz-Waldesch und Emmelshausen wegen Bauarbeiten bis Montag früh in beiden Richtungen gesperrt. Bitte der Umleitung folgen. Die A516 ist zwischen Kreuz Oberhausen und Oberhausen-Eisenheim wegen Bauarbeiten bis Montag früh in beiden Richtungen gesperrt. Und die A8 München Richtung Stuttgart ist zwischen Augsburg-Ost und Augsburg-West gesperrt. That's it!
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0: Mit Sebastian Röpke und mit Melissa und mit Fabio, die sich heute treffen und ein bisschen Fortnite zocken. Die Leonie, junge Nachthörerin, hat sich reingebildet. Ja, mach mal hier, die haben mich immer noch nicht geaddet. Könnt ihr Leonie bei Fortnite adden? Ihr wisst doch bestimmt noch, wie die da heißt, oder? Ansonsten kann ich euch auch gerne versorgen mit Usernames und irgendwelchen IDs. Hier geht's weiter im Radio mit Ujel, Leute. Und falls ihr euch auch ins Studio reinmelden wollt, mit, ja, vielleicht der Beantwortung der Frage, seid ihr noch oder schon wach? 0221 567 89111. So, moving to the sun.

0: hab mich gerade hart im Kabel hier verheddert, aber jetzt alles gut. 2.37 Uhr hört die junge Nacht der ARD. Das war gerade, ja, ich kämpfe hier mit dem Kopfhörerkabel, ey, das hat sich vertüddelt und dann wollte ich loslegen und war so, gah, aua. Leute, warum hat man so ein komisches Gefühl, wenn der Partner das Handy durchguckt, auch wenn da gar nichts Schlimmes drin ist? Ja, frage ich mich und fragt sich auch junge Nachtreporter Lukas, sind wir beide einfach Team Overthinker oder was?
1: Ja, wir haben einfach ein größeres Bedürfnis nach Privatheit, würde ich sagen. Also das ist auch tatsächlich die Antwort, warum wir uns so fühlen. Und für alle, die dieses Thema nicht so nachvollziehen können, für die habe ich den perfekten Vergleich mitgebracht.
2: Das ist so ähnlich wie, man hat nichts verbrochen, fährt die ideale Geschwindigkeit und sieht im Rückspiegel die Polizei, kriegen auch die meisten Leute Unbehagen, obwohl man nichts gemacht hat.
1: Ich finde diesen Vergleich, den Professor Sven Lindberg von der Psychologie an der Uni Paderborn gerade gemacht hat, finde ich so gut.
0: Der ist voll gut, das stimmt. Ja, ich muss aber auch dazu sagen, ist schon so ein bisschen sass, wenn man seinen Partner nicht aufs Handy schauen lassen will. Ich kann das Misstrauen an der Stelle schon verstehen, könnte aber auch eine Red Flag sein, ne?
1: Ja, da kann man so sehen. Aber unser Handy ist ja wirklich so ein bisschen unser erweitertes Selbst, hat mir Professor Sven Lindberg erzählt. Also sowas wie unsere elektronische Seele. Da gibt es ja auch unproblematische Sachen, die ohne Kontext vielleicht einfach ein bisschen weird sind.
0: Ja, Kontext immer wichtig. Und was raten wir jetzt Leuten, die mit dem Thema Handy abgeben, irgendwie strugglen?
1: Ich sag sowas wie begleitetes Handy chillen. Also man scrollt zusammen mit der Partnerin, dem Partner durch und wenn dann die Unterwäschewerbung kommt, dann kann man einfach sagen, hey, sonst ist die aber nie da. Oder man dreht das Thema einfach mal um. Wenn der Partner das Handy verlangt, sagt man ganz ernst, was willst du denn an meinem Handy? Vertraust du mir etwa nicht?
0: Oh ja, Gaslighting, das ist immer eine gute Idee. Ja Leute, lasst ihr den Partner oder die Partnerin irgendwie, lasst ihr jemanden bei euch ins Handy reinschauen? Hat die andere Person euren PIN? Oh Gott. Oder habt ihr beide Gesichter angemeldet? Face ID partnermäßig, ist das nächste Level? Ja, gerne mal reinmelden. Nummer hier ins Studio ist die 0221 567 89111. Olivia Rodrigo jetzt mit Stupid Song. Hier ist die junge Nacht.

10:50 haben wir es gleich schon hier, hört die junge Nacht der ARD. Und das am Sonntag. Leute, welcome to the weekend. Es gibt ja so Sachen, zum Beispiel Sara Larsson, der Lush Life Song, also da gibt es ja auch eine Performance dazu, die man dann halt in Social Media tanzt. Aber es gibt auch Trends in Social Media, die sind jetzt nicht ganz so ungefährlich. Es gibt so einen tödlichen Trend, gerade in Großbritannien und Irland. Da sind schon 12 Menschen dran gestorben, nämlich die Driving Wrong Way Challenge. Also einfach mal absichtlich zum Falschfahrer werden. Da gibt es ganz viele Videos in den sozialen Netzwerken, wo dann die Leute dann auch so mit vermummten Gesichtern da zu sehen sind und halt möglichst schnell in die falsche Richtung fahren. Ja Leute, das ist ein richtig dummer Trend, würde ich behaupten, weil dann muss ich das hier melden, habe ich gar keinen Bock drauf.

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1: Die Nachrichten mit Ronald Lessig. Guten Morgen. Italien wird keine weiteren Migranten aus Deutschland zurücknehmen. Das hat Vizeregierungschef Salvini angekündigt. Daran ändere auch der neue Asyl- und Migrationspakt der EU nichts. Andreas Gerlach berichtet.
2: Salvini sagte bei einem Parteitreffen, deutsche NGO-Schiffe im Mittelmeer würden tausende illegale Einwanderer nach Italien und Europa an Land bringen. Solange das passiere, habe Deutschland kein Recht, auch nur einen einzigen illegalen Einwanderer zurückzuschicken. Seit 2023 hat Italien rund 80.000 Rücknahmeersuchen zurückgewiesen. Als Grund wird eine Überlastung des nationalen Aufnahmesystems genannt. Demnächst soll es ein Gespräch zwischen den Innenministern Piantedosi und Dobrindt geben.
1: Bundeskanzler Merz ist bei seinem Besuch in Hürtgenwald in der Eifel von einigen Bürgern ausgebuht worden. Sie werfen ihm vor, dass er so spät erst in das Waldbrandgebiet gekommen ist.
3: Ich freue mich, dass ich die Gelegenheit habe, jetzt auch mit Feuerwehrleuten noch einmal zu sprechen und ihnen auch meinen persönlichen Dank zu sagen. Und das ist der Sinn meines Besuches.
1: Ein Feuer hatte dort in der vergangenen Woche eine Fläche größer als 400 Fußballfelder zerstört. Seit 3 Tagen sind die Flammen vollständig gelöscht. Und auch das ist noch wichtig. Die Bahngewerkschaft EVG hat mit bundesweiten Streiks im Regionalverkehr ab Januar gedroht. Sie will damit den Druck auf die Bundesregierung erhöhen, die Strafen bei Angriffen auf das Zugpersonal zu verschärfen. Wegen der hohen Spritpreise will Finanzminister Klingbeil in der EU dagegen vorgehen. Laut Medienberichten will er mit Kollegen aus 5 Ländern erreichen, dass Mineralölkonzerne hohe Gewinne extra versteuern. In Solingen wird heute an die Opfer des Messerangriffs auf dem Stadtfest vor 2 Jahren erinnert. Nach einem Gottesdienst in der Stadtkirche soll ein Kranz niedergelegt werden. Die Bayern haben sich den ersten Titel der Saison geholt. Der Rekordmeister setzte sich bei Borussia Dortmund 2:1 durch und gewinnt damit den Supercup. NRW hat heute Geburtstag. Am 23. August 1946 wurde das Land von der britischen Besatzungsmacht gegründet unter dem Namen Operation Marriage. Seitdem ist viel passiert. Der Aufbau, der Ausstieg aus der Steinkohle, der Umzug der Bundeshauptstadt von Bonn nach Berlin. Gefeiert wird der 80. Landesgeburtstag am kommenden Wochenende in Münster. Das war WDR aktuell. Das Wetter in Nordrhein-Westfalen. In der Nacht überwiegend trocken bei 11 bis 5 Grad, stellenweise Nebel. Tagsüber mal Sonne, mal Wolken, nördlich der Ruhr vereinzelt Schauer oder Gewitter. Dazu in Mainatz Hagen bis 18 Grad, in Ibbenbüren bis 20 und in Eschweiler 21 Grad. Am Montag nach Nebelauflösung sonnig und trocken, die Höchstwerte dann 21 bis 24 Grad. Die Zeit 3:03 Uhr.
4: Die junge Nacht, wir schauen auf die Straßen. Die A2 Hannover Richtung Dortmund ist zwischen Hamm und Kamener Kreuz wegen Bauarbeiten noch bis Montag früh gesperrt. Die A38 Richtung Leipzig ist zwischen Bad Lauchstädt und Leuna wegen Bauarbeiten bis morgen Nachmittag gesperrt. Die A40 Essen Richtung Duisburg ist zwischen Kreuz Kaiserberg und Kreuz Duisburg wegen Bauarbeiten noch bis Montag früh dicht. Die A52 Düsseldorf Richtung Essen ist zwischen Kreuz Breitscheid und Essen-Kettwig wegen Bauarbeiten bis Montag früh gesperrt. Die A61 Koblenz Richtung Ludwigshafen ist zwischen Koblenz-Waldesch und Emmelshausen wegen Bauarbeiten bis Montag früh in beiden Richtungen gesperrt. Ihr sollt bitte der Umleitung folgen. Und A516 ist zwischen Kreuz Oberhausen und Oberhausen-Eisenheim wegen Bauarbeiten bis Montag früh in beiden Richtungen gesperrt. That's it!
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4: Mit Sebastian Röpke, natürlich auch mit euch. Leute, wie geht's euch? Was macht ihr gerade? Seid ihr noch? Seid ihr schon wach? Kommt ihr gerade von der Party? Vielleicht das auch. Gerne mal reinmelden. 0221 567 89111. Hier geht's weiter mit Sabrina Carpenter Espresso. Hier ist der Sebo. Schön, dass ihr dabei seid. Und wie ich immer sage, hi.

0: 3.14 Uhr, ihr hört die Junge nach der ARD am Sonntag. Leute, was bei euch in der Ecke so ein Ding, ne? Also gibt's vielleicht, weiß ich nicht, seid ihr so eine Schützenfestecke? Wird bei euch Karneval vielleicht gefeiert oder vielleicht kommt ihr aus dem Norden und seid so ein bisschen mürrisch und moin ist schon ein ganzer Satz für euch. Ja, was ist so typisch für eure Ecke? Comedian Sandra Sprünken, die kommt ja gebürtig aus dem Ruhrgebiet und da gibt's ja auch so einige Eigenheiten.
1: Meine Wurzeln liegen in Essen, alten Essen. Ja, und wer jetzt nicht weiß, wie muss ich mir das vorstellen in Essen, alten Essen, wie sieht es denn da aus? Es sieht aus nach sehr altem Essen. Ich weiß noch, als ich damals mit meinen Eltern, ich war relativ klein, durfte ich Gladiator gucken. Ich habe das nur so angeguckt und ich war so, boah Mama, was haben die denn so moderne, schöne Häuser da? Wenn ihr The Purge kennt, das ist ein Film, da gibt's 24 Stunden Rechtsfreiheit. Also jede Straftat, die du begehst an diesem Tag, wird von der Polizei nicht verfolgt. Egal, ob es Mord ist, egal, was du tust, Einbruch, alles ist vollkommen egal. Keiner guckt nach. Und ich war so, warum heißt das The Purge? Bei uns in alten Essen heißt das Montag.
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3.21 Uhr, hier ist die junge Nacht der ARD. Jetzt mit neuer Musik, die kommt von Paul und der ist eigentlich Mitglied von 01099, dieses Rap-Trio. Ja, und der Paul, der hat jetzt sein eigenes erstes offizielles Album angekündigt. Panzerglas-Pop wird es heißen. Und der Dude ist bei Twitch auch häufiger mal live und da habe ich ihm auch schon zugeschaut. Erstmal flext er da viel mit seinen Oberarmen. Ja, hast du gut trainiert, Paul. Sieht sehr gut aus. Aber auf der anderen Seite hat er auch viel vom Artwork gezeigt und ist ganz stolz und so. Die meisten Fans waren dann so, ha, heißt das irgendwie, du steigst bei 01099 aus, wenn du jetzt so ein Solo-Album machst? Und alle so, was ist da los? Und er so, nein, keine Sorge. Und danach gab es dann auch Reels von 01099 von wegen, hey, Paul hat sein Solo-Album draußen. Wir sind stolz drauf und freuen uns für ihn. Also da ist kein Beef. Wo ist der DJ? Heißt der Track, den ich euch aus diesem Conan-Album jetzt spiele hier in der Jungnacht.

0: Halb vier, hier ist die junge Nacht. Wir schauen mal schnell auf die Straßen. Die A2 Hannover Richtung Dortmund ist zwischen Hamm und Kamner Kreuz wegen Bauarbeiten noch bis Montag früh gesperrt. Die A3 Nürnberg Richtung Passau ist zwischen Regensburg Universität und Regensburg Burgweinting nach einem Unfall gerade dicht. Die Umleitung führt hier über die U61A. Die A38 Richtung Leipzig ist zwischen Bad Lauchstädt und Leuna wegen Bauarbeiten bis morgen Nachmittag noch dicht. Die A40 Essen Richtung Duisburg ist zwischen Kreuz Kaiserberg und Kreuz Duisburg wegen Bauarbeiten bis Montag früh noch dicht. Die A52 Düsseldorf Richtung Essen ist zwischen Kreuz Breitscheid und Essen-Kettwig wegen Bauarbeiten bis Montag früh gesperrt. Die A61 Koblenz Richtung Ludwigshafen ist zwischen Koblenz, Waldesch und Emmelshausen wegen Bauarbeiten bis Montag früh, bis Montag früh in beiden Richtungen gesperrt. Ihr sollt bitte der Umleitung folgen. Und die A516 ist zwischen Kreuz Oberhausen und Oberhausen-Eisenheim wegen Bauarbeiten bis Montag früh in beiden Richtungen gesperrt. That's it!
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0: Mit Sebastian Röpke, natürlich auch mit euch und mit Darian, der hat sich reingemeldet über die 0221-56789-111. Der zockt nämlich gerade Euro Truck Simulator und hatte gerade einen Unfall mit seinem Kumpel. Sein Auto ist fast komplett kaputt. Ich so, ihr sollt auf die Straße schauen. Er so, ja, machen wir doch. Nur zwischendurch schaue ich dann auch mal kurz auf mein Handy. Ja, das war dein Fehler. So. Leute, hier geht's weiter mit Teddy Swims, Mr. Know It All. Hier ist die junge Nacht der ARD am Sonntag. Hi.

Die junge Nacht, Achtung, wir haben einen Falschfahrer auf der B3, Celle Richtung Hannover, zwischen Otze und Schillerslage kommt euch ein Falschfahrer entgegen. Fahrt äußerst rechts, überholt bitte nicht, das ist die B3, Celle Richtung Hannover, zwischen Otze und Schillerslage. Achtung, Falschfahrer, vorsichtig hier in beiden Richtungen.

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1: Also auf so einer Skala von 1 bis unangenehm, ne? Ist das auf jeden Fall vielleicht eine 12 oder eine 13? Ja, mit dem Ex oder der Ex zusammenarbeiten, obwohl man sich getrennt hat, das kann ja einfach nur unangenehm werden. Jetzt so passiert beim Cast der Serie Outer Banks und Brinja aus dem Junge Nacht-Team. Reden wir hier von Wochen oder von Monaten?
2: Also die mussten sogar noch 2 komplette Staffeln zusammendrehen. Es geht übrigens um Madeline Klein und Chase Stroke, die John B. und Sarah bei Outer Banks spielen. Mhm. Die haben ja gedatet, als die Serie gestartet ist, dann haben die sich getrennt, mussten dann aber eben als Ex-Partner noch weiter drehen und seit gestern ist die letzte Staffel jetzt raus.
1: Das stelle ich mir auch so richtig anstrengend vor alles.
2: Ja, und Madeline hat jetzt in einem neuen Interview gesagt, dass es schon noch am Ende schwierig war.
3: Of course, that was really hard. And also, we still to this day share this huge thing that is a massive part of both our lives.
2: Ja, vor allem, weil die Serie für beide auch noch so wichtig war, aber ihre Strategie war halt, wieder zu der Freundschaft zurückzukommen, die beiden ganz am Anfang hatten.
1: Easy. Irgendwie kommt mir das aber auch bekannt vor, dass Stars trotzdem noch zusammen drehen müssen, obwohl sie getrennt sind. Gab's das nicht schon mal?
2: Ja, das ist schon öfter so bei Hauptfigurenpärchen vor allem vorgekommen, aber dann kann's am Ende auch irgendwie alles wieder gut werden. Das zeigt nämlich gerade ein anderes berühmtes Pärchen, Demi Lovato und Joe Jonas. Und die haben sich ja auch ganz böse getrennt und auch zerstritten, aber jetzt, so nach all der Zeit, haben die nochmal zusammen auf der Bühne performt und die haben ja letzte Woche auch zusammen den Film Camp Rock 3 rausgebracht. Und Demi Lovato hat in einem Podcast gesagt, irgendwie hat sich das heilend angefühlt.
4: It was really healing for us and I loved it. You know, every second of it was so great.
2: Ja, also es kann auch manchmal so nach Jahren wieder passen und man kann irgendwie beruflich dann doch nochmal zusammenkommen.
1: Ja, Zeit halt auch da alle Wunden. Vielleicht passiert es ja auch beim Cast von Outer Banks. Die sehen wir jetzt zumindest zusammen in der Serie nochmal als Pärchen. Die letzte Staffel ist ab sofort auf

Somebody, Holly Humberstone, 3.48 Uhr haben wir es gleich, ihr hört die junge Nacht der ARD. Leute, wie sieht's bei euch aus mit Impulskäufen? Bei mir ist das vor allen Dingen jetzt so nach so einer Nachtschicht, wenn ich dann so ein bisschen verstrahlt zu Hause bei mir auf dem Sofa sitze und mir irgendwas angepriesen wird, online, digital, bei Insta oder TikTok, bin ich immer so, ach ja, warum nicht? Ja, ich habe jetzt einen Hochdruckreiniger mit Akku. Brauche ich den? Nein. Habe ich ein Auto? Nein. Aber gut, ich werde meinen Balkon damit sauber machen. Leute, wenn euch Horrorspiele interessieren, dann habe ich auf jeden Fall was Gutes für euch nach 4 hier in der Jungnacht.

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1: Die Nachrichten mit Ronald Lessig. Guten Morgen. In Solingen wird heute an die Opfer des Messerangriffs auf dem Stadtfest erinnert. Vor 2 Jahren hatte ein islamistischer Attentäter 3 Menschen getötet und 8 weitere verletzt, einige lebensgefährlich. Friederike Völler berichtet.
2: Das Attentat hat Solingen tief erschüttert und bis heute Spuren hinterlassen, sagt die Stadt. Es gäbe zum Beispiel Menschen, die extra woanders hingezogen sind, um Abstand zu den Geschehnissen zu gewinnen. Umso wichtiger sei das gemeinsame Gedenken heute in Solingen. Das beginnt mit einem Gottesdienst in der evangelischen Stadtkirche, an dessen Anschluss ein Kranz am Gedenkstein vor der Kirche niedergelegt wird. Ab dem frühen Abend gibt es dann Zeit für Gespräche und Austausch. NRW-Ministerpräsident Hendrik Wüst wird unter anderem auch dabei sein.
1: Die Bahngewerkschaft EVG hat mit bundesweiten Streiks im Regionalverkehr ab Januar gedroht. Sie will damit den Druck auf die Bundesregierung erhöhen, die Strafen bei Angriffen auf das Zugpersonal zu verschärfen. Gewerkschaftschef Burkhardt sagte der Bild am Sonntag, das versprochene Gesetz müsse noch in diesem Jahr in den Bundestag. Ähnlich äußerte sich der Gesamtbetriebsratschef bei DB Regio Damde. Er sagte der Zeitung, statistisch gesehen würden täglich 8 Kollegen im Dienst angegriffen. Bundeskanzler Merz hat sich im Waldbrandgebiet von Hürtgenwald in der Eifel ein Bild von der Lage gemacht. Er dankte den Hilfskräften für ihren Einsatz. Ein Feuer hatte dort in der letzten Woche eine Fläche einer Größe von mehr als 400 Fußballfeldern zerstört. Seit 3 Tagen ist es vollständig gelöscht. Es war der größte Waldbrand in der Geschichte von Nordrhein-Westfalen. Und auch das ist noch Thema. Bundesaußenminister Wadefuhl hat der Ukraine bei einem Besuch in Kiew weitere Hilfe zugesagt. Er will Anfang kommender Woche mit US-Außenminister Rubio über weitere Luftverteidigungssysteme sprechen. Italien wird keine weiteren Migranten aus Deutschland zurücknehmen. Das hat Vizeregierungschef Salvini angekündigt. Das gelte so lange, wie deutsche NGO-Schiffe im Mittelmeer illegale Migranten an Land bringen. NRW hat heute Geburtstag. Am 23. August 1946 wurde das Land von der britischen Besatzungsmacht gegründet. Gefeiert wird das Jubiläum am kommenden Wochenende in Münster. In Frankfurt am Main sorgt eine verschwundene Dienstwaffe für Aufsehen. Die Polizei dort hat vor einem Monat bemerkt, dass eine Pistole fehlt. Eine Sprecherin sagt, es sei unklar, ob die Waffe verloren ging oder gestohlen wurde. Laut Süddeutscher Zeitung soll ein Polizist sie nach seiner Nachtschicht im Büro liegen gelassen haben. Dann sei sie weg gewesen. Und das war WDR aktuell. Das Wetter in Nordrhein-Westfalen. Heute mal Sonne, mal Wolken, vereinzelt Schauer. Dazu in Bad Münstereifel bis 18 Grad, in Minden bis 20 Grad und in Düren bis 21 Grad. Am Montag sonnig bis 24 Grad. Die Zeit 4.03 Uhr.
3: Die junge Nacht, wir schauen auf die Straßen. Die A2 Hannover Richtung Dortmund ist zwischen Hamm und Kamener Kreuz wegen Bauarbeiten noch bis Montag früh gesperrt. Die A3 Nürnberg Richtung Passau ist zwischen Regensburg Universität und Regensburg Burgweinting nach einem Unfall gerade gesperrt. Die Umleitung führt über die U61A. Die A38 Richtung Leipzig ist zwischen Bad Lauchstädt und Leuna wegen Bauarbeiten noch bis morgen Nachmittag gesperrt. Die A40 Essen Richtung Duisburg ist zwischen Kreuz Kaiserberg und Kreuz Duisburg wegen Bauarbeiten bis Montag früh gesperrt. Die A52 Düsseldorf Richtung Essen ist zwischen Kreuz Breitscheid und Essen-Kettwig wegen Bauarbeiten auch noch bis Montag früh gesperrt. Die A61 Koblenz Richtung Ludwigshafen ist zwischen Koblenz-Waldesch und Emmelshausen wegen Bauarbeiten bis Montag früh in beiden Richtungen gesperrt. Ihr werdet gebeten, da der Umleitung zu folgen, die ist ausgeschildert. Und die A516 ist zwischen Kreuz Oberhausen und Oberhausen-Eisenheim wegen Bauarbeiten bis Montag früh in beiden Richtungen gesperrt. That's it!
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3: Mit Sebastian Röpke und natürlich auch mit euch, Leute. Wie geht's euch? Was macht ihr gerade? Seid ihr noch? Seid ihr schon wach? Nummer hier im Studio 0221 567 89 111.

0: und wir landen wieder. 4:12 haben wir es gleich. Hier ist die junge Nacht der ARD. Leute, wenn ihr gerne Horrorspiele zockt, so wie Resident Evil oder Silent Hill, ey, dann haben wir was für euch. The Sinking City 2 ist seit dieser Woche draußen und soll ja so den gleichen Charme haben. Spiele Frau Joanna, das sind aber ganz schön große Fußstapfen.
1: Ja, und ich würde sagen, ganz passen sie auch noch nicht. Aber ich finde den Vergleich eigentlich schon ganz passend, weil hier bekommen wir klaustrophobische dunkle Gänge, fiese Monster, eigentlich immer zu wenig Munition und Platz im Inventar, Rätselraten, also quasi das 1x1 des klassischen Survival-Horrors. Hier halt nur spielend in den 20ern und mit einer Prise Übernatürlichkeit.
0: Okay, von was für einer Übernatürlichkeit reden wir hier? Geister, Dämonen?
1: Vor allem Rituale und so ein Kram.
0: Okay.
1: Calvin Rafferty, ein Detektiv, der sich genau darauf spezialisiert hat, der hat mit seiner Freundin Faye, ich sag mal, ein bisschen sehr viel rumprobiert.
2: You killed her, Calvin.
3: Hey,
2: you killed her.
3: It's your fault.
1: Ja, you killed her, aber tot ist sie nicht. Sie wacht nur nicht mehr wieder auf, also geht er Hinweisen nach.
4: Found it there. The last piece of the puzzle. Way to wake you up.
1: Ja, um das Ganze rückgängig zu machen, hofft er, ein paar Gegenstände zu finden für ein neues Ritual.
0: Okay, klingt nicht ganz lernfähig, der Dude. Heißt, wir müssen jetzt vermutlich irgendwelche verlassenen Krankenhäuser oder Kirchen nach irgendwelchen Gegenständen dafür dann absuchen, oder?
1: Ich sag mal, die Richtung, die stimmt. Nur hat Calvin hier ein zusätzliches Problem. Ja, die Stadt Arkham, in der das Ganze spielt, die steht seit einer übernatürlichen Flut komplett unter Wasser. Alle Bewohner sind abgehauen, ja, bis auf ein paar, die geblieben sind. Und man hört schon, also hinter jeder Ecke lauert irgendeine mögliche Gefahr, auch in Form von Zombies. Und ich muss sagen, da punktet das Spiel wirklich mit krasser Atmosphäre. Alles wirkt bedrohlich. Du musst dich im kleinen Boot von Ort zu Ort schiffen. Also da ist bei mir schon ordentlich Gruselstimmung aufgekommen. Trotzdem ein bisschen fehlt stellenweise vielleicht dieser letzte Wow-Faktor.
0: Alles klar. The Sinking City 2 gibt's ab jetzt für PlayStation, Xbox und den PC. Leute, wie steht ihr zu Horror-Games? Ich weiß nicht. Alleine? Nachts? Schwierig, oder? Also wenn man dann kurz Pipi geht, schaut man hinter jede Ecke. Für mich wäre das ein Fiebertraum. Alex Warren jetzt mit Fever Dream hier in der jungen Nacht der AL.

0: 4.19 Uhr, ihr hört die Junge nach der ARD. Nummer hier im Studio 0221 56789 111. Der Darius hat sich reingemeldet, schreibt: Hi Sebo, Darius hier. Und fragt, ob ich mich noch erinnern kann an unsere Story. Ich kann mich an alles erinnern, natürlich. Und er schreibt: Ich habe jetzt meinen Job gewechselt und mache nur noch Nachtdienste. Ja, willkommen im Nachtdienst-Game, lieber Darius. Flow jetzt mit Leak It. Hier ist die Junge Nacht.
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0: halb fünf, die junge Nacht. Wir schauen auf die Straßen. Die A2 Hannover Richtung Dortmund ist zwischen Hamm und Kamener Kreuz wegen Bauarbeiten noch bis Montag früh gesperrt. Die A3 Nürnberg Richtung Passau ist zwischen Regensburg Universität und Regensburg Burg Weinting nach einem Unfall gesperrt. Die Umleitung führt hier über die U61A. Die A38 Richtung Leipzig ist zwischen Bad Lauchstädt und Leuna wegen Bauarbeiten bis morgen Nachmittag noch gesperrt. Die A40 Essen Richtung Duisburg ist zwischen Kreuz Kaiserberg und Kreuz Duisburg wegen Bauarbeiten bis Montag früh noch dicht. Die A52 Düsseldorf Richtung Essen ist zwischen Kreuz Breitscheid und Essen-Kettwig wegen Bauarbeiten bis Montag früh noch gesperrt. Die A61 Koblenz Richtung Ludwigshafen ist zwischen Kreuz Koblenz, Waldesch und Emmelshausen wegen Bauarbeiten bis Montag früh in beiden Richtungen gesperrt. Ihr sollt bitte der Umleitung folgen, die ist ausgeschildert. Und die A516 ist zwischen Kreuz Oberhausen und Oberhausen-Eisenheim wegen Bauarbeiten bis Montag früh in beiden Richtungen gesperrt. That's it!
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0: Mit Sebastian Röpke, natürlich mit euch, Leute. Wie geht's euch? Seid ihr noch wach? Seid ihr schon wach? Gerne mal reinmelden. Nummer hier im Studio ist die 0221 567 89 111. Und immer wenn ich Shakira mit Burner Boy und Die Die hier drin habe, denke ich mir so, ja, WM. Also ich habe mit Fußball nicht viel am Hut, aber ich fand es ganz cool, dass nachts immer Spiele waren. Das fehlt mir so ein bisschen, oder? Vermisst ihr die WM auch?

4.38 Uhr, ihr hört die junge Nacht der ARD und das am Sonntag, am Wochenende. Leute, alles schön bei euch? Wie geht es euch? Was macht ihr gerade? Nummer hier im Studio ist die 0221 567 89 111. Ja, Leute, hier in Köln sind am Wochenende immer sehr viele Holländer unterwegs. Ich bin immer ganz verwundert, man hört es ja dann an der Sprache, ne? Aber ich glaube, dass die einfach ganz gerne hier sind und wir ganz gerne bei denen, oder? Also, weil für mich sind die Niederlande halt so ein bisschen deutsch, aber irgendwie anders. Und ich glaube, es ist für die genauso. Gut, aber vielleicht sind sie auch fürs deutsche Bier hier. Das ist ja maximal berühmt im Ausland. Wobei, ja, eher diese riesigen Krüge vom Oktoberfest, ne? Also gerade, ich glaube, wenn du so ein Ami, so ein kleines Kölsch dahinstellst, dann ist er vielleicht definitiv enttäuscht. Könnte ich mir vorstellen. Leute, hier ist die junge Nacht. Ab Sonntag.

0: POV. Dein Kumpel wohnt im Ausland und kommt zu Besuch.
1: German, das ist gut. Bier, das ist gut. Bratwurst, das ist gut. Deutschland, das ist gut. Prost!
2: Prost!
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BTS mit Swim. 4 Uhr 49, ach, 10 vor 5 haben wir es gleich schon. Hier ist die Junge Nacht der ARD. Leute, die Green Lantern-Filme mit Ryan Reynolds damals, ne, die waren jetzt ja nicht so der Bringer. Deswegen haben wir uns jetzt gewundert, als es hieß, es kommt eine Serie zu Green Lantern. Naja, ob die was kann, klären wir gleich nach 5 hier in der Jungen Nacht.

0: Die Nachrichten mit Ronald Lessig. Guten Morgen. Nordrhein-Westfalen hat heute Geburtstag. Am 23. August 1946 wurde das Land von der britischen Besatzungsmacht gegründet unter dem Namen Operation Marriage. Nadja Baschek berichtet.
1: Was die Briten Operation Marriage nannten, bezeichnet manch einer heute als Zwangsehe. Durch das Rheinland und das ländliche Westfalen zog sich schon damals ein kultureller Graben. Trotzdem wurden diese unterschiedlichen Landesteile zusammengeführt mit dem Industriemotor Ruhrgebiet in der Mitte. Später kam die Region Lippe dazu. Der erste Ministerpräsident wurde von den Briten noch eingesetzt, der nächste schon demokratisch gewählt. Seit 1946 ist viel passiert. Der Aufbau von Universitäten, der Ausstieg aus der Steinkohle, der Umzug der Bundeshauptstadt von Bonn nach Berlin. Groß gefeiert wird der 80. Landesgeburtstag kommendes Wochenende in Münster.
0: Bundeskanzler Merz hat angekündigt, die Wirtschaft schnell zu entlasten. Wachstum und Beschäftigung seien die wichtigsten Themen, sagte er der Bild am Sonntag. Die schon beschlossenen Reformen bei Steuern, Rente, Entbürokratisierung und Digitalisierung müssten nun schnell umgesetzt werden. Darauf wolle er sein Kabinett bei der Klausur in der kommenden Woche einschwören. Und auch das ist noch Thema. In Solingen wird heute an die Opfer des Messerangriffs auf dem Stadtfest erinnert. Nach einem Gottesdienst in der Stadtkirche soll ein Kranz niedergelegt werden. Daran nimmt auch Ministerpräsident Wüst teil. Die Bahngewerkschaft EVG hat mit bundesweiten Streiks im Regionalverkehr ab Januar gedroht. Sie will damit den Druck auf die Bundesregierung erhöhen, die Strafen bei Angriffen auf das Zugpersonal zu verschärfen. Bundesaußenminister Wadephul hat der Ukraine beim Besuch in Kiew mehr Hilfe zugesagt. Er will Anfang kommender Woche mit US-Außenminister Rubio über weitere Luftverteidigungssysteme sprechen. Die Bayern haben sich den ersten Titel der Saison geholt. Der Rekordmeister setzte sich bei Borussia Dortmund 2:1 durch und gewinnt damit den Supercup. Auf dem Flughafen Düsseldorf ist eine Frau von einem giftigen Skorpion gestochen worden, der sich in der Jacke der Reisenden versteckt hatte. Die 52-Jährige wurde in die Uniklinik gebracht. Ein Reptilienexperte fing das Tier schließlich auf dem Flughafen ein. Es soll in der Mittelmeerregion in ein Flugzeug gelangt sein. Und das war WDR aktuell. Das Wetter in Nordrhein-Westfalen. Heute mal Sonne, mal Wolken. Nördlich der Ruhr gibt es vereinzelt Schauer. Dazu in Gummersbach bis 18 Grad, in Grevenbruch bis 20 und in Köln werden 21 Grad erreicht. Am Montag nach Nebelauflösung sonnig und trocken, die Höchstwerte 21 bis 24 Grad. Und auch am Dienstag ist es heiter, die Höchsttemperaturen klettern dann auf bis zu 27 Grad. Die Zeit, es wird 5:03 Uhr.
2: Die junge Nacht, wir schauen auf die Straßen A2 Hannover Richtung Dortmund, ist zwischen Hamburg und Kamener Kreuz wegen Bauarbeiten noch bis Montag früh gesperrt. Die A3 Nürnberg Richtung Passau ist zwischen Regensburg Universität und Regensburg Burgweinting nach einem Unfall gerade gesperrt. Die Umleitung führt über die U61A. Die A3 Nürnberg Richtung Passau ist zwischen Kreuz Deggendorf und Hengersberg wegen eines defekten Pkw gerade gesperrt. Die A38 Richtung Leipzig ist zwischen Bad Lauchstädt und Leuna wegen Bauarbeiten bis morgen Nachmittag noch gesperrt. Die A40 Essen Richtung Duisburg ist zwischen Kreuz Kaiserberg und Kreuz Duisburg wegen Bauarbeiten bis Montag früh gesperrt. Die A52 Düsseldorf Richtung Essen ist zwischen Kreuz Breitscheid und Essen-Kettwig wegen Bauarbeiten bis Montag früh gesperrt. Die A61 Koblenz Richtung Ludwigshafen ist zwischen Koblenz, Waldesch und Emmelshausen wegen Bauarbeiten bis Montag früh in beiden Richtungen gesperrt. Da sollte bitte der Umleitung folgen. Und die A516 ist zwischen Kreuz Oberhausen und Oberhausen-Eisenheim wegen Bauarbeiten bis Montag früh in beiden Richtungen gesperrt. That's it!
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2: Mit Sebastian Röpke, hello, guten Morgen, willkommen in eurem Sonntag. Musste vielleicht gerade während der Verkehrsmeldung ein bisschen leise in mich aufstoßen. Ja, wenn man vorher irgendwie so einen halben Liter Sprudelwasser trinkt, blöde Idee. Leute, Nummer hier im Studio ist die 0221 567 89 111 und die ersten von euch machen schon Feierabend, zum Beispiel DJ Bierbauch.
4: Da höre ich einfach mein Lieblings-Servo. Was soll ich sagen? Servo, ich habe Feierabend, du weißt, wo ich hinfahre. Ja. Heute war mal ein bisschen länger als sonst. Ich wünsche dir noch eine schöne Schicht und sag mal Tschüssi.
2: Tschüssi, ja, dir schönen Feierabend und ich weiß, wo er jetzt hinfährt. Der kloppt sich jetzt nämlich Burger rein, damit der Name DJ Bierbauch auch Programm bleibt. Wie gesund das ist, weiß ich nicht, muss er selbst entscheiden. Miley Cyrus, End of the World, der Sebo ist hier. Hi.

0: One Direction. That's what makes you beautiful. Viertel nach fünf, ihr hört die junge Nacht der ARD. Leute, die Green Lantern-Filme damals mit Ryan Reynolds, ne? Ah ja, ich sag mal so, die sind ihm heute, glaube ich, auch noch peinlich. Anfang der Woche ist auf HBO Max eine neue Serie, nämlich Lanterns, gestartet. Stellt sich jetzt die Frage, ist es ja die nächste große Superhelden-Serie oder ist es ein bisschen wie der Film? Annika aus dem Junge Nacht-Team, du hast dir Lanterns, die Serie, vorab schon komplett reingegeben. Was sagst du?
1: Boah, also cringe ist es nicht, aber halt was komplett anderes. Also es ist eher ruhig erzählt und die Green Lanterns sind sozusagen eine, ich sag mal, unspektakuläre Weltraumpolizei. Alle auf der Erde wissen nämlich längst, dass es Aliens gibt.
2: Vor 10 Jahren war niemandem auf der Erde bewusst, dass wir bereits unter dem Schutz von jemandem standen, der sich Green Lantern nennt.
1: Ja, aber jetzt wissen halt alle Bescheid. Die Serie spielt in Nebraska, so in den 90ern und auch in 2016.
0: Annika, ich merke, du drückst ein bisschen rum. Hau raus, mochtest du Lanterns?
1: Also, ich bin ehrlich, ich habe eher das Gefühl, dass die Serie was für unsere Väter ist, falls ihr checkt, was ich meine. Also, am Anfang war ich mega gehypt, weil ich halt so dachte, boah, das ist das nächste große Projekt von DC, also quasi von den anderen großen Comic-Verfilmern, Also Aquaman oder Justice League. Und der Look, der ist auch echt cool und der Cast hat mir auch mega gut gefallen, um mal was Positives zu nennen. Aber die Serie an sich überzeugt mich halt gar nicht.
0: Ja, okay, ist was für Daddys, weil es zu langsam erzählt ist oder was?
1: Ja, und es ist halt auch einfach gar keine Superhelden-Serie. Also ich als Comic-Fan bin da wirklich sehr enttäuscht worden. Vermutlich, wer so Cop- oder Western-Serien mag, der wird da ein bisschen mehr von abgeholt. Aber Lanterns hat halt eher was von Reacher oder True Detective oder so.
0: Okay, also ihr könnt euch ein eigenes Urteil machen und das von Annika. Ja, ist eher so, geht so. Daumen so auf Mitte, ja. Die neue DC-Serie Lanterns gibt's ab jetzt bei HBO Max. Und hier gibt's jetzt erstmal Tyler featuring Sarah Larson. She did it again.

0: 5.23 Uhr, hier die junge Nacht der ARD. Nummer hier im Studio ist die 0221 567 89111. Eure Sprachnachrichten sind hier immer, die sind immer sehr stark, auch immer sehr süß. Aber die von Leonie, die jetzt die Tage, ja, die hat den Vogel abgeschossen und vor allen Dingen auch Fotos.
1: Ah, aufpassen. Oh nein, wir wurden gerade on air geblitzt. Ich wollte noch sagen, hier muss man langsam fahren.
2: Fuck.
1: Aber du warst nicht so doll, das waren nur ein paar Kilometer. Oh nein, ich wollte noch das sagen.
0: Ja, hast du zu spät gesagt, Leonie. Einfach mal mitten in der Sprachnachricht geblitzt werden. Herrlich. Leute, das ist Olivia Dean mit So Easy to Fall in Love. Hier ist die junge Nacht. Hi.
3: Hi.

0: halb sechs, die junge Nacht. Wir schauen auf die Straßen. Die A2 Hannover Richtung Dortmund ist zwischen Hamm und Kamener Kreuz wegen Bauarbeiten noch bis Montag früh gesperrt. Die A3 Nürnberg Richtung Passau ist zwischen Regensburg Universität und Regensburg Burgweinting nach einem Unfall gesperrt. Die Umleitung führt über die U61A. Die A38 Richtung Leipzig ist zwischen Bad Lauchstädt und Leuna wegen Bauarbeiten noch bis morgen Nachmittag gesperrt. Die A40 Essen Richtung Duisburg ist zwischen Kreuz Kaiserberg und Kreuz Duisburg wegen Bauarbeiten bis Montag früh noch dicht. Die A52 Düsseldorf Richtung Essen ist zwischen Kreuz Breitscheid und Essen-Kettwig wegen Bauarbeiten bis Montag früh gesperrt. Die A61 Koblenz Richtung Ludwigshafen ist zwischen Koblenz-Waldesch und Emmelshausen wegen Bauarbeiten bis Montag früh in beiden Richtungen gesperrt. Ihr sollt bitte der Umleitung folgen. Und die A516 ist zwischen Kreuz Oberhausen und Oberhausen-Eisenheim wegen Bauarbeiten bis Montag früh in beiden Richtungen gesperrt. That's it!
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0: Mit Sebastian Röttke und ihr seid auch Part of the Show. Nummer hier im Studio ist die 0221 567 89 111. Und die Laura schreibt einfach nur, boah, gleich Feierabend. Ja, die muss auch bis 6. Ich bin auch noch ein halbes Stündchen für euch da. Aber Laura, wir schaffen das. Ich habe Tampa City für dich jetzt mit Self Aware. Gleich kommt Kanrad um die Ecke, hält dein Händchen und fragt, willst du be mine? Also alles gut, oder?

Ja, es kann halt auch nicht immer Los Angeles sein. Leute, es gibt einen Online-Trend zu dem Song von Adela, Ain't in L.A., wo man sich halt filmt und dazu schreibt halt, es kann nicht immer L.A. sein. Ja, ich bin nämlich gerade hier und dann da Stadt und Region einfügen. Ja, ist ein Trend geworden, deswegen spielen wir euch den Track jetzt auch. Ain't in L.A., jetzt hier in der Jungnacht der ARD.

0: 5.46 Uhr hört die junge Nacht der ARD. Comedian Jerry Wiesen, der kommt aus Köln, ist 28, macht seit einem halben Jahr ungefähr Comedy und seinen Humor in drei Worte auf die Fresse, auch wenn er mit dem Publikum quatscht.
1: Ich mache jetzt seit 7 Monaten Stand-Up-Comedy und ich habe leider jetzt schon so ein bisschen den Ruf, dass ich auf der Bühne immer nur total asoziale Scheiße erzähle. Ne? Und ich wollte heute so eine Gelegenheit bei so einer Aufzeichnung mal nutzen, um damit ein bisschen aufzuräumen und wollte auch mal ein schönes, cleanes Set spielen und deswegen dachte ich, ich starte mal ein bisschen mit Crowdwork rein, ein bisschen mit dem Publikum reden. Das habe ich so nämlich noch nie gemacht und ich glaube, das macht mir extrem viel Bock. Du hier hinten, mein Lieber, wie heißt du?
2: Mats.
1: Mats? Ja. Kein Bock mehr. Erzähl ich lieber wieder asoziale Scheiße, Mats. Ja? Ich bin jetzt seit 7 Monaten Comedian. Meine Lehrer haben zu mir immer gesagt, ich soll doch studieren gehen und selber Lehrer werden. Und früher in der Schule habe ich nie gepeilt, warum die das sagen. Aber jetzt bin ich erwachsen und langsam weiß ich, warum. Weil die einfach gar keinen Plan vom Leben haben, die hässlichen Mist. Ja. Studieren, check ich nicht. Ich peil das ganze Konzept studieren überhaupt nicht. Man raucht irgendwie 8 Jahre lang gedrehte Zigaretten. Trinkt man dir diese Club-Mate-Scheiße, trifft sich mit irgendwelchen Mädels, die keinen Bock haben, sich ihre Achseln zu rasieren und auf einmal ist man Chirurg und motzt irgendeiner Mordskein Barbie die Möpse auf. Ja, jetzt, wo ich so sage, klingt eigentlich ganz geil, ne?
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der ARD ist over, Leute. Falls ihr Vermissungen haben solltet, kommenden Samstag bin ich auf der Gamescom. Falls ihr da Bock habt, vorbeizukommen, ansonsten die Tage dann wieder hier im Radio. So, ich schmeiß euch raus mit Stella Lefty, Boston, der Seebus raus. Tschö.

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1: Es ist 6 Uhr, ich bin Linus Busch. Und wir gucken zuerst nach Solingen. Da wird heute an den Anschlag auf das Stadtfest erinnert. Vor 2 Jahren hatte ein islamistischer Attentäter mit einem Messer 3 Menschen getötet und 8 weitere verletzt. Mehr von Friederike Völlmer.
2: Das Attentat hat Solingen tief erschüttert und bis heute Spuren hinterlassen, sagt die Stadt. Es gäbe zum Beispiel Menschen, die extra woanders hingezogen sind, um Abstand zu den Geschehnissen zu gewinnen. Umso wichtiger sei das gemeinsame Gedenken heute in Solingen. Das beginnt mit einem Gottesdienst in der evangelischen Stadtkirche, an dessen Anschluss ein Kranz am Gedenkstein vor der Kirche niedergeht.

0: nahegelegt wird. Ab dem frühen Abend gibt es dann Zeit für Gespräche und Austausch.
1: Vor knapp einem Jahr ist der Täter von Solingen verurteilt worden zu lebenslanger Haft mit Sicherungsverwahrung. Die Bundesanwaltschaft ermittelt noch gegen 3 Kontaktpersonen von ihm, die im Ausland vermutet werden. Und es gibt noch einen Jahrestag. Heute vor 80 Jahren wurde das Bundesland Nordrhein-Westfalen gegründet. Das war gut ein Jahr nach Ende des Zweiten Weltkriegs. Die Briten als Sieger haben hier regiert und entschieden, das nördliche Rheinland mit Westfalen zusammenzupacken. Kurz danach kam noch die Region Lippe dazu. In China hat ein Roboter bei einer WM den Rekord eines Menschen geschlagen. Beim Sprint über 100 Meter brauchte der Roboter gut 9,3 Sekunden. Die Bestzeit eines Menschen liegt bei rund 9,6 Sekunden. So schnell ist der Jamaikaner Usain Bolt mal gelaufen. Die Roboter in China sind im Gegensatz zu Menschen aber nach dem Sprint alle in eine Schutzwand gekracht. Bayern München hat seinen ersten Pokal der Saison gewonnen, den Fußball-Supercup, also Bayern als Meister und Pokalsieger gegen den Bundesliga-Zweiten Dortmund. Am Ende stand es 2:1. BVB-Trainer Kovac war mit seiner Mannschaft trotzdem zufrieden.
2: Man muss auch anerkennen, dass der FC Bayern München nicht irgendeine Mannschaft ist. Es ist der Doublesieger und von daher Gratulation und wir arbeiten weiter.
1: Außerdem gibt's dieses Wochenende die erste Runde im DFB-Pokal. Bielefeld ist raus gegen den Drittligisten Groß Asbach im Elfmeterschießen.
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1: Der Tag startet teils sonnig, teils auch mit Nebel. Später gibt es eine Mischung aus Sonne und Wolken und es bleibt meistens trocken. In Gummersbach und Monschau bis 18 Grad, Bad Salzuflen kommt auf 20 und in Mülheim an der Ruhr und Hamm werden es maximal 21 Grad. Die neue Woche geht dann sonnig und trocken los mit 17 bis 24 Grad. Am Dienstag wird es noch wärmer, am Abend dann in der Eifel einzelne Gewitter.
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1: Keine Staus, aber diese Autobahnen sind wegen Bauarbeiten bis Montag früh gesperrt. Die A2 Richtung Oberhausen zwischen Hamm und Kamener Kreuz. Die A40 Richtung Venlo zwischen den Kreuzen Kaiserberg und Duisburg. Die A52 Richtung Essen zwischen Kreuz Breitscheid und Essen-Kettwig. Und die A516 in beiden Richtungen zwischen Kreuz Oberhausen und Eisenheim.
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4: Hi zusammen, schönen Sonntagmorgen wünsche ich euch. Ich bin's, Philipp Strunk, und das hier ist jetzt nicht der Wecker, der euch in der 5. Runde Snooze nochmal den letzten Schlaf aus dem Körper peitscht. Nee, das ist Ariana Grande. Ich wünsche euch einen schönen Sonntagmorgen.

0: Hier ist 1 Live am Sonntagmorgen und ja, hätte ja gestern eigentlich ein geiler Fußballtag werden können, ne? Perfekter Samstag. Eigentlich hab mir nur leider die falschen Vereine ausgesucht und auch noch das falsche Spiel ausgesucht, das ich gucke. Ich hab gestern im Prinzip nicht zweimal, sondern sogar dreimal verloren. Ich bin ja Arminia und BVB-Fan. Arminia Bielefeld war gestern im DFB-Pokal im Einsatz, Dortmund im Supercup gegen die Bayern, also Meister und Pokalsieger gegen Vizemeister BVB. Ich hatte aber gestern nur Zeit, mir ein Spiel so richtig anzugucken und musste mich dann entscheiden und ich hab mich dann für Arminia Bielefeld entschieden. Ja, ich kann es positiv formulieren. Ich habe immerhin die einzige große Pokalsensation bisher live gesehen. Drittligist schlägt Zweitligist. Dummerweise war mein Verein der Zweitligist und ist rausgeflogen gegen die SG Sonnenhof Groß-Asbach. Ja, den Verein gibt's. Und Arminia Bielefeld ist ins Elfmeterschießen gegangen nach einem 2:2. Und Arminia Bielefeld hat es tatsächlich geschafft, einfach alle Elfmeter komplett zu vergeigen. Die haben alles verschossen.
1: Ulrikes verschießt auch den dritten Elfmeter von Bielefeld. Und Groß-Asbach steht in der zweiten Pokalrunde zum ersten Mal in der Vereinsgeschichte. Und jetzt rasten sie alle aus.
0: Ja, da rasten sie alle aus. Ich bin auch ausgerastet, aber vor Wut. Ich habe mir den dritten Elfmeter gar nicht mehr angeguckt. Da hatte ich vorher schon ausgeschaltet. Ey, was für eine Scheiße. Aber Arminia ist ja nicht der einzige Sektorclub, der reingeschissen hat in der ersten Runde DFB-Pokal. Es ist noch nicht die Runde der Sektorclubs bisher. Viktoria Köln ist raus, Duisburg ist raus, St. Tönis ist raus. Wenn ich das richtig sehe, hat es bisher nur Leverkusen geschafft, weiterzukommen. Ey, was für ein Kacke. Und dann ja noch der Supercup. Konnte ich dann leider nicht gucken gestern. Dortmund, Sektorclub, hat auch noch verloren gegen die Bayern. 2:1. Ich sag ja, es hätte ein geiles Fußballwochenende werden können.

0: Olivia Rodrigo. Good for you.
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0: 11-0 auf den Arsch gekriegt und trotzdem Good Vibes. Das gibt's irgendwie auch noch im DFB-Pokal, ne? Ja, dieses Wochenende ist ja, wie eben schon gesagt, erste Runde und zum ersten Mal ever war St. Tönis dabei. Aus Tönisforst, Fünftligist aus dem Sektor. Die mussten ran gegen Erstligist Eintracht Frankfurt. Zur Halbzeit haben sie einfach schon 10-0 zurückgelegen. Aber St. Tönis-Trainer Bekim Castrati sagt:
2: Für uns war das ein Abenteuer. Wir sind diesem Pokal so angegangen, dass wir sagen, okay, wir haben es einmal erlebt und am Ende sollte das trotz alledem das Positive überwiegen.
0: So, das Positive überwiegt. Vielleicht läuft es ja heute besser für Westfalia Rhinan, der andere Sektor-Fußballzwerg. Die sind Viertligist und auch zum ersten Mal mit am Start. Es geht nachher gegen Dynamo Dresden. Daumen sind gedrückt. Was sonst die Woche noch los war, das hört ihr jetzt in unseren Bildern der Woche.
3: In dem Naturpark Hohesfenn nahe der Grenze brennt es immer noch.
4: Das Moor brennt seit einer Woche auf einer riesigen Fläche, über 4000 Fußballfelder.
5: Die Größe hier habe ich noch nie gesehen.
3: Auf deutscher Seite ist der Einsatz jetzt vorbei.
6: Alle Kräfte der Feuerwehr eine absolute Höchstleistung, die bis zur physischen Erschöpfung ging.
3: Auf der belgischen muss weiter gelöscht werden.
7: Wir haben hier es mit einem Moorbrand zu tun, der im Torf bis in 6 bis 8 Meter Tiefe geht, dort weiter glimmt und da kann jederzeit wieder aufflammen.
8: Bis die Brände gelöscht sind, kann das noch Wochen dauern.
9: Frage der fetten neuen 1Live Jobstudie. Wie muss ein perfekter Job für euch aussehen?
10: Klare Ansage, die Kohle muss stimmen. Ohne faires Gehalt geht bei den 14- bis 34-Jährigen gar nichts.
11: Wenn das Geld nicht stimmt, dann macht das Leben so auch gar keinen Sinn.
10: Aber Kohle ist nicht alles. Platz 1 teilt sich das Gehalt, nämlich mit dem, Achtung, Betriebsklima.
12: Dass man einfach in einem guten Team arbeitet, sich wohlfühlt, gut zusammenarbeiten kann.
13: Die jungen Leute, die sagen, wir leisten gerne was, aber zu fairen Konditionen und in einem abgesteckten Rahmen. Arbeit ist wichtig, aber nicht um jeden Preis.
14: Beim FC Bayern gibt es gerade Sorge um Fußballstar Jamal Musiala.
15: Musiala ist in den letzten Tagen nicht nur einmal, sondern direkt zweimal auf dem Spielfeld ja so richtig zusammengeklappt. Davon gibt es ja auch Videos.
16: Musiala leidet nach eigenen Angaben unter Absenzen. Das ist eine Art epileptischer Anfall.
17: Hier ist es eine ganz, ja man kann sagen, milde Form der Epilepsie. Auch ein Gewitter im Hirn, aber führt eben nicht zu Krämpfen, sondern einfach dazu, dass man für ein paar Sekunden nicht im Hier und Heute ist.
18: Es ist für Jamal nicht schön, was da ist. Aber wir als Familie des FC Bayern stehen zusammen. Wir werden ihm jede Unterstützung zuteilwerden lassen.
19: Wir hoffen alle ganz, ganz doll, dass er sich gut erholt und dass er natürlich weiter auf dem Platz für uns zaubern kann in Zukunft.
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1: Um kurz vor 6:30 diese Autobahnen sind bis morgen früh wegen Bauarbeiten gesperrt. Die A2 Richtung Oberhausen zwischen Hamm und Kamener Kreuz. Die A40 Richtung Venlo zwischen den Kreuzen Kaiserberg und Duisburg. Die A52 Richtung Essen zwischen Kreuz Breitscheid und Essen-Kettwig. Und die A516 in beiden Richtungen zwischen Kreuz Oberhausen und Oberhausen-Eisenheim.
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2: Hi zusammen, ich bin's, Philipp Strunk. Ich hoffe, es geht euch gut. Wie sieht's denn aus, Leute? Wer von euch ist überhaupt schon wach oder vielleicht auch noch wach und hört gerade zu? Haut's mal raus an die 0221 567 89 111 oder über Messenger in der 1Live-App. Vor allem auch, warum seid ihr wach an einem Sonntagmorgen? Seid ihr vielleicht gerade auf die letzten Meter Sommerferien, noch auf dem Weg in den Urlaub oder auf dem Heimweg aus dem Urlaub zurück in den Sektor? Müsst ihr, wie ich, gerade arbeiten oder habt ihr heute irgendeine geile Activity vor, weswegen ihr schon wach seid? Erzählt mir eure Stories, haut sie raus, dann seid ihr vielleicht Teil der Show hier am Sonntagmorgen.
3: Hey.

0: Man hat lange nichts gehört. Die ersten vermissten Meldungen sind fast schon rausgegangen, ne? Vielleicht dachtet ihr euch, ja gut, Urlaub ist okay, aber muss das so lange sein? Ich habe gute Nachrichten, Leute. Es gibt sie noch.
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0: Ja, die O-Ton-Charts sind wie einige von euch auch noch in den Sommerferien. Aber Leute, ganz ohne ist natürlich auch Kacke. Deswegen habe ich heute eure letzte Top 5 aus dem Juli mit dabei. Und wir starten mit
1: Platz 5.
0: Die alten Griechen hatten Aristoteles und Platon für schlaue Gedanken. Und was haben wir? Laurenz und Gigi. Philosophiert haben sie bei Ex on the Beach auf RTL Plus.
2: Oralverkehr zählt für mich nicht als Sex. Das ist quasi wie Knutschen. Nur an anderen Stellen. Die hat mir einen geknabbert. So.
3: Geknabbert? Cooles Wort.
2: Sie merken, geknabbert.
3: Eine süße Umschreibung.
2: Das ist so eine süße Beschreibung. Ein abgeknabbert.
3: Geknabbert. Passt.
1: Platz 4.
0: Ja, und ihr seid irgendwie Fan von unten rum, ne? Ich habe jetzt hier den nächsten Ton aus dem Bereich und der fühlt sich ein bisschen an, als käme der irgendwie aus dem letzten Leben. Da geht es nämlich noch um die WM. Deutschland ist ja ausgeschieden gegen Paraguay vor einigen Wochen schon. Und ZDF-Experte Thorsten Kienhöfer, der war damals unzufrieden mit der Schiedsrichterleistung.
4: Der Fehler, der da gemacht wurde, ist schon, dass der VAR den Schiedsrichter darauf hingewiesen hat, dass da ein mögliches Foulspiel vorliegt. Weil das ist schon der erste Fehler. Und der zweite Fehler ist, dass der Schiedsrichter auf Deutsch gesagt, nicht so viel Cojones hatte, sich über diese Entscheidung hinwegzusetzen und zu sagen, nein, das ist kein Foul.
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0: habe vor ein paar Tagen erstmal realisiert, dass mit Kilimanjaro in dem Track nicht der Berg gemeint ist, der bestiegen wird. Da wird was anderes bestiegen bei Summer Jam und Villa Joe. Hier ist 1 Live am Sonntagmorgen. Und was geht bei euch, Leute?
1: Guten Morgen, ich bin der Marcel. Ich bin gerade auf dem Weg nach Hause. Ich komme vom Nachtdienst. Ich bin seit über 20 Jahren Pfleger.
0: Dann wünsche ich dir gleich einen schönen Feierabend und eine gute Nacht. Ich wollte ja wissen von euch, Leute, warum zur Hölle seid ihr wach am Sonntagmorgen? Was führt euch dazu, jetzt Radio zu hören um mittlerweile 6.46 Uhr? Und ihr habt euch reingemeldet bei mir, zum Beispiel über Messenger in der 1Live-App. Da schreibt 1Live-Hörerin Sandra aus Herne, dass sie schon wach ist, weil es für sie gleich auf den Stoffmarkt in Münster am Schlosspark geht. Da muss sie arbeiten. Und sie schreibt, bei 11 Grad und Regen, da wäre ich dann doch gerne lieber im Bett geblieben. Das verstehe ich sehr gut. Aber ich muss sagen, 11 Grad und Regen auch mal ganz geil, um kurz mal ein bisschen durchzuatmen. Jetzt nach den ganzen langen, heißen Tagen vor allem. Das Schlafen vor einer Frühschicht ist deutlich geiler bei diesen Temperaturen. Deswegen feiere ich das gerade ein bisschen mit diesem Wetterumschwung. Xenia aus Viersen hat sich auch reingemeldet bei mir. Sie ist auch mit am Start und sie sorgt gerade dafür, dass ihr in Viersen frische Brötchen habt. Xenia ist nämlich Bäckerin in der Frühschicht, schreibt sie. Und nachher ist sie noch auf dem Konzert von Culture Candela in Schloss Reit in Mönchengladbach. Ja, Hammer, ne? Dass sich die Jungs von A nach B bewegen nach Reit. Dir viel Spaß nachher auf dem Konzert. Leute, was geht bei euch an diesem Sonntagmorgen? Warum zur Hölle seid ihr schon wach? Was führt euch dazu? Gibt's eine geile Activity? Müsst ihr arbeiten? Geht's vielleicht noch in den Urlaub? Das könnt ihr mir sehr, sehr gerne erzählen. 0221 56789 111 oder ihr schreibt mir über den Messenger in der 1Live-App. Was ich mache, kann ich euch auch sagen. Ich bin bis 9 für euch am Start und halte euch irgendwie wach oder sorge dafür, dass ihr irgendwie gut ins Bett kommt aus der Frühschicht, beziehungsweise aus der Nachtschicht. Jetzt mit Shawn Mendes, Treat You Better.

Ja, passt nicht so ganz, ne? Nee, Sonntagmorgen ist es und ihr hört eins live. Jetzt mit dem Mann, der nächstes Jahr zu uns in den Sektor kommt. 4 Konzerte spielt er in Deutschland und 2 davon im Sektor. Und zwar in Köln. 13. und 14. März kommt Teddy Swims. Und ich habe gerade mal gecheckt, viele Tickets sind zwar schon weg, aber gerade für den zweiten Termin am 14. März, da gibt's noch ein paar Tickets, sogar für ganz okaye Preise. Ab 55 Euro seid ihr damit am Start. Jetzt spiele ich euch Teddy Swims hier in 1 Live. Mr. Know-It-All ist das.

0: 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Um 7 Uhr mit Linus Busch. Zuerst geht's um Waldbrände. Hier in NRW hat sich die Situation in den letzten Tagen ja beruhigt, aber es brennt immer noch in Teilen von Europa, zum Beispiel in Serbien. Dahin sind gerade Feuerwehrleute aus NRW auf dem Weg, um zu helfen. Mehr von Pia Pietsch.
1: Ein Spezialverband aus NRW und Niedersachsen ist am Samstagmorgen von Bonn aus nach Serbien gestartet. Dort kämpfen Einsatzkräfte gegen großflächige Waldbrände. Die deutschen Einsatzkräfte sollen im Laufe des Montags in Serbien eintreffen. Welche Aufgabe sie dort konkret übernehmen, soll vor Ort entschieden werden.
0: Es ist schon der 4. Einsatz für die Feuerwehreinheiten aus NRW und Niedersachsen in diesem Jahr. Sie haben schon in den Niederlanden und in Spanien geholfen und auch beim Waldbrand in Hürtgenwald im Kreis Düren. Immer wieder ist die Sicherheit von Beschäftigten bei der Bahn Thema. Die Gewerkschaft EVG droht deshalb jetzt mit Streiks bei Regionalzügen. Der Chef fordert in der Bild am Sonntag härtere Strafen für Angriffe auf Zugpersonal. Er will, dass das Gesetz dazu noch dieses Jahr in den Bundestag kommt. Heute vor 2 Jahren gab es den Anschlag auf das Stadtfest in Solingen. Ein

0: Islamist hat damals 3 Menschen mit einem Messer getötet und 8 weitere verletzt. Zum Gedenken gibt es heute in Solingen unter anderem einen Gottesdienst. Die Tat hatte große Diskussionen ausgelöst, auch weil der Täter ein Asylbewerber war, der eigentlich hätte ausreisen müssen. Und dann noch Fußball. Für Westfalia Rhinan aus Hamm ist heute ein wichtiger Tag. Der Viertligist spielt in der ersten Runde des DFB-Pokals gegen den Zweitligisten Dynamo Dresden. Für Rhinan-Spieler Patrick ist das was Großes.
1: Ich glaube, das ist der Traum von jedem Amateurfußballer, was wir am Ende des Tages noch sind, einfach in diesem Wettbewerb mitzuspielen. Da freut man sich einfach nur drauf. Besser geht's nicht.
0: Und auch diese NRW-Clubs spielen heute im DFB-Pokal in der ersten Runde. Bochum, Gladbach, Düsseldorf, Essen und Paderborn.
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0: Heute geht's teilweise neblig los. Danach gibt es Sonne, Wolken und kaum Regen. In Bad Münstereifel und Waldbröl maximal 18 Grad. In Lippstadt und Ebenbüren 20 und in Düsseldorf bis 21 Grad. Morgen ist es oft sonnig bei 17 bis 24 Grad. Am Dienstag geht's rauf bis 27. Am Abend kann's dann in der Eifel gewittern.
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0: Diese Autobahnen sind wegen Bauarbeiten bis morgen früh gesperrt. Die A2 Richtung Oberhausen zwischen Hamm und Kamener Kreuz. Die A40 Richtung Venlo zwischen den Kreuzen Kaiserberg und Duisburg. Die A52 Richtung Essen zwischen Kreuz Breitscheid und Essen-Kettwig. Und die A516 in beiden Richtungen zwischen Kreuz Oberhausen und Eisenheim.
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3: Boah, über 20 Stunden im Auto sitzen ist hart. Ich hoffe, da hat keiner so ein gekochtes Ei ausgepackt oder Mundgeruch. 1Live-Hörer Tobi ist noch wach seit über 20 Stunden und er schreibt, wir sind um 10.30 Uhr aufgebrochen in den Sektor, gestartet in Kroatien. Lange Autofahrt. Ich wollte ja eben von euch wissen, Leute, warum zur Hölle? Seid ihr wach am Sonntagmorgen? Heimreise aus dem Urlaub ist ein guter Grund. Eine Stunde Fahrt ist es jetzt noch für Tobi und Co. Das schafft ihr auch noch. Ich halte euch wach jetzt mit Tame Impala und Jenny Dracula.

0: 9:07. Hier ist eins live. Und ey, es ist schon eine ganz schön alte Haut mittlerweile, ne? Aber hat sich gut gehalten. Heute ist großer Geburtstag. Ich sage herzlichen Glückwunsch, NRW. Ja, der Sektor wird heute 80 Jahre alt. Alles Gute dazu. Und ich könnte jetzt natürlich erstmal 1000 geile Sachen aufzählen, die aus NRW kommen oder die den Sektor geil machen. Ich meine, ich habe mein ganzes Leben hier in NRW gelebt, in Bielefeld aufgewachsen, jetzt in Köln. Fußball könnte ich erwähnen, Taxiteller. Es gibt so viele geile Sachen, die geilen Menschen im Sektor natürlich. Aber das dauert alles viel zu lang. Deswegen jetzt mal Komplimente Quickfire. Was fällt euch ein als erstes? Warum ist der Sektor so geil? Hanna aus Münster, hau raus.
1: Dass wir so nah an Niederlande sind. Wir sind überall eigentlich.
0: Ja, das ist jetzt nicht das geilste Kompliment. Noch ein Versuch. Warum ist der Sektor so besonders? Greta aus Delbrück, was sagst du?
2: Besonders, weil man immer so ein Gefühl von Gemeinschaft hat. Und egal wo man ist, man kann irgendwie mit allen Leuten connecten und irgendwie immer lachen. Und man fühlt sich irgendwie immer zu Hause, auch wenn man die Leute vielleicht vorher noch nie getroffen hat.
0: Ist so, sag ich sogar als Bielefelder in Köln.

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2: Ja, und die O-Ton-Charts sind ja gerade noch in der Voting-Sommerpause. Deswegen habe ich heute eure letzte Top 5 aus dem Juli mit dabei. Und bei Platz 5 und 4 hatten wir eben ja schon sehr viel mit untenrum. Und ich sag mal so, der Juli war heiß, ne?
1: Platz 3.
2: Ich sag Nick Woltemade und ihr habt wahrscheinlich alle immer noch direkt einen Ohrwurm. Jetzt wird gefickt. Nick Woltemade. Ihr checkt, ne? Passend dazu geht's auch jetzt ums Rammeln. Nick Woltemade erzählt nämlich von seinen Fußballerfahrungen in England.
3: Hier wird auch voll wenig abgepfiffen, weil ich werde so oft abgeräumt und es gibt keinen Freistoß. Mhm. Weißt du, dadurch geht halt die ganze Wuff, weil halt dann kein Foul gepfiffen wird. Und dann rammelt der Nächste rein.
1: Platz 2.
2: Da gibt's was ohne Rammeln, auch wenn gern gerammelt würde. Und zwar bei Ferdinand. Das ist ein Tapir. Und gesehen haben wir Ferdinand und sein, ja, hängendes Problem bei Seehund, Puma und Co. in der ARD Mediathek.
4: Tapir Ferdinand ist am Morgen voller Blut gewesen.
5: Oh, oh, der hat sich den Penis verletzt. Da ist so ein Zentimeter eine Wunde an der Eichel. Die Tapire haben einen sehr langen Penis, wenn der ausgefahren ist. Und vielleicht ist er über den Boden geschliffen und hat sich irgendwo aufgerissen. Ist dann schon so einen halben Meter lang manchmal. Und vielleicht ist er irgendwo hängen geblieben.
4: Gegen die Untersuchung hat Ferdinand nichts einzuwenden.
5: Ja, das sind ja Genießer. Na, wenn man den streichelt, dann ist alles wieder gut, gell, Ferdinand?
1: Platz 1.
2: Ja, ich sag ja, es war heiß im Juli, aber auf die 1 habt ihr tatsächlich mal was ohne Sex gewählt. Da wird's noch heiß auf dem Quizstuhl von Gefragt Gejagt in der ARD Mediathek.
6: In welcher Stadt in NRW befindet sich in der Lichtburg der hierzulande größte Kinosaal?
7: Essen.
6: Welchen Buchstaben muss man in Ralf entfernen, um den Namen eines telegenen Außerirdischen zu erhalten?
7: P.
6: Entschuldige bitte. Das ist schon ein Jahresrückblick verdächtig. Das ist stark.

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1: Um 7:30 keine Staus, aber diese Autobahnen sind bis morgen früh wegen Bauarbeiten gesperrt. Die A2 Richtung Oberhausen zwischen Hamm und Kamener Kreuz. Die A40 Richtung Venlo zwischen den Kreuzen Kaiserberg und Duisburg. Die A52 Richtung Essen zwischen Kreuz Breitscheid und Essen-Kettwig. Und die A516 in beiden Richtungen zwischen Kreuz Oberhausen und Eisenheim.
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2: Hi zusammen, ich wünsche euch einen schönen Sonntagmorgen. Heute vor einer Woche, da wart ihr wahrscheinlich alle noch so ein bisschen verkatert, kaputt, aber auch sehr, sehr glücklich, denn das Sanremo in Weeze ist ja vor einer Woche zu Ende gegangen. Da waren viele von euch am Start, haben gefeiert und haben zum Beispiel auch Bibi Rexha live gesehen. Die ist ja letzte Woche Freitag da aufgetreten. Und Leute, ich habe eine gute Nachricht. Wenn ihr noch so ein bisschen Festival-Vibes, ein bisschen Festival-Feeling nacherleben wollt, dann müsst ihr einfach nochmal auf 1live.de gucken oder auch in unserer 1Live-App. Da haben wir nämlich ganz viele Live-Konzert-Mitschnitte für euch. Also guckt da mal rein. Jetzt spiele ich euch Bibi Rexha hier in 1Live.

0: 7.36 Uhr. Hier ist eins live am Sonntagmorgen. Tja, und eigentlich wäre auch Jamal Musiala gestern dabei gewesen, ne? Beim Supercup-Finale. Die Bayern haben gewonnen gegen Borussia Dortmund oder wie Bayern-Sportboss Max Eberl sagt.
1: Die Jungs wirken fit, sie wirken hungrig, sie haben Lust und das hat man gemerkt.
0: Einer war aber eben leider nicht fit. Jamal Musiala, das habt ihr diese Woche wahrscheinlich mitbekommen. Der ist ja bei 2 Testspielen auf dem Platz zusammengeklappt und ja, muss gerade eine Pause machen. Musiala hat auf Insta auch einen Post dazu gemacht, schreibt er, dass er Absenzen hat. Das ist eine Form von Epilepsie, bei der ist man immer wieder für einige Sekunden eben wie weggetreten. Aber man kann das Ganze wohl gut behandeln, schreibt er, und dann damit auch leben. Aber schon krass, ne? Auf einmal so eine Diagnose. In den 20ern rechnet man ja überhaupt nicht mit Epilepsie als Diagnose. Würde ich zumindest nicht mitrechnen. Und Jamal Musiala ist da gerade auch nicht der Einzige. Wir haben diese Woche in 1 Live auch mit Levi Pinel gesprochen. Den kennt ihr von Insta und TikTok. Der ist 26 und auch bei ihm wurde jetzt eine Form von Epilepsie festgestellt. Eine, die den Alltag noch mehr einschränken kann als bei Musiala.
2: Und dann sagt die Ärztin zu mir, Herr Pinel, Sie haben Epilepsie. Und ich bin ehrlich, das fickt mein Leben gerade ziemlich komplett. Ich habe gar nicht gewusst, dass man Epilepsie einfach so bekommen kann. Ich bin 26, was für eine random ass Scheiße ist das?
0: Ja, habe ich auch nicht gewusst. Wie sehr diese Diagnose Levis Leben gerade verändert und wie er damit umgeht, sprechen wir nach 3 Songs drüber hier in 1 Live.

0: Hier ist eins live und das muss wirklich krass sein. Du lebst dein Leben, dann fühlt sich der Körper auf einmal irgendwie komisch an und dann ist auf einmal alles anders. So geht's zum Beispiel gerade Levi Pinel. 26 Jahre alt ist er. Ihr kennt ihn von Insta und TikTok. Er ist Content Creator und jetzt auch Epileptiker.
1: Angefangen hat das so im März, glaube ich. Und da habe ich auf einmal so Schwindelattacken. Ich würde es als Schwindelattacken beschreiben, aber es war jetzt nicht so wirklich Schwindel, wie man normalerweise Schwindel hat. Die waren relativ kurz immer. Also immer nur so 30 Sekunden und danach war es dann auch vorbei. Die waren schon sehr intensiv. Aber jetzt halt nicht so, dass ich mir da groß Gedanken gemacht hätte.
0: Ja, das hat Levi uns diese Woche im 1Live-Interview erzählt. Und er meinte, am Anfang, da hat er sich erstmal gar nicht so viele Gedanken gemacht bei diesen Schwindelattacken. Aber dann wurde es halt immer mehr. Und dann ist er zum Arzt gegangen und dann gab es eben auch die Diagnose.
1: So ganz am Anfang hatte ich die tatsächlich einmal am Tag. Das ist insane oft. Aktuell hat sich so eingependelt, so einmal in der Woche. Das ist auch im Vergleich noch relativ oft, aber ich habe jetzt ja auch ganz frisch angefangen mit den Medikamenten. Dreimal auf den Tisch klopfen, bald habe ich gar keine Anfälle mehr.
0: Ey, da klopfen wir aber wirklich mal ganz fest auf den Tisch. Gute Besserung schon mal. Levi hat auf Insta auch schon ein Reel darüber gemacht, wie sehr so normale Situationen für ihn jetzt eben anders geworden sind, weil sie immer mit dem Gedanken verbunden sind, was passiert bei einem epileptischen Anfall. Ne? Also Autofahren, auf eine Leiter steigen, schwimmen. Und das Ding ist, den Auslösern für so einen Anfall kann er auch nicht wirklich aus dem Weg gehen.
1: Ja, ich habe schon so ein bisschen Trigger, wenn ich aufgeregt bin oder so positiven Stress habe. Das Problem ist, das lässt sich ja nicht wirklich vermeiden. Man kann kein stressfreies Leben führen. Aber so einen ganz klaren, definierten Trigger, den habe ich nicht. Oder nicht, dass ich wüsste.
0: Ja, aber wie er schon erzählt hat, zum Glück helfen die Medikamente. Hoffen wir, dass es dabei bleibt. Gute Besserung nochmal. Es ist eine krasse Umstellung. Mit 26 auf einmal die Diagnose Epileptika. 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Alles Gute und gute Besserung dir, lieber Levi.

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1: 8 Uhr, hier ist Linus Busch. Wir gucken zuerst nach Solingen. Da wird heute an den Anschlag auf das Stadtfest erinnert. Vor 2 Jahren hatte ein islamistischer Attentäter mit einem Messer 3 Menschen getötet und 8 weitere verletzt. Mehr von Friederike Völlmer.
2: Das Attentat hat Solingen tief erschüttert und bis heute Spuren hinterlassen, sagt die Stadt. Es gäbe zum Beispiel Menschen, die extra woanders hingezogen sind, um Abstand zu den Geschehnissen zu gewinnen. Umso wichtiger sei das gemeinsame Gedenken heute in Solingen. Das beginnt mit einem Gottesdienst in der evangelischen Stadtkirche, an dessen Anschluss ein Kranz am Gedenkstein vor der Kirche niedergelegt wird. Ab dem frühen Abend gibt es dann Zeit für Gespräche und Austausch.
1: Vor knapp einem Jahr ist der Täter von Solingen verurteilt worden zu lebenslanger Haft mit Sicherungsverwahrung. Die Bundesanwaltschaft ermittelt noch gegen 3 Kontaktpersonen von ihm, die im Ausland vermutet werden. Noch immer brennen in Europa Wälder, akut gerade zum Beispiel in Serbien. Dahin sind 32 Feuerwehrleute aus Bonn und Düsseldorf auf dem Weg, um zu helfen. Morgen sollen sie ankommen. Die Einheit wird vom EU-Katastrophenschutz koordiniert. Zuletzt war sie auch bei einem Waldbrand in NRW im Einsatz, in Hürtgenwald im Kreis Düren. Zwischen den USA und Nachbarland Kanada verschärft sich der Streit. Gestern sind Extraabgaben in Kraft getreten für kanadische Waren, die in die USA verkauft werden. Kanadas Premierminister Carney hat Gegenzölle angekündigt und von einem Handelskrieg gesprochen. US-Präsident Trump hat schon öfter gesagt, dass er Kanada zu einem Bundesstaat der USA machen will. Bayern München hat seinen ersten Pokal der Saison gewonnen, den Fußball-Supercup. Also Bayern als Meister und Pokalsieger gegen den Bundesliga-Zweiten Dortmund. Am Ende stand es 2:1. BVB-Trainer Kovac war mit seiner Mannschaft trotzdem zufrieden.
3: Man muss auch anerkennen, dass der FC Bayern München nicht irgendeine Mannschaft ist. Es ist der Doublesieger und von daher Gratulation. Und wir

0: arbeiten weiter.
1: Außerdem gibt's dieses Wochenende die erste Runde im DFB-Pokal. Bielefeld ist raus gegen den Drittligisten Groß-Aspach im Elfmeterschießen.
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1: Der Tag startet teilweise sonnig, teilweise mit Nebel. Später gibt's eine Mischung aus Sonne und Wolken und es bleibt meistens trocken. In Olpe 18 Grad, in Solingen und Dortmund bis 20 und in Kleve und Warendorf 21 Grad. Die neue Woche geht sonnig und trocken los mit 17 bis 24 Grad. Am Dienstag wird's noch ein bisschen wärmer, am Abend dann in der Eifel einzelne Gewitter.
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1: Diese Autobahnen sind bis morgen früh wegen Bauarbeiten gesperrt. Die A2 Richtung Oberhausen zwischen Hamm und Kamener Kreuz. Die A40 Richtung Venlo zwischen den Kreuzen Kaiserberg und Duisburg. Die A52 Richtung Essen zwischen Kreuz Breitscheid und Essen-Kettwig. Und die A516 in beiden Richtungen zwischen Kreuz Oberhausen und Eisenheim.
3: Du, Linus, kurze Frage mal, ne?
1: Ja.
3: Vielleicht gegen so einen Kaffee, wenn ich dich bestechen dürfte. Diese Nachricht, dass Arminia aus dem Pokal rausgeflogen ist. Kannst du dir vielleicht so ein bisschen mal weg lassen? Es ruft immer böse Erinnerungen.
1: Ich meine, gut, es ist ja jetzt 8 Uhr. Wir wissen es jetzt ab 9, glaube ich. Müssen wir es nicht mehr berichten, oder?
3: Wir haben es alle gecheckt, ja.
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3: Hi zusammen, ich bin's, Philipp Strunk. Ich bin immer noch traurig, weil Arminia aus dem Pokal raus ist, aber ich werde es, glaube ich, irgendwie überleben. Ich spiele euch jetzt hier in 1 live den Typen mit den 4 Brustwarzen. Das ist Harry Styles und er singt euch was von American Girls. Schönen Sonntagmorgen.

0: 8 und 9, hier ist 1 Live am Sonntagmorgen. Warum zur Hölle? Seid ihr wach? Das wollte ich eben von euch wissen. 1 Live-Hörer Saskia zum Beispiel schreibt über die 0221 567 89 111. Sie bereitet sich gerade auf den Citylauf Eschweiler vor. Und Sandro, der arbeitet schon seit 6.15 Uhr im Freibad Neuenhof in Wuppertal. Ich habe ihn eben angerufen und wollte erstmal wissen, warum denn so früh?
1: Ja, weil wir schon um 6.15 Uhr öffnen.
0: Warum so früh?
1: Weil wir Mitglieder haben, die natürlich morgens schon an jedem Tag, Sonnfeiertage, Wochentage, schon um 6.15 Uhr schwimmen möchten.
0: Und das auch heute bei diesen bodenlosen Temperaturen von 11 Grad und Regen?
1: Natürlich, weil wir ja eine Wassertemperatur von 28 Grad anbieten.
0: Ah, okay, das ist natürlich dann nochmal ein bisschen was anderes. Es ist zwar immer noch bodenlos früh, aber immerhin ist es nicht kalt. Du sitzt ja jetzt nicht im warmen Becken, sondern du sitzt am Beckenrand und guckst, dass alles gut läuft. Du bist Rettungsschwimmer. Wie ist es für dich um die Uhrzeit und bei den Temperaturen?
1: Es geht. Wir haben ein Aufsichtsbüro, das ist natürlich beheizt, mit Scheiben und einer Tür. Und von diesem Punkt aus kann ich natürlich über Videomonitore und Scheiben die Schwimmer wunderbar beobachten.
0: Ah, okay. Das ist natürlich dann chillig. Also es ist zwar immer noch früh, aber immerhin ist es angenehm und du kannst da sitzen und hoffst natürlich, dass du jetzt auch nicht raus musst und da ins Becken springen musst. Was sagst du denn? Wir hatten jetzt ja sehr viele Wochen mit geilem Wetter. War das für euch im Freibad bisher wahrscheinlich eine geile Saison auch, ne?
1: Ich kann das nur bestätigen. Insbesondere an diesen extremen Hitzetagen hat hier der Bär getanzt.
0: Das glaube ich.
1: Und dann haben wir natürlich auch aufgrund der Kapazitäten oder der Größe, die wir hier haben, Volllast. Und dann arbeiten wir mit 3 Festangestellten und mindestens 3 bis 4 Aushilfen, die dann auch ständig für Sicherheit und Organisation sorgen. Gar keine Frage. Aber es ist dann schon sehr anstrengend, aufgrund der Temperaturen ja auch. Wir sind dann auch die ganze Zeit draußen.
0: Dagegen ist das heute zwar früh, aber angenehme Temperaturen, nicht viel los. Ja, eigentlich eine geile, entspannte Schicht, ne?
1: Entspannend. An solchen Tagen, mit solchen Temperaturen, mit so einem Wetter, definitiv entspannt.
0: Du, dann so, wie ich's gesagt habe. Wünsche ich dir noch eine gute Schicht. Pass auf, dass alle sicher ans Ziel kommen, wenn sie ihre Bahnen schwimmen, und dann später einen schönen Feierabend und noch einen entspannten Sonntag dir.
1: Danke, das wünsche ich dir auch.

0: Hier ist eins live, jetzt mit einem neuen Fantasy-Buch für euch. Und das muss richtig krass sein. Netflix hat sich nämlich jetzt schon direkt die Rechte für eine Serie gesichert. Und auch Simone Sohn aus dem eins live Bücherteam ist ziemlich geflasht, ne?
1: Ja, auf jeden Fall der außergewöhnlichste Lesestoff, den ich seit langem gelesen habe.
0: Und dieser Lesestoff heißt Die Legende von Una Everlasting. Was ist denn das jetzt? Next Game of Thrones oder was bekommen wir da?
1: Ja, also im Prinzip ist es irgendwie ein Buch in einem Buch.
0: Okay.
1: Es geht nämlich um einen jungen Historiker, der fasziniert ist von der Geschichte einer legendären Ritterin, und dann gerät er selbst mitten rein.
0: Okay, also er gerät in die Geschichte dieser Ritterin, das heißt in die Vergangenheit.
1: Ja, also ich verrate so viel, es geht tatsächlich unter anderem um Zeitreisen.
0: Das heißt, das Ganze ist irgendwie so ein Science-Fiction-Fantasy-Mix?
1: Nee, es ist nicht so Sci-Fi-mäßig, es ist eher so Mittelalter-Setting. Diese Legende von Una Everlasting hat so Parallelen zur Artus-Sage, aber sozusagen feministischer. Also ist halt eine Frau, die da so ein sagenhaftes Schwert aus einem Stein zieht, daraufhin von der Königin zur Ritterin geschlagen wird und dann auf der Suche nach dem Heiligen Gral ist.
0: Da muss ich nochmal nachbohren, Simone. Ich bin die ganze Zeit hier am Fragen stellen, aber ist ja auch gut. Heißt, es ist so ein bisschen wie so ein Remake in modern von dieser Artus-Sage, oder was ist das jetzt, das Buch?
1: Ja, so weit würde ich dann doch nicht gehen. Also es greift Elemente auf, aber die Geschichte selbst ist dann doch sehr eigen und anders und einfach sehr crazy aufgebaut und besonders geschrieben, mit sehr vielen Twists und einer absolut epischen Love-Story. Super gut, wirklich super gut, auch wenn man zu Beginn erstmal reinfinden muss, nicht so viel checkt. Kleiner Fun-Fact, in meinem Kopf sah diese Una aus wie diese Brienne von Tarth aus Game of Thrones mit langen Haaren.
0: Ja, nice, das war eine meiner Lieblingsfiguren. Sehr groß, blond und leichte Ähnlichkeit mit Matthias Schweighöfer, vielleicht erinnert ihr euch. Die Legende von Una Everlasting könnt ihr ab jetzt lesen und dann irgendwann auch auf Netflix sehen. Ich habe ja schon eine Idee, wer die Hauptrolle spielen kann, ne, Matthias?
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10: Um 8:30, einige Autobahnen sind noch bis morgen früh wegen Bauarbeiten gesperrt und zwar die A2 Richtung Oberhausen zwischen Hamm und Kamener Kreuz, die A40 Richtung Venlo zwischen den Kreuzen Kaiserberg und Duisburg, die A52 Richtung Essen zwischen Kreuz Breitscheid und Essen-Kettwig und die A516 in beiden Richtungen zwischen Kreuz Oberhausen und Eisenheim.
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11: Der Sommer im Sektor macht ja gerade eine kleine Pause, was ganz geil ist, weil man mal durchatmen kann, was aber ein bisschen nervig ist, finde ich zumindest. Wir müssen gerade ständig, Tag für Tag, immer wenn wir neue Leute treffen, den gleichen Smalltalk führen, oder? Es ist immer das Gleiche. Ja, ähnlich ein bisschen Abkühlung. Ja, Regen hat die Natur aber auch wirklich gebraucht. Und die Pegelstände erst. Ja, aber ob das reicht? Wahrscheinlich nicht. Die nächste Hitzewelle kommt bestimmt. Ich habe den Smalltalk jetzt mal einmal für euch durchgespielt. Da müsst ihr ihn heute zumindest schon nicht mehr führen. Gern geschehen.

0: Leute, wie weit würdet ihr gehen für 15.000 Euro? Wie käuflich seid ihr? Also ich sag mal so, ich würde so weit gehen wie Comedian Toni Bauer.
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0: Wir haben eine Folge Generation Gag neu für euch auf YouTube und da erzählt Toni Bauer, wie käuflich er ist. Ihr wisst, der Typ hat bei der Comedy-Nacht XXL ja schon vor 20.000 Leuten und mehr gespielt. Ab und zu bekommt er aber auch mal besondere Anfragen und auch lukrative Anfragen für sehr kleine Events. Beerdigung zum Beispiel.
2: Ich krieg letzte Mal eine E-Mail, ich verarsche euch nichts, kein Witz. Krieg eine E-Mail, schreibt einer, Toni, würdest du auch auf Beerdigung spielen? Und ich schreibe so zurück, boah, kann ich nicht machen. Moralisch, ethisch, kann ich nicht machen. Schreibt er mir, mein bester Freund war dein größter Fan. Der wird sich bestimmt freuen. Und ich so, nee, der freut sich nicht mehr. Kann ich nicht machen. Schreibt er mir, gibt auf 15.000 Euro. Habe ich geschrieben, ja gut, wenn ich das nicht mache, macht das ein anderer, ne? Oder nicht? 15.000 Euro? Guckt mich nicht so an, ihr würdet das alle machen. Hört auf, wir haben alle Hunger. 15.000 Euro? Das ist ein Monatsgehalt. Ich dachte mir, alles klar, ja, wenn Sven noch Comedy-Fan ist, dann wird er die ganze Familie Comedy-Fan sein. Also habe ich so Comedy einmal eins gemacht. Ne? Habe ich so gedacht, okay, ich beschreibe einfach witzig, was ich mache und was ich sehe. Okay? Ich trete auf eine Kapelle, links vor mir der Sarg, oben drüber das Kreuz. Ich wollte witzig sein, ich gucke die Leute an, ich sag, ja gut. Ich hatte auch schon mal schönere Bühnenbilder. Ich hab versucht, ich sag so, Catering war scheiße, Trockenbrot habe ich gefressen. Weiß auch nicht, ob das so hygienisch ist, aus dem Taufbecken zu saufen, weiß ich nicht. Köln, keiner hat gelacht. Keiner hat gelacht. Und da hab ich gemerkt, ich verliere die gerade. Und die haben schon einen verloren. Dankeschön.
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0: Meet Chico. Hier ist eins live. Und zu den Beats von Meet Chico ist vor einer Woche noch Jason Derulo abgedanced auf der Mainstage beim San Remo in Weeze. Und da hat er sich sogar noch Verstärkung auf die Bühne geholt. Emilia aus Aachen, die ist Cheerleaderin bei den Rheinfire und hat das gemacht, wovon einige von euch wahrscheinlich träumen. Sie stand on stage mit Jason Derulo und hat den Meet Chico Dance gedanced. Und das hat sie richtig krass gut gemacht, ey. Könnt ihr alles nochmal nachhören, gerade in der 1 Live App, denn da bringen wir euch nochmal so ein bisschen das San Remo Festival-Feeling zu euch nach Hause. Wir haben ganz viele Konzertmitschnitte für euch in diese App gestellt. Die könnt ihr euch anhören. 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
0: 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Dann geht ihr wahrscheinlich auf dem Sofa ungefähr so ab.
8: Die Stimmung ist super!

0: Apache, Breaking Your Heart. Hier ist eins live am Sonntagmorgen und neben mir wird auch schon abgedanced. Linda Reitinger ist in the house. Was geht
1: schönen
0: bei dir?
1: Guten Morgen.
0: Ja, guten Morgen.
1: Erstmal ordentlich Hallo sagen.
0: Ich hab in 1 Live eben hier schon mal diesen Wetter-Smalltalk für alle durchgespielt, damit sie ihn heute nicht führen müssen. Musst du den auch gerade so oft führen? Immer dieses Jahr hat sich ja abgekühlt, hat die Natur gebraucht, die Pegelstände und
1: die
0: bald
1: Blümchen
0: kommt die nächste Hitzewelle.
1: Sich. Genau. Ja, ja. Nee, da können wir einen Haken dran machen. Ich muss über was anderes reden. Du hast nämlich eben schon Emilia aus Aachen angesprochen,
0: ja,
1: die bei Jason Derulo getanzt hat.
0: Wie krass
1: und Philipp,
0: ist das?
1: Das ist so krass und wie cool.
0: Ja.
1: Ich quatsch mit Emilia nämlich nochmal. Ich will natürlich alles wissen nochmal, ne? Wie randvoll ist sie mit Glücksbärchis im Bauch immer noch nach dieser...
0: Ja.
1: Es war so krass.
0: Es war crazy.
1: Also ich weiß nicht, wer es alles gesehen hat. Sonst googelt euch nochmal durchs Netz und guckt euch an, wie krass Emilia performt hat. Genau, da höre ich nämlich nochmal bei ihr nach. Aber wir reden auch so insgesamt übers Tanzen, weil der Sonntag, weißt du ja, ist immer auch ein bisschen der Tag, an dem wir die Leidenschaften des Sektors feiern.
0: Ja.
1: Und Emilias Leidenschaft ist eben das Tanzen. Also wir werden auch so ein bisschen allgemeiner. Man ganz neben Jason Derulo und dem krassen ganzen Scheiß. Aber auch so ein bisschen, ja, über die Liebe zum Tanzen reden.
0: Und das hat man ihr auf jeden Fall voll angesehen. Ich habe das einfach so zufällig bei TikTok in die Timeline bekommen und dachte ich erst, hä? Die kenne ich doch. Die habe ich doch bei Maddie und Markus gesehen, weil die hat den beiden ja den Tanz auch beigebracht.
1: Ja, das stimmt.
0: Und dann hat sie einfach mit Jason Derulo diesen krassen Tanz auf der Bühne gemacht beim San Remo. Und jetzt ist sie einfach gleich bei dir in der Show. Da schließt sich dann der Kreis meiner Woche, eurer Woche vielleicht auch. Dir eine schöne Show. Gleich auf jeden Fall ab 9 haben wir es. Ich bin raus für heute. Wünsche euch einen schönen Sonntag. Macht es gut und bis nächste Woche. Jetzt noch Save My Love, Kygo, Khalid und Griffin.

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1: Es ist 9 Uhr, ich bin Linus Busch. In Solingen wird heute an die Opfer des islamistischen Anschlags auf das Stadtfest vor 2 Jahren erinnert. Der Stadtsprecher von Solingen sagt, dass heute unter anderem NRW-Ministerpräsident Wüst kommt.
2: Der Tag selber gilt aber vor allem den Angehörigen, den Opfern, den Rettungskräften, um dort noch einmal zurückzublicken, um Danke zu sagen und auch um Raum zu geben für Trauer und für Anteilnahme.
1: 3 Menschen wurden bei dem Messerangriff auf dem Stadtfest in Solingen getötet, 8 weitere verletzt. Dann gucken wir nach Viersen am Niederrhein. Da hat die Polizei in der Nacht ein Treffen von Autotunern aufgelöst. Auch ein Hubschrauber war im Einsatz. Mehr von Antje Klei.
3: Laut Polizei hatte sich die Tuning-Szene erstmal im holländischen Venlo getroffen. Rund 100 Autos, viele davon aufgemotzt, mit rund 200 Personen. Von dort seien sie vertrieben worden und, so die Polizei, was habe näher gelegen, als es im deutschen Grenzgebiet ebenfalls zu versuchen. Das war dann in einem Gewerbegebiet im benachbarten Viersen. Die ersten Beschwerden von Anwohnern über den Lärm kamen kurz vor Mitternacht.
1: Die Polizei kam dann kurze Zeit später, hat Fahrer kontrolliert und Platzverweise erteilt. Heute früh gegen 5 war es dann wieder ruhig in Viersen. In China hat ein Roboter bei einer WM den Rekord eines Menschen geschlagen. Beim Sprint über 100 Meter brauchte der Roboter gut 9,3 Sekunden. Die Bestzeit eines Menschen liegt bei rund 9,6 Sekunden. So schnell ist der Jamaikaner Usain Bolt mal gelaufen. Die Roboter in China sind, im Gegensatz zu Menschen, aber nach dem Sprint alle in eine Schutzwand gekracht. In Aachen geht heute ein Event zu Ende, für das in den letzten 2 Wochen viele internationale Gäste in die Stadt gekommen sind. Die Weltmeisterschaften im Reiten. Zum Abschluss könnte es heute noch deutsche Medaillen im Springreiten geben. Vor den letzten beiden Durchgängen im Einzel liegen 3 Deutsche in den Top 5.
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1: Heute geht's teilweise neblig los, danach gibt's Sonne, Wolken und kaum Regen. In Wermelskirchen und Schleiden bis 18 Grad, in Rheine maximal 20 und in Dienstlaken und Soest 21 Grad. Morgen ist es dann oft sonnig bei 17 bis 24 Grad, am Dienstag geht's sogar rauf bis 27 Grad. Dann kann's am Abend aber in der Eifel gewittern.

0: Diese Autobahnen sind bis morgen früh wegen Bauarbeiten gesperrt. Die A2 Richtung Oberhausen zwischen Hamm und Kamener Kreuz. Die A40 Richtung Venlo zwischen den Kreuzen Kaiserberg und Duisburg. Die A52 Richtung Essen zwischen Kreuz Breitscheid und Essen-Kettwig. Und die A516 in beiden Richtungen zwischen Kreuz Oberhausen und Eisenheim.
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2: Hey na, ihr kleinen Frühlingszwiebeln. Habt ihr euch schon Richtung Sonne gedreht? Und mir ist auch noch im Bett. Ah, so. Heute wird auf jeden Fall schön im Sektor. Ihr habt es gerade auch gehört in den Infos. Also gönnt euch. Ich bin in der Reitinger und gönn uns auch eine Holly Hammerstone. To love somebody jetzt hier für euch. Habt's gut.

Freunde, hier in 1 Live an diesem Sonntag. Ja, der Sonntag, das ist ja der Tag in der Woche, in der wir unsere Leidenschaften feiern. Und vielleicht habe ich eine neue unlocked. Ich habe nämlich gestern aufgeräumt, aber so richtig. Ne? Ich habe jetzt wieder einen Schreibtisch und einen Stuhl, auf dem ich sitzen kann. Und Klamotten im Schrank und nicht überall sonst. Boah, war zuletzt aber wirklich ein bisschen wild bei mir zu Hause, muss ich zugeben. War ein bisschen die Königin im Prokrastinieren. Schön immer aufgeschoben habe ich es, das Aufräumen, bis ich gestern nicht mehr konnte. Also Musik auf laut, dann habe ich reingehauen und sortiert und weggeschmissen und richtig Ordnung geschaffen. So richtig, ganzen Tag lang. Und Alter, wie gut sich das jetzt anfühlt. So als hätte ich wirklich mein Leben im Griff, so, ne? Kann wieder atmen. Bin einfach echt froh. Äußere Ordnung gleich innere Ordnung und so. Ja, vielleicht wird das mal eine neue Leidenschaft. Einfach doch vielleicht ein bisschen regelmäßiger aufräumen. Was euch abseits von Aufräumen und Putzen glücklich macht im Leben, das könnt ihr mir gern da lassen in der Nachricht über die 1 Live App. Freue mich ja immer drüber. Und dann gucken wir natürlich auch noch, was los ist diese Woche in Promihausen. Snacken wir auch noch weg die nächsten 5 Stunden hier in 1 Live.

0: sag mal so, ne? Grundsätzlich spricht ja auch einiges dafür, glücklicher Single zu sein, weil was Hanna aus Köln sagt.
1: Also mir fällt auf, wenn ich Single bin, dann mache ich jeden Tag was mit meinen Freunden und das würde ich sonst nicht machen. Und das macht Spaß.
0: Oder 1Live-Hörerin Anissa, die genießt als Single.
2: Einfach das Alleinsein, mein Leben leben, so wie ich möchte. Das machen, worauf ich Bock habe und nicht, dass ich mich eingeschränkt fühle.
0: Na, und Maurice hat auch noch einen Punkt.
3: Kannst einfach rumknutschen, wenn du Lust hast.
0: Ja, alles legit, ne? Und sowieso halte ich das ja auch für gesund und wichtig, sich Zeit auch für sich zu nehmen, ne? Manchmal merkt man ja auch so richtig, boah, ich sollte das auch jetzt wirklich tun und mal nicht in die nächste Beziehung hüpfen. Aber dann läuft ja halt doch ein Mensch über den Weg. Den kannst du nicht ignorieren, ne? Der zieht dich so krass an, dass du deine ganzen gern Single sein Gedanken über Bord wirfst und dein Herz halt volle rein in die neue Liebe. Stella Lefty geht gerade viral mit dem Song, in dem sie genau diese Story erzählt. Boston, jetzt für euch hier in 1 Live. Ein kleiner Service-Tipp. Mehr Stella Lefty kriegt ihr seit Freitag auch auf ihrem neuen Album. Long Way Home ist da. Ja, ich spiele euch Track 5. Den liebt ihr ja schon eh. Oh,

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4: Um 9:30 diese Autobahnen sind bis morgen früh wegen Bauarbeiten gesperrt. Die A2 Richtung Oberhausen zwischen Hamm und Kamener Kreuz. Die A40 Richtung Venlo zwischen den Kreuzen Kaiserberg und Duisburg. Die A52 Richtung Essen zwischen Kreuz Breitscheid und Essen-Kettwig. Und die A516 in beiden Richtungen zwischen Kreuz Oberhausen und Eisenheim.
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5: Vielleicht pustet ihr gerade schon euer Flamingo-Schwimmtier auf, weil ey, heute mal wieder kein Regen im Sektor, ne? Dafür sogar Sonne und um die 20 Grad. Beste Wetter für die nächste Freibad-Pommes, würde ich sagen. Und warum nicht einfach mal zum Frühstück schon, ne? Also ab dafür. Den Soundtrack dazu regelt Shakira mit Burnham Boy. Ich bin Linda Reitinger. Schönen Sonntag.

0: ihr gerade in die Webcam geguckt habt, habt ihr gesehen, wie ich ganz peinlich abgehe.
1: Und der geilste Song der Welt, den wir euch gerade gespielt haben. Disclosure mit You and Me im Revo Remix.
2: Lieben wir.
1: So. Aber genug unsere Playlist gefeiert. Jetzt feiern wir eine Nachricht aus dem Marvel-Universum, die zuletzt zumindest der Rest der Welt gefeiert hat auch. Auf jeden Fall das komplette Internet. Sadie Sink nämlich aus Stranger Things. Die führt ja den neuen X-Men-Cast an als Jean Grey, also Dark Phoenix. Und ihren ersten Auftritt hatte sie auch schon im neuen Spider-Man-Film, ne? Alle Fans, die es gesehen haben, so boah, beste, richtig gut. Und sie sind ähnlich hyped auch, was die neue Info angeht, dass Indy Never Ready auch mitspielen wird im neuen X-Men. Die geht ja mit ihrem Horrorfilm Obsession gerade überall viral. Absoluter Fan-Favorite, kann man tatsächlich so sagen, genau wie Kit Connor aus Heartstopper. Und Oscar-Preisträger Adam Driver ist ja auch neu im Cast dabei.
3: Kevin and I have been talking for years about maybe joining the Marvel Cinematic Universe.
1: Ja, hier sagt Adam Driver, er hätte zusammen mit Marvel-Chef Kevin Feige nämlich jahrelang überlegt, welche Rolle er im Marvel Cinematic Universum spielen könnte so. Und jetzt ist eben klar.
3: So I'm very excited to be playing the role of...
1: Ich sag's euch, Mr. Sinister. Adam Driver, ja, der erste X-Men-Bösewicht, Mr. Sinister. Und falls ihr jetzt schon dachtet, der wird vielleicht doch der neue Wolverine, das bleibt erstmal noch eine Überraschung. Vielleicht auch was länger. Weil bis die neuen X-Men-Filme dann tatsächlich ins Kino kommen, dann dauert's noch bis Mai 2028. Auch noch ein bisschen hin. Und ich glaube ganz, also Hugh Jackman allein als Wolverine ersetzen, ist ja ein bisschen zu krass. Vielleicht haben die noch gar keinen. So noch voll lang gar keinen. Die suchen noch. Wer

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0: an diesem Sonnensonntag, weil ja, sie gibt sich nochmal die Ehre heute im Sektor und wir sagen
1: vielen
0: auf jeden
1: Dank,
0: Fall.
1: Sonne.
2: Vielen Dank, liebe Sonne.
1: Schön, dass du da bist. Wir haben lange auf dich gewartet.
0: Ja, manchmal können sie nämlich schon ein paar Tage sehr lang anfühlen, ne?

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1: Es ist 10 Uhr, ich bin Linus Busch. Zuerst geht es um Waldbrände. Hier in NRW hat sich die Situation in den letzten Tagen ja beruhigt, aber es brennt immer noch in Teilen von Europa, zum Beispiel in Serbien. Dahin sind gerade Feuerwehrleute aus NRW auf dem Weg, um zu helfen. Mehr von Pia Pietsch.
2: Ein Spezialverband aus NRW und Niedersachsen ist am Samstagmorgen von Bonn aus nach Serbien gestartet. Dort kämpfen Einsatzkräfte gegen großflächige Waldbrände. Die deutschen Einsatzkräfte sollen im Laufe des Montags in Serbien eintreffen. Welche Aufgabe sie dort konkret übernehmen, soll vor Ort entschieden werden.
1: Es ist schon der vierte Einsatz für die Feuerwehreinheiten aus NRW und Niedersachsen in diesem Jahr. Sie haben schon in den Niederlanden und in Spanien geholfen und auch beim Waldbrand in Hürtgenwald im Kreis Düren. Heute vor 2 Jahren gab es den Anschlag auf das Stadtfest in Solingen. Ein Islamist hat damals 3 Menschen mit einem Messer getötet und 8 weitere verletzt. Zum Gedenken gibt es heute in Solingen unter anderem einen Gottesdienst. Die Tat hatte große Diskussionen ausgelöst, auch weil der Täter ein Asylbewerber war, der eigentlich hätte ausreisen müssen. Dann haben wir einen Fail aus Sydney in Australien. Auf der Siegermedaille vom Marathon da ist die Münchner Allianz Arena zu sehen. Der Grund ist wohl eine Verwechslung. Auf der Medaille sollen die größten Sightseeing-Spots von Sydney eingraviert sein, darunter auch das Stadion der Stadt. Das hat den gleichen Sponsor und deshalb fast den gleichen Namen wie das in München. Und dann noch Fußball. Für Westfalia Rhinan aus Hamm ist heute ein wichtiger Tag. Der Viertligist spielt in der ersten Runde des DFB-Pokals gegen den Zweitligisten Dynamo Dresden. Für Rhinan-Spieler Patrick ist das was Großes.
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1: Wir wollten eigentlich Patrick hören. Mal schauen, ob wir ihn hier haben. Also Rhinan-Spieler Patrick, der sich auf das Spiel gegen Dynamo Dresden freut.
3: Ich glaube, das ist der Traum von jedem Amateurfußballer, was wir ja am Ende des Tages noch sind, einfach in diesem Wettbewerb mitzuspielen. Da freut man sich einfach nur drauf. Besser geht's nicht.
1: Und auch diese NRW-Clubs spielen heute im DFB-Pokal in der ersten Runde. Bochum, Gladbach, Düsseldorf, Essen und Paderborn. Und jetzt
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1: Heute gibt es eine Mischung aus Sonne und Wolken und es bleibt meistens trocken. In Bad Berleburg bis 17 Grad, in Nümbrecht und Schwerte 19 und in Meerbusch und Erftstadt bis 21 Grad. Die neue Woche geht sonnig und trocken los mit 17 bis 24 Grad. Am Dienstag wird es noch ein bisschen wärmer, am Abend gibt es aber in der Eifel Gewitter.
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1: Keine Staus, aber diese Autobahnen sind bis morgen früh wegen Bauarbeiten gesperrt. Die A2 Richtung Oberhausen zwischen Hamm und dem Kamener Kreuz. Die A40 Richtung Venlo zwischen den Kreuzen Kaiserberg und Duisburg. Die A52 Richtung Essen zwischen Kreuz Breitscheid und Essen-Kettwig. Und die A516 in beiden Richtungen zwischen Kreuz Oberhausen und Eisenheim.
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0: Hey da, ich bin Linda Reitinger und hüpft mit euch in diesen Sonntag rein mit ganz viel Liebe und Alex Warren jetzt. Wer den vor allem schon mal live auch gesehen hat, ne, der sagt ja so Sachen wie
1: ja. What the fuck?
2: Ja, ich komm nicht auf unser Leben klar. Es ist so eine fucking geile Experience gewesen.
0: Möge das jetzt auch eine fucking geile Experience sein, ihn hier zu hören.

0: Das ist der Sound zu eurem Frühstück. Stracciatella Becher, Silicon Soul in 1 Live am Sonntag. Mit noch einem richtig heftigen Schmankerl jetzt für euch. Ey, so eine coole Artist-Kombo. Komm hier gar nicht drauf klar. Wobei die Chainsmokers selbst schon mal auch auf den Songtitel nicht so richtig klarkommen. Die können sich nämlich gar nicht merken, wie er heißt, ihr neuer Song, beziehungsweise wie man ihn schreibt. Schreiben sie selbst bei Instagram. Aber ist für US-Amerikaner, glaube ich, auch nicht so einfach, in- und auswendig auf die Kette zu kriegen. Auch noch komplett zusammengeschrieben. In- und auswendig nämlich heißt eben der Song, den sie jetzt einfach mit Mako zusammen gemacht haben. Unserem Lieblingsartist mit der Zahnlücke vorne, die er hegt und pflegt. Obwohl sein Kieferorthopäde ja sagt, er soll da mal lieber einen künstlichen Zahn reinpacken endlich.
1: Ja, also mein Kieferorthopäde sagt, mach das, du bist total verrückt, dass du die ganze Zeit so rumläufst, aber ja.
0: Warum ist das verrückt? Kann der dann so reinrutschen, der Zahn oder so?
1: Ja, es verschiebt sich halt alles. Ne? Also, es ist anstrengender, als es aussieht, ich sag ehrlich. Ich mach das für euch.
0: Ist halt sein Markenzeichen, ne? Nur für uns, Zahnlücke. Aber wir lieben Marco ja nicht nur dafür, sondern vor allem für seine Lässigkeit an sich, die er auch in seinen neuen Song gegossen hat. So, was zählt im Leben und was lassen wir los? Mako besingt's und die Chainsmokers ballern dazu einfach ihre Beats. Oh, Liebe dafür. Das ist in- und auswendig in 1 Live. Neu für den Sektor.
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0: war bunt für euch am Sonntagmorgen, der auch euren Leidenschaften gehört hier in 1 Live. Ne? Ihr erzählt uns allen, wofür ihr brennt, nämlich was euch glücklich macht. Ja, und das ist im Fall von Helane aus Verl vor allem, auch andere glücklich zu machen. Ja, was ist mit mir eigentlich los? Und zwar andere glücklich machen an deren vielleicht wichtigsten Tag im Leben. Helane nämlich fotografiert auf Hochzeiten. Ja, und das eben leidenschaftlich gern.
1: Jedes Mal, wenn das Brautpaar sich das Ja-Wort gibt, habe ich Pipi in den Augen, weil ich mir denke, Mann, es ist einfach so schön, diese Momente mit den Paaren zu teilen. Und es ist auch richtig schön, dieses Feedback dann auch zu bekommen, dass sie sich total wohlfühlen vor der Kamera bei mir. Das macht mich richtig stolz und immer wieder sehr emotional. Ich fotografiere eigentlich schon, seitdem ich denken kann. Ich war auch in der Familie oder auch im Freundeskreis immer die mit der Kamera in der Hand und habe mir dann meine ersten richtigen Kameras gekauft und dann nebenbei Hochzeiten fotografiert. Und es ging so unglaublich schnell, dass ich dann regelmäßig mittlerweile Hochzeiten jedes Jahr fotografieren darf. Die Momente, die kannst du nicht wiederherstellen. Das ist einmalig und es ist eine riesen Verantwortung. Aber ich habe schnell gemerkt, es macht Spaß und ich finde das so unglaublich schön, den Paaren dann halt auch zu zeigen, wie schön sie eigentlich sind und wie schön ihre Geschichte ist und wie schön ihre Liebe ist. Das ist echt so mit das Schönste, was man dann bekommen kann.
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0: Cairo, My House Tour. 13. März, Palladium Köln. No, I'll always be a visitor. Sienna Spyro mit 1 live.
1: Lots of love. Bye.
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2: Um 10:30 diese Autobahnen sind bis morgen früh wegen Bauarbeiten gesperrt. Die A2 Richtung Oberhausen zwischen Hamm und Kamener Kreuz. Die A40 Richtung Venlo zwischen den Kreuzen Kaiserberg und Duisburg. Die A52 Richtung Essen zwischen Kreuz Breitscheid und Essen-Kettwig. Und die A516 in beiden Richtungen zwischen Kreuz Oberhausen und Eisenheim.
3: Linus, sag mal kurz, was hast denn du für eine Leidenschaft? So eine Leidenschaft, weißt du, so abseits von mit mir hier im 1 Live-Studio sein.
2: Also da ich ja gleich Feierabend habe, glaube ich, dass ich heute den ganzen weiteren Tag auf der Couch verbringe und irgendwelche Sportsachen gucken.
3: Aber was ist denn deine Leidenschaft? Auf der Couch liegen oder Sport gucken?
2: Ich gucke auch gerne Sport im Stadion. Also Sport gucken ist die Leidenschaft.
3: Okay, ja, nehmen wir.
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3: Guck mal, bei Linus aus unseren Infos, also das Sport gucken. Finde ich auch gut, ne? Dass er das Gucken so betont hat. Nicht das Machen, gucken. Helene aus Werl haben wir schon gehört, die liebt Hochzeiten zu fotografieren. Ihr liebt vielleicht an eurem Moped rumschrauben oder Turbo häkeln oder so. Ich will wissen, wofür ihr brennt, was ihr liebt. Bei was geht so bei euch alles Nervige um euch rum einfach aus und ihr seid in so einem kleinen Tunnel der Glückseligkeit? Sagt mir das, lasst mir das da in einer Nachricht über die 1 Live App, weil wir feiern eure Leidenschaft hier am Sonntag, wisst ihr doch. Ich bin Linda Reitinger. Moin!

0: für euch an diesem Sonntag. Und falls ihr schon mal ein bisschen unangenehmes Bewerbungsgespräch hattet, in dem ihr ja einfach selbst auch ein bisschen verkackt habt, muss man sagen, und danach dachtet so, Mann, was war denn mit mir? Jetzt habe ich sowas von wegflexen müssen, weil ich weiß auch, dass ich es kann. Eigentlich entspannt euch, weil das passiert den Besten. Nick Jonas zum Beispiel, ich meine, der kann ja an sich singen, wissen wir, ne? Er ist immerhin einer der größten Weltstars so. Und trotzdem hat er ausgerechnet einen Job nicht bekommen, in dem es ums Singen ging. Ja, ging um diese halt auch ein bisschen epische Rolle. Ich meine, ihr kennt den Banger.
1: Rentiere sind besser als Menschen. Sven, was sagst du dazu?
0: Ja, Christoph aus Die Eiskönigin, ne? Und genau der wäre Nick Jonas eben gern geworden, hat er jetzt in seinem Podcast erzählt. Da hat er nämlich den Cast tatsächlich von Die Eiskönigin, also von Frozen, eingeladen und die Info hier platzen lassen.
2: I auditioned for Frozen.
3: What?
2: I went in.
3: For Christoph?
2: Für Christoph.
0: Ja, er hat vorgesprochen für Christoph, wie gesagt, aber es hat nicht geklappt, weil er eben singen sollte. Er behauptet natürlich, es lag daran, dass ihm niemand vorher gesagt hat, dass er beim Casting eben auch singen soll.
2: And I went in and they said, okay, what are you going to be singing today? I said, oh, I don't know.
0: I don't know. Er hatte einfach nichts vorbereitet jetzt, ne? Musste also spontan ein bisschen improvisieren, hat dann irgendeinen anderen Musical-Song gesungen, weiß auch selber nicht mehr welchen, sagte, aber er hat es eben total verkackt.
2: And I bombed the audition. It was terrible.
0: It was terrible. Es war schrecklich, sagt er. Für ihn. Weil wir fühlen uns insgesamt jetzt ein bisschen besser, oder? Also spätestens im nächsten Moment, wenn wir selbst wieder ein bisschen verkacken.

Die Time Jokes in 1 Live am Sonntag, an dem wir aber bitte schön jetzt nichts pretenden und so tun, als wären wir schon ready für die Cozy Season. So von wegen in Kuscheldecke und mit heißer Schoki auf dem Sofa. Nee, wir gönnen uns bitte schön nochmal

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1: 11 Uhr, ich bin Benjamin Paris. Bis jetzt kennen wir Roboter vor allem als Staubsauger oder aus der Industrieproduktion. Immer mehr Firmen und Unis arbeiten aber an Robotern, die sich wie Menschen verhalten sollen, auch im Sport. Mehr von Linus Busch.
2: Ein Roboter ist bei den World Robot Games jetzt schneller gesprintet als ein Mensch. Der humanoide Zweibeiner ist 100 Meter in 9,39 Sekunden gerannt. Der Weltrekord eines Menschen liegt bei 9,5 Sekunden. Es ist aber nicht das erste Mal, dass der menschliche Rekord unterboten wurde. Ein Roboter vom Smartphone-Hersteller Honor war sogar noch schneller. Was die Zweibeiner aber noch nicht können, ist abbremsen. Sie prallen nach dem Sprint in eine Schutzwand. Insgesamt machen die Roboter aber große Fortschritte. Chinas Führung hat schon festgelegt, dass sie eine Zukunftsindustrie sind. Die meisten Hersteller kommen auch aus China.
1: In der Ukraine ist seit 4,5 Jahren Krieg. Seitdem hat es auch keine Wahlen in dem Land mehr gegeben, weil es schwierig wäre, eine faire und freie Abstimmung durchzuführen. Trotzdem gibt es gerade eine große Diskussion in der Ukraine darüber. Ein entlassener Verteidigungsminister hat sie angezettelt. Präsident Zelensky ist dagegen und sagt, eine Wahl wäre ein großes Risiko. Noch immer brennen in Europa Wälder, akut gerade zum Beispiel in Serbien. Dahin sind 32 Feuerwehrleute aus Bonn und Düsseldorf auf dem Weg, um zu helfen. Morgen sollen sie ankommen. Die Einheit wird vom EU-Katastrophenschutz koordiniert. Zuletzt war sie auch bei einem Waldbrand in NRW im Einsatz in Hürtgenwald im Kreis Düren. In Mettmann ist gestern Abend ein Uber von einem Güterzug mitgeschleift worden. Darin saß nur der Fahrer. Er hat überlebt. Das Auto wurde aber völlig zerstört. Das Ganze ist an einem Bahnübergang ohne Schranken in Mettmann passiert. Die Polizei sagt, dass der Fahrer wohl das blinkende Kreuz nicht beachtet hat.
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1: Heute Nachmittag wechseln sich Sonne und Wolken ab. Es bleibt fast immer trocken. Schauer sind selten. Dazu in Lünen und Minden bis 20 Grad, in Moers und Köln 21 und in Aachen 22 Grad. Der Montagmorgen wird wahrscheinlich der schönste Tag der Woche. Sonnig und trocken bei bis zu 24 Grad. Den Rest der Woche sind dann immer Wolken, Schauer und Gewitter dabei.
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1: Die A2 Hannover Richtung Dortmund, die ist zwischen Hamm und Kamener Kreuz wegen Bauarbeiten bis morgen früh gesperrt. Da gibt es gerade 2 Kilometer Stau und es gibt weitere gesperrte Autobahnen wegen Bauarbeiten. Die A40 Richtung Venlo zwischen den Kreuzen Kaiserberg und Duisburg. Die A52 Richtung Essen zwischen Kreuz Breitscheid und Essen-Kettwig. Und die A516 in beiden Richtungen zwischen Kreuz Oberhausen und Eisenheim.
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3: Und wie toll sieht das dann bitte aus? So ein Gesicht im Profil, ein Mädel, das was liest, so voll cute, lächelt auch dabei. Ist ein Bild, das Susanne aus Düsseldorf gemalt hat und mir geschickt hat, weil das ist ihre Leidenschaft. So in Öl auf Leinwand richtige Gemälde entstehen lassen. Und vor allem, wenn eins gut wird, dann freut sie sich. Wie eine Schneekönigin, schreibt sie mir. Und dann ruft sie laut, ich will malen, ich will malen. Ja, gönn dir unbedingt, Susanne. Ist voll die schöne Leidenschaft. Und noch eine schöne lernen wir gleich ein bisschen genauer kennen. Mit der könnt ihr sogar auf eine Bühne mit einem Weltstar schaffen. Sehr spontan auch. Ja.

0: Baila, Baila Osuna für euch hier in 1 Live am Sonntag. Das ist der Tag, an dem wir regelmäßig eure Leidenschaften feiern. Und jetzt eben zum Beispiel die von Emilia aus Aachen. Deren Leidenschaft hat sie einfach mal zu Jason Derulo auf die 1 Live Sanremo Bühne gebracht. Hi Emilia!
1: Guten Morgen!
0: Sag mal, wie randvoll mit Glücksbärchis im Bauch bist du noch?
1: Boah, das ist immer noch total toll. Also ich erzähle jedem davon.
0: Ja, du hast einfach Front Row auf der Bühne mit Jason Derulo getanzt. Das war der Moment. Und alle jubeln nur dir zu.
1: Ja, das ist unbeschreiblich.
0: Ich glaube, davon träumen Tausende, wenn nicht Millionen, Milliarden Menschen. Wie war es für dich?
1: Boah, für mich war es einfach richtig crazy. Also auf dieser Bühne zu stehen und dann noch mit einem Weltstar. Das ist wirklich, das kann man nicht in Worte fassen.
0: Nee, aber Emilia, weißt du, was man auch nicht in Worte fassen kann? Wie du performt hast. Nämlich einfach so, als wärst du Teil dieser Background-Crew und mit Jason auf Tour. So eiskalt, souverän und lässig. Wie geht denn das?
1: Also ich bin halt oft auf der Bühne tatsächlich, deswegen war das jetzt nicht so schlimm für mich und ich konnte mich wirklich gut einblenden.
0: Ja gut, aber du bist halt auch kurz vor der Show erst ausgewählt worden. Ne? Die sind ja da irgendwie übers Festivalgelände und haben Leute angequatscht. So, kannst du zufällig den Tanz hier? Und du so, oh, kann ich tatsächlich zufällig. Und bisher, es war wirklich eine absolut spontane Aktion. Also du hattest ja auch keine große Zeit, irgendwie nochmal zu üben oder irgendwas zu trainieren.
1: Nee, echt gar nicht. Also ich musste die Tänze zweimal vortanzen vor den anderen Tänzern, damit die sehen, dass ich das wirklich kann. Und bevor es richtig losging, bin ich das im Kopf die ganze Zeit durchgegangen.
0: Aber man muss auch sagen, du hast es auch schon selbst angedeutet, du bist halt auch ein Profi, ne? Du bist Profi, ja. Tanzen ist deine absolute Leidenschaft und lass da auch noch ein bisschen drüber reden, über das Tanzen an sich, okay?
1: Ja, gerne.

0: Mit Jason Lang. Seit zu meinem 1 Live San Remo Festival nämlich mit Headliner Jason Derulo einfach auf der Bühne stand, ganz spontan und getanzt hat. Ich quatsch mit Emilia aus Aachen hier heute.
1: Ja, guten Morgen.
0: Ja, das war ein schon krasser Zufall, hast uns ja eben auch nochmal erzählt. Du bist super sponti mit auf die Bühne da mit Jason Derulo, hast aber halt auch abartig wirklich einen wegperformt. Also es sah wirklich, also ich komme echt nicht drauf klar, Emilia, wie professionell. Aber das ging eben auch nur deshalb, weil du so krass into bist, was das Tanzen angeht, ne? Erzähl uns mal von deiner Leidenschaft. So, wann fing das an?
1: Also ich habe tatsächlich angefangen mit 4 oder 5 Jahren im Karneval und habe das auch fortgeführt bis zu meinem 18. Lebensjahr. Und bin dann tatsächlich zum Cheerleading gewechselt, aber zum Cheerdance bei den Rhinefire Cheerleaders, die Pyromaniacs. Mhm. Aber
0: Shoutout!
1: Genau. Nebenbei tanze ich auch zu K-Pop-Tänzen. Also ich lerne die zu Hause gerne und dann tanze ich die einfach. Und das gehört auch manchmal auch zu den ganzen TikTok-Tänzen, jetzt auch wie Michiko. Also ja. Genau.
0: Du tanzt eigentlich 24/7.
1: Genau.
0: So klingt das. Aber ja. Was liebst du da so dran?
1: Ja, also ich bin da halt wirklich reingeboren tatsächlich, weil meine beiden Eltern auch tanzen, seitdem sie klein sind. Also das begleitet mich schon mein ganzes Leben lang und es macht mir einfach Spaß. Und wenn ich mal einen schlechten Tag habe, dann fange ich einfach zu tanzen und dann habe ich irgendwie wieder gute Laune.
0: Okay. Beschreib mal, was in deinem Körper so los ist vielleicht dann auch.
1: Ja, also bei mir ist es so, der Körper fühlt sich wirklich sehr leicht beim Tanzen und irgendwie hast du das Gefühl, du kannst auf einmal alles. Mhm. Und das ist einfach wirklich total toll. Also du bist irgendwie aufgeweckter und du lässt es einfach flowen.
0: Wenn ich jetzt gerade jemand hört, ne, der voll Bock hätte auf genau das Gefühl, so auch auf Tanzen, aber sich nicht so richtig traut, weil vielleicht auch ein bisschen Körperklausi und hat ein bisschen Angst, sich zu blamieren. Was sagst du dem?
1: Also ich würde sagen, einfach mal ausprobieren. Also man kann sich online total viele Tutorials anschauen. Es gibt super viele Tanzclasses überall. Und es geht auch tatsächlich super schnell, dass man was lernen kann. Also man lernt super schnell, ja.
0: Ja, meinst du?
1: Ja.
0: Ja, geil. Hey, Emilia, dann wünsche ich dir auf jeden Fall weiterhin ganz viel Spaß beim Dancen, mit wem auch immer. Hast du schon die nächsten Kontakte geknüpft? Wer ist der nächste Superstar, mit dem du auf die Bühne gehst?
1: Ja, leider noch nichts tatsächlich.
0: Ja, aber ich hoffe denn weiter. Sein? Okay. Aber dann hältst du uns auf dem Laufenden, okay? Dann wollen wir wieder dabei sein.
1: Aber na klar.
0: Voll cool. Mach's gut.
1: Ciao.
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1: Um 11:30 Uhr. Die A2 Hannover Richtung Dortmund ist zwischen Hamm und Kamener Kreuz wegen Bauarbeiten bis morgen früh gesperrt. Gerade gibt es 2 Kilometer Stau. A44 Kassel Richtung Dortmund zwischen Kreuz Werl und Kreuz Dortmund Unna 10 Minuten länger, 5 Kilometer stockend. Und es gibt weitere Autobahnen, die gesperrt sind wegen Bauarbeiten. Die A40 Richtung Venlo zwischen den Kreuzen Kaiserberg und Duisburg. Die A52 Richtung Essen zwischen Kreuz Breitscheid und Essen-Kettwig. Und die A516 in beiden Richtungen zwischen Kreuz Oberhausen und Eisenheim.
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2: Der Benjamin, der sagt euch nicht nur, was auf den Straßen los ist im Sektor heute, der hat euch auch schon gesagt, dass wir das Wochenende und morgen am besten noch richtig fett genießen sollten. Also eigentlich hat er vor allem gesagt, dass halt heute und morgen nochmal die Sonne scheint, bevor dann wieder eher so Wolken, Regen, Gewitter übernehmen. Ne? Deshalb gönnt euch maximal. Ich bin Linda und hab jetzt Ellie Goulding.

0: Weihnachten, Glitzer auf euren Sonntagvormittag. Talk to you hier in 1 Live. Und Entschuldigung, aber auf der Horrorvorstellungsskala ist das ja wohl eine 1000 von 10. Ich schwöre, ey, wäre ich mit meinem Freund irgendwie nicht mehr zusammen, wäre der Schluss, müsste ich auswandern oder so. Den nur eine Sekunde danach noch zu sehen, das wäre viel zu krass und schmerzhaft. Und dann noch zusammen arbeiten, absolut no way. Aber manchmal muss, ne? Zum Beispiel, wenn du halt in der Serie zusammenspielst, wie Madeline Klein und Chase Stroke, die John B. und Sarah bei Outer Banks spielen. Die haben eben gedatet, als es losging mit der Serie. Dann lief nicht mehr so, dann haben sie sich getrennt. Ja, und dann mussten sie eben als Ex-Partner noch weiter drehen. Noch 2 komplette Staffeln. Seit gestern ist die letzte Staffel raus. Sie haben es also durchgezogen, aber ja, war schon hart, hat Madeline in einem neuen Interview auch gesagt.
1: Of course, that was really hard. And also, we still to this day share this huge thing that is a massive part of both of our lives.
0: Ja, vor allem, weil die Serie für beide eben auch so wichtig war, war es auch schwierig, ne? Willst ja auch nicht einfach aufgeben, sowas dann. Also haben sie versucht, irgendwie wieder zu einer Freundschaft zurückzufinden, wie sie am Anfang hatten. Und ja, ey, ich meine, die beiden sind ja auch nicht die Ersten, die sich da ein bisschen raffen mussten schon, ne? Gibt ja lauter so Hauptfigurenpärchen, bei denen das auch so war. Kissing Booth, Vampire Diaries, Riverdale, Gossip Girl, da war ja überall so ein Zeug. Und ich meine, zumindest ein Beispiel, dass am Ende dann sogar wirklich alles komplett easy gehen kann, sind ja Demi Lovato und Joe Jonas. Die haben sich vor unglaublichen fast 15 Jahren getrennt, ist also auch schon echt eine Weile her, aber damals war das richtig fies und böse. Die haben sich richtig Next Level zerstritten. Aber jetzt eben, nach all der Zeit, haben sie nochmal zusammen auf einer Bühne performt und letzte Woche zusammen sogar einen neuen Film rausgebracht, hier Camp Rock 3. Und Demi Lovato hat in dem Podcast gesagt, ey, das hat sich alles richtig gehend, ja, so ein bisschen heilend angefühlt.
2: It was really healing for us and I loved it. You know, every second of it was so great.
0: So great war das alles. Ach, voll gut für die, ne? Für mich wäre es trotzdem nichts. Niemals.

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1: We listen and we don't judge. Im Gegenteil. Ich feiere es hart, auch wenn Philipp aus Hundebuch schon sehr abnerdet. So muss das ja auch in der echten Leidenschaft. Ne? Und Philipp schreibt mir eben über die 1Live-App. Bei ihm ist das Fahrzeugaufbereitung und Detailing. Hier Zitat Philipp, ich lese mal vor. Das ist eine Party für mich, wo ich echt alles andere um mich rum vergesse. Zum Schluss ist es echt wie im Rausch, aber nüchtern. Ja, weil Philipp poliert so lange, bis sich die shiny Flakes so richtig in der Sonne zeigen. Oder er schreibt hier auch, wenn schon alles fertig zu sein scheint, ja, dann gehe ich trotzdem nochmal in aller Ruhe mit einem Kosmetikpinsel durch die fertig gesäuberten Lüftungsgitter und richte sie alle in eine Richtung aus und sowas. Sag ja, Obernerd, aber Oberlove dafür, weil das ist wirklich das Leidenschaft. Und die will ich ja kennenlernen, ne? Eure Leidenschaften. Meldet euch gern also weiter rein in der Nachricht. Schickt die mir über die 1Live-App und genau, wir sammeln. Wir sammeln die Sektorleidenschaften. Ich gönne euch so lange ganz neue Musik von Topic, weil das ja dessen Leidenschaft, ne? Songs bauen. Der hier heißt Lucky Ones. Ganz neu für den Sektor.

McRae für euch in 1 Live am Sonntag. Die Maus ist noch randvoll. Wahrscheinlich mit dem lecker Sauerteigbrot, das ihr Taylor Swift ja gebacken und geschenkt hat. Oh, das erzählt er. Richtigen Freunde brauchst du im Leben, ne? Sonst nix.

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1: Um 12 Uhr, ich bin Benjamin Paris. Vor allem auf dem Land fehlen Ärztinnen und Ärzte. Unter anderem NRW hat sich deswegen die sogenannte Landarztquote ausgedacht. Aber wie gut die funktioniert, darüber gibt's immer wieder Diskussion. Mehr von Linus Busch.
2: Das Prinzip ist so: Medizinstudienplätze sind total begehrt. Deshalb reserviert NRW einen Teil für Leute, die sich im Gegenzug verpflichten. Sie müssen nach ihrem Studium für 10 Jahre als Hausarzt in einer Region arbeiten, in der Ärzte fehlen. Offenbar klappt das aber nicht in jedem Fall. Das Magazin Spiegel hat Zahlen dazu. Demnach haben in NRW mehr als 150 Menschen ihr Studium trotz Zusage nicht angetreten oder abgebrochen. Eine Strafe gibt's dafür dann nicht. Und es könnte auch vor Gerichten Streit geben um die Landarztquote. Einige Studierende klagen, weil sie nach ihrem Studium doch nicht als Landarzt arbeiten wollen.
1: Immer wieder werden Rettungskräfte, Ärzte und Pflegepersonal angegriffen. Jetzt drückt der neue Gesundheitsminister aufs Tempo für härtere Strafen. Er will, dass das Gesetz dazu möglichst schnell beschlossen wird. Dann könnten Angriffe mit bis zu 5 Jahren Haft bestraft werden. In China hat ein Roboter bei einer WM den Rekord eines Menschen geschlagen. Beim Sprint über 100 Metern brauchte der Roboter gut 9,3 Sekunden. Die Bestzeit eines Menschen liegt bei rund 9,6 Sekunden. So schnell ist der Jamaikaner Usain Bolt mal gelaufen. Die Roboter in China sind im Gegensatz zu Menschen aber nach dem Sprint alle in eine Schutzwand gekracht. In Aachen geht heute ein Event zu Ende, für das in den letzten 2 Wochen viele internationale Gäste in die Stadt gekommen sind, die Weltmeisterschaften im Reiten. Zum Abschluss könnte es heute noch deutsche Medaillen im Springreiten geben. Vor den letzten beiden Durchgängen im Einzel liegen drei Deutsche in den Top 5.
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1: Heute gibt's eine Mischung aus Sonne und Wolken und es bleibt meistens trocken. Dazu in Gütersloh und Aalen 20 Grad, in Bocholt, Leverkusen und St. Augustin 21 Grad. Die neue Woche geht sonnig und trocken los mit 17 bis 24 Grad. Am Dienstag noch wärmer, ab dem Nachmittag dann aber mit neuen Schauern.
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1: Hier braucht ihr gerade die meiste Geduld. A1 Münster Richtung Osnabrück zwischen Greven und Lengerich. 10 Minuten länger, 6 Kilometer stockend. Die A2 Hannover Richtung Dortmund ist zwischen Hamm und Kamener Kreuz wegen Bauarbeiten bis Montag früh gesperrt. Gerade 3 Kilometer Stau ab Hamm-Üntrop. A4 Köln Richtung Aachen zwischen Köln-Gremberg und Kreuz-Köln Süd. Viertelstunde länger, 4 Kilometer Stau nach einem Unfall. A44 Kassel Richtung Dortmund zwischen Kreuz-Werl und Kreuz-Dortmund Unna. Viertelstunde länger, 7 Kilometer stockend. Und es sind weitere Autobahnen wegen Bauarbeiten gesperrt bis morgen. Die A40 Richtung Venlo zwischen den Kreuzen Kaiserberg und Duisburg, die A52 Richtung Essen zwischen Kreuz Breitscheid und Essen-Kettwig und die A516 in beiden Richtungen zwischen Kreuz Oberhausen und Eisenheim.
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3: Hey na, ich bin Linda Reitinger und sag euch jetzt mal, was ein Star wie Gracie Abrams gern macht in ihrer Freizeit. Gar nichts weltbewegend Krasses nämlich. Gracie geht einfach gern spazieren, die kocht gerne, verbringt gern Zeit mit Freunden und Familie.
4: I love to walk and cook and read and like be with my brothers and you know like see my friends and go dancing.
3: Lesen mag sie auch, habt ihr gerade gehört, ne? Bücher. Aber manchmal auch die Gedanken von ihrem Gegenüber lernen wir zumindest in dem Song Gracie mit That's Not So True.

0: hierzu. Sean Paul und Trumpets in 1 Live am Sonntag. Und dann regen wir uns gemeinsam ein bisschen auf, okay? Weil das ist schon echt Next Level asozial. Da steckst du alles an Liebe und Kreativität und Ideen in deine Arbeit. Ja, und dann kommen lauter so Trolle und klauen dir einfach alles weg. Ariana Grande geht das seit Jahren so. Schon seit Start ihrer Karriere kann man sagen, werden ihr Songs geklaut. Alleine 2023 waren es 45 Songs, die ihr Hacker geklaut haben. Das steht jetzt in neuen Gerichtsdokumenten, denn Ariana greift gerade neu an. Die hat vor Gericht jetzt eine Genehmigung beantragt, um den Dieben auf die Schliche zu kommen. Ihr Team hat nämlich die letzten Jahre versucht, so die Hacker aufzutreiben, ne? Und jetzt braucht sie eben so eine Genehmigung, um die echten Namen bei den Plattformen erfragen zu dürfen. Dabei auch frustrierend, ne? Bei ihrem Kampf sozusagen gegen das alles, dass die Hacker sich die Dateien auch gar nicht unbedingt von ihr holen, sondern eben auch von Leuten, mit denen Ariana zusammenarbeitet, von Produzenten oder Fotografen. Ja, und dann laden die Hacker die Songs halt einfach hoch. Und Ariana verliert dadurch richtig viel Kohle. Jedes Jahr sind das irgendwie Millionen. Und zusätzlich kommen halt so auch lauter Songs unter die Leute, die Ariana gar nie rausbringen wollte.
1: You guys have heard every fucking bad song and bullshit demo that I've ever made. Hilarious,
0: ja. Deshalb lass Riri mal alle Power schicken, dass sie den Hackern beikommt irgendwie und laut machen jetzt für Musik, die sie selbst und mit Liebe released hat. We hate that I made you love me. Ariana Grande, jetzt hier in 1.

0: hat die Maus aber ganz schön mit den Gefühlen der FC-Fans gespielt für den Moment, ey. Said Elmala vom 1. FC Köln nämlich diese Woche so:
1: Es war mir eine riesige Ehre, mit der 13 für euch aufzulaufen. Aber ich musste eine Entscheidung treffen. Eure Nummer 13 geht. Aber eure neue Nummer 10 bleibt.
0: Ja, so viele andere Clubs, nämlich gerade große Clubs, wollten ihn ja unbedingt haben, weil Said einfach so, ja, als eines der größten Talente im deutschen Fußball gilt. Aber er hat eben gesagt, auf mausige Art, ich bleibe. Er hat seinen Vertrag in Köln verlängert bis 2031, spielt jetzt eben als erster FC-Spieler seit Lukas Podolski mit der 10 auf dem Rücken. Yay! Was war sonst los diese Woche? Ja, das hören wir jetzt in unseren Bildern der Woche.
2: In dem Naturpark Hohesfenn nahe der Grenze brennt es immer noch.
3: Das Moor brennt seit einer Woche auf einer riesigen Fläche, über 4000 Fußballfelder.
4: Die Größe hier habe ich noch nie gesehen.
5: Auf deutscher Seite ist der Einsatz jetzt vorbei.
6: Alle Kräfte der Feuerwehr, eine absolute Höchstleistung, die bis zur physischen Erschöpfung ging.
5: Auf der belgischen muss weiter gelöscht werden.
7: Wir haben hier es immer in einem Moorbrand zu tun, der im Torf bis in 6 bis in 8 Meter Tiefe geht, dort weiter glimmt und da kann jederzeit wieder aufflammen.
8: Bis die Brände gelöscht sind, kann das noch Wochen dauern.
3: Frage der fetten neuen 1Live-Job-Studie. Wie muss ein perfekter Job für euch aussehen?
9: Klare Ansage, die Kohle muss stimmen. Ohne faires Gehalt geht bei den 14- bis 34-Jährigen gar nichts.
10: Wenn das Geld nicht stimmt, dann macht das Leben so auch gar keinen Sinn.
9: Aber Kohle ist nicht alles. Platz 1 teilt sich das Gehalt nämlich mit dem, Achtung, Betriebsklima.
11: Dass man einfach in einem guten Team arbeitet, sich wohlfühlt, gut zusammenarbeiten kann.
12: Die jungen Leute, die sagen, wir leisten gerne was, aber zu fairen Konditionen und in einem abgesteckten Rahmen. Arbeit ist wichtig, aber nicht um jeden Preis.
13: Beim FC Bayern gibt es gerade Sorge um Fußballstar Jamal Musiala.
14: Musiala ist in den letzten Tagen nicht nur einmal, sondern direkt zweimal auf dem Spielfeld, ja, so richtig zusammengeklappt. Davon gibt es ja auch Videos.
15: Musiala leidet nach eigenen Angaben unter Absenzen. Das ist eine Art epileptischer Anfall.
16: Hier ist es eine ganz, ja, man kann sagen, milde Form der Epilepsie. Auch ein Gewitter im Hirn, aber führt eben nicht zu Krämpfen, sondern einfach dazu, dass man für ein paar Sekunden nicht im Hier und Heute ist.
17: Es ist für Jamal nicht schön, was da ist. Aber wir als Familie des FC Bayern stehen zusammen. Wir werden ihm jede Unterstützung zuteilwerden lassen.
18: Wir hoffen alle ganz, ganz doll, dass er sich gut erholt und dass er natürlich weiter auf dem Platz für uns zaubern kann in Zukunft.
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0: Um 12.30 Uhr. A1 Münster Richtung Dortmund zwischen Ascheberg und Kamener Kreuz. 10 Minuten länger, 4 Kilometer stockend. Die A2 Hannover Richtung Dortmund ist zwischen Hamm und Kamener Kreuz wegen Bauarbeiten bis Montag früh gesperrt. Gerade 3 Kilometer Stau ab Hamm-Üntrop. A3 Köln Richtung Oberhausen zwischen Duisburg-Wedau und Oberhausen-Lierich. 10 Minuten länger, 5 Kilometer stockend. A44 Kassel Richtung Dortmund zwischen Kreuzwerl und Kreuz Dortmund-Unna. Mehr als 10 Kilometer Stau, 20 Minuten plus. A59 Köln Richtung Bonn zwischen Dreieck Heumer und Dreieck Köln-Porz 2 Kilometer. Und es sind weitere Autobahnen wegen Bauarbeiten bis morgen früh gesperrt. Die A40 Richtung Venlo zwischen den Kreuzen Kaiserberg und Duisburg. Die A52 Richtung Essen zwischen Kreuz Breitscheid und Essen-Kettwig. Und die A516 in beiden Richtungen zwischen Kreuz Oberhausen und Eisenheim.
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2: Hey, na? Ich bin Linda Reitinger und sammle heute wieder ein bisschen eure Leidenschaften. Ne? Wofür lasst ihr alle stehen und liegen, weil ihr es so liebt? Und da schreibt mir Sharon aus Gelsenkirchen. Da meine große Leidenschaft Filme sind und ich die Dinger auch sammle, werde ich heute wohl einen Filmtag mit kontroversen Filmen machen. Heute werden es wohl 7mm, Eden Lake, die 120 Tage von Sodom und Martyrs in meinen 4K-Player schaffen. So, jetzt sagen mir die Filme alle nix, ehrlich gesagt. Und ich denke erstmal so, ja gut, war schon groß kontrovers an denen. Aber ey, superschnelle Google-Suche spuckt mir allein zu die 120 Tage von Sodom aus. Komplett verstörend. Einer der härtesten Filme aller Zeiten. Sogar verboten war der super lang. Boah, Sharon, würde ich sagen, gute Zeit und so, ne? Ich bin eher raus.

0: in den Sommer im Sektor mit Bruno Mars und On My Soul hier in 1 Live. Und bleiben bitte schön genau in dem Mut, okay? Guck mal lieber nicht zu oft in eure Wetter-App. Das macht nämlich nicht so Bock, so nächste Woche, ne? Insgesamt muss man sagen, ist das ja schon frech. Erst die Hitze die ganze Zeit, dann ab Dienstag jetzt wieder Regen, Gewitter, Gedöns. Aber gerade heute und morgen eben performt der Sommer mal so, dass es doch eigentlich am meisten Bock macht. Mit Sonne nämlich und viel blauem Himmel. Hübsch angenehmen Temperaturen, um die 20 Grad. Ideal für Pläne wie den von Svea aus Coesfeld.
1: Ich würde gerne ein Picknick machen auf der Wiese mit lecker Wein und schönen Früchten.
0: Svea klingt mega. Gönnt euch.

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1: An eurem Sonntag. Wie ready seid ihr für den nächsten ESC, Freunde? 2027 in Bulgarien. Weil ich sag mal so, es könnte wild werden, ne? Habt ihr vielleicht mitbekommen diese Woche. Baby No Money will einfach nächstes Jahr beim ESC oder am ESC teilnehmen, weil
2: Canada was invited to be in Eurovision. And Baby No Money will be trying to run for Canada.
1: Kanada macht nämlich tatsächlich nächstes Jahr beim Eurovision Song Contest mit. Super random. Kanada, naja. Aber deswegen will eben Baby No Money jetzt für seine Heimat ins Rennen gehen. Und ihr kennt den Safe, falls ihr jetzt erstmal gedacht habt, so, Baby No Money, weiß ich gar nicht. Doch, ihr kennt den von Social Media. Da geht er nämlich mit seinen Songs wirklich regelmäßig viral. Oh, ich feiere den Sound ja sehr. Könnt mir vorstellen, dass das gar nicht so schlecht aussieht für den dann nächstes Jahr beim ESC. In Kanada ist er eh schon seit ein paar Jahren ein Megastar. Aber was ich noch ein bisschen schöner fände, worüber ja gemunkelt wird, dass auch Chiago am Start ist. Fans jedenfalls fordern das sehr intensiv. Die wollen ihn ja unbedingt auf der ESC-Bühne sehen. Und Chiago selbst hat zwar noch nichts dazu gesagt, aber Freunde, Tatsache, hat er vor kurzem ausgerechnet mit Baby No Money abgehangen. Ja, zusammen mit Iggy, Mel und Philo hat er mit dem gechillt, TikToks gepostet, Zeit verbracht so. Und wer weiß, ne? Vielleicht hat Baby No Money ja ganz lässig und nebenbei gute Überzeugungsarbeit geleistet. Und Chiago bewirbt sie dann auch noch für den Eurovision Song Contest. Würde ich so feiern. Da ist der Mann verschwommen.
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0: für euch hier in 1 Live am Sonntag. Und weil ich's kann, lasse ich doch mal gerade einfach Benson Boone das Ständchen singen für den Sektor.
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1: Okay, habt ihr es gemerkt, ne? Ich habe ein bisschen gemogelt. War jetzt nicht komplett exklusiv für NRW. Aber unser Bundesland hätte es verdient. Heute auf den Tag genau, nämlich wird es 80 Jahre alt. Mehr dazu gleich in den Infos hier in 1 Live.

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1: Um 13 Uhr, ich bin Benjamin Paris. Seit genau 80 Jahren gibt es jetzt das Bundesland Nordrhein-Westfalen. Nach dem Zweiten Weltkrieg regierten hier die Briten als Sieger des Krieges und die haben das entschieden, obwohl die Regionen Nordrhein und Westfalen bis dahin gar nicht viel gemeinsam hatten, sagt Reporterin Nadja Baschek.
2: Durch das Rheinland und das ländliche Westfalen zog sich schon damals ein kultureller Graben. Trotzdem wurden diese unterschiedlichen Landesteile zusammengeführt mit dem Industriemotor Ruhrgebiet in der Mitte. Später kam die Region Lippe dazu. Der erste Ministerpräsident wurde von den Briten noch eingesetzt, der nächste schon demokratisch gewählt.
1: In Düsseldorf gibt es heute eine Ausstellung und Aktionen zum NRW-Geburtstag und nächstes Wochenende ist dann der NRW-Tag in Münster. Zwischen den USA und Nachbarland Kanada verschärft sich der Streit. Gestern sind Extraabgaben in Kraft getreten für kanadische Waren, die in den USA verkauft werden. Kanadas Premierminister hat Gegenzölle angekündigt und von einem Handelskrieg gesprochen. US-Präsident Trump hat schon öfter gesagt, dass er Kanada zu einem Bundesstaat der USA machen will. In NRW gibt es extra Medizinstudienplätze für Leute, die sich als Landarzt verpflichten. Jetzt hat das Magazin Spiegel ausgerechnet, dass 150 von ihnen das Studium trotz Zusage nicht angetreten oder abgebrochen haben. Und die Landarztstudienplätze beschäftigen bald auch ein Gericht. Einige Studis klagen, weil sie hinterher doch nicht Landarzt werden wollen. In Balve im Sauerland ist ein 27-jähriger Motorradfahrer aus Dortmund ums Leben gekommen. Er hatte in einer Rechtskurve gebremst, war gestürzt und ist dann unter ein entgegenkommendes Auto geraten. Die Polizei geht davon aus, dass es ein tragischer Fahrfehler war. Der FC Bayern ist in Deutschland der Überflieger in Sachen Fußball und das hat sich jetzt auch bei einer Abstimmung unter Sportjournalisten nochmal bestätigt. Sie haben Bayern-Profi Harry Kane zum Fußballer des Jahres gewählt. Trainer des Jahres wurde Bayern-Coach Vincent Kompany und Fußballerin des Jahres wurde Julia Quinn, die auch beim FC Bayern spielt.
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1: Heute Nachmittag wechseln sich Sonne und Wolken ab. Es bleibt fast immer trocken. Schauer sind selten. Dazu gibt's in Lünen, Bad Salzuflen und Wuppertal 20 Grad, in Wesel und Hennef 21. Der Montag wird wahrscheinlich der schönste Tag der Woche. Sonnig und trocken bei bis zu 24 Grad. Den Rest der Woche sind dann immer wieder Wolken und Regen dabei.
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1: Hier braucht ihr gerade die meiste Geduld. A1 Osnabrück Richtung Dortmund zwischen Münster-Nord und Kreuz-Münster-Süd 10 Minuten länger 3 Kilometer. A1 Münster Richtung Dortmund zwischen Ascheberg und Kamener Kreuz 10 Minuten plus 6 Kilometer stockend. Die A2 Hannover Richtung Dortmund ist zwischen Hamm und Kamener Kreuz wegen Bauarbeiten bis morgen früh gesperrt. Gerade 3 Kilometer Stau ab Hamm-Üntrop. A44 Kassel Richtung Dortmund zwischen Kreuz-Werl und Kreuz-Dortmund und eine Viertelstunde länger 8 Kilometer. Und weitere Autobahnen sind wegen Bauarbeiten bis morgen früh gesperrt. Die könnt ihr in der 1 Live App nachlesen.
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3: Ich bin Linda Reitinger und stelle mal gerade steile These auf, aber bin eigentlich ziemlich selbstbewusst. Wir sind doch alle Fan von Somber, oder? Ich meine, Niall Horan zum Beispiel, der kommt ja schon fast gar nicht mehr klar, wenn man ihn nach ihm fragt.
4: Ich bin letztens mit Somber aufgetreten, das hat richtig Spaß gemacht. Er ist so talentiert und erst 20 Jahre alt. Es ist wirklich wild, dass ich zur Highschool gegangen bin, als er geboren wurde.
3: Ja, ist wild, aber er ist halt auch krass. Er ist oberkrass und obertoll. Wir haben ihn lieb und er selbst, sag ich mal, findet es vor allem auch super crazy. Somber jetzt hier mit Back to Friends.

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Und ich weiß ja nicht, wo ihr so rumhängt in eurer Freizeit, falls das auch mal New York ist. Oh, habt das auch gesehen vielleicht? Da sind nämlich an Wänden die Buchstaben T und S aufgetaucht in grün. T und S für Taylor Swift vielleicht. Ja, alle rasten aus deshalb nämlich, weil die sagen, ey, das ist typisches Easter Egg-Gedönse und ein Hinweis darauf, dass die neue Musik nämlich rausbringt, Taylor. Gleichzeitig sagt ihr Sheriffs vielleicht auch, naja, T und S könnte ja auch für Troye Sivan stehen oder für Travis Scott, die sollen ja auch bald neue Musik rausbringen. Und ja, das stimmt. Aber es gibt noch mehr Hinweise. Das Empire State Building nämlich hat zuletzt jetzt auch grün geleuchtet. Die haben da selbst ein Foto von gepostet und geschrieben, what's happening? Also was passiert? Und die Buchstaben in dem what's, das T und S, waren groß geschrieben. Ein Sonnenhinweis, ne? Schon sehr, sehr auffällig eigentlich. Auch wenn ihr euch mal Taylors Debütalbum anguckt. Das nämlich war in Grüntönen gehalten. Die Website zu dem Album auch jetzt aktuell komplett in grün gehalten. Ich glaube, weiß nicht, ihr geht mit, wenn wir vermuten, dass Taylor wohl eine neue, also die Taylors Version von ihrem Debütalbum rausbringt einfach. Und wenn ihr sagt, na toll, ich habe ja gehofft, dass sie endlich ihr Album Reputation neu rausbringt, es könnte doch durchaus sein, dass sie einfach beide zusammen rausbringt. Swifties sprechen da von Debtation, also Debüt, Debtation, Debüt und Reputation zusammen. Taylor hat ja schon gesagt, nämlich, dass sie Reputation eigentlich nicht nochmal rausbringen will, weil sie es nicht mehr fühlt. Aber sie hat trotzdem Bonussongs fürs Album geschrieben. Also Theorie, sie bringt das alte Debütalbum raus und die Bonussongs von Reputation kommen dazu. Darum sieht das S, das da überall auf den, der Welt jetzt da auf Wände gesprüht wurde, auch aus wie eine Schlange. Das Symbol nämlich vom Reputation-Album. Ja, und um euch endgültig zu killen, ihr Debütalbum ist übrigens am 24. Oktober 2006 rausgekommen. Und wie rund wäre es, wenn sie die neue Version dann am 20. Jubiläum droppt? Also 24. Oktober 2026. Also wenn es so ist, gebt uns eine 1 mit Sternchen, okay? Wir haben es euch

Sauf. Sigma, Nobody to Love, 4 in 1 live am Sonntag. Ja, nur ein paar Mal werden wir noch wach. Dann macht der Paul auf Platte Krach. Ich liebe doch Reime machen. Und ach so, bald kommt tatsächlich das erste Soloalbum von Paul aus der 01099 Crew. Übernächste Woche, nämlich am 4. September mit 12 Songs drauf. Paul sagt auf Instagram, ich bin sehr glücklich, sehr stolz, sehr aufgeregt. Sind wir alles auch, aber auch schon mal sehr zufrieden, weil wir vor Release des Albums jetzt doch direkt noch einen Song von der Platte bekommen, für den ihr am besten eure Stöpsels im Ohr jetzt auch nochmal perfekt reintüdelt oder eure Boxen extra ausrichtet, von mir aus auch im Auto. Denn hier wird der Bass jetzt auf 100 gedreht, zumindest wenn Paul den Mann findet, der regelt. Das ist er. Paul von 01099 und wo

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3: Genau, 13.30 Uhr. Insgesamt gibt es 40 Kilometer Stau und hier braucht ihr die meiste Geduld. A1 Osnabrück Richtung Bremen zwischen Osnabrück-Hafen und Osnabrück-Nord. 10 Minuten länger, 4 Kilometer. A1 Osnabrück Richtung Dortmund zwischen Münster-Nord und Kreuz-Münster-Süd, 5 Kilometer stockend. A1 Münster Richtung Dortmund zwischen Hamburg-Umberne und Kamener Kreuz, 4 Kilometer. Die A2 Hannover Richtung Dortmund ist zwischen Hamm und Kamener Kreuz wegen Bauarbeiten bis morgen früh gesperrt. Gerade 3 Kilometer Stau ab Hamm-Üntrop. A3 Frankfurt Richtung Köln zwischen Siebengebirge und Loma, 6 Kilometer, stockend etwa 10 Minuten länger. Dann die A3 Köln Richtung Oberhausen, zwischen Duisburg-Wedau und Oberhausen-Lierich, 10 Minuten länger, 6 Kilometer. A44 Kassel Richtung Dortmund, zwischen Kreuz-Werl und Kreuz-Dortmund, 120 Minuten plus 10 Kilometer. Und es sind ein paar Autobahnen wegen Bauarbeiten bis morgen früh gesperrt. Die A40 Richtung Venlo, zwischen den Kreuzen Kaiserberg und Duisburg. Die A52 Richtung Essen, zwischen Kreuz-Breitscheid und Essen-Kettwig. Und die A516 in beiden Richtungen, zwischen Kreuz-Oberhausen und Oberhausen-Eisenheim.
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4: Hey, na, ich bin Linda Reitinger und möchte an der Stelle mal gerade noch mal einen kurzen Glückwunsch rauswerfen, wie man sagt. An Winnie Company, hier den Trainer der Bayern, ne? Den haben ja lauter legitte Sportjournalisten gerade offiziell zum Trainer des Jahres gekürt. Und egal, wen ich frage, alle sagen auch, das ist ein cooler Typ. Aber vor allem einer, der es auch ernst nimmt, so, ne? Also selbst wenn der so ausgezeichnet wird und so, sagt er safe noch.
5: Ich persönlich bereite keine Feier. Ich bereite ein Spiel und ich möchte gewinnen.
4: Ja, weil nach dem Spiel ist vor dem Spiel, ne? Let's

0: was wir allein heute wieder alles gesammelt haben, so eure Leidenschaft fürs Fahrzeuge aufbereiten zum Beispiel, bis in den Rausch, nämlich geht das, für als Live-Hörer Philipp haben wir gehört, oder Sharon aus Gelsenkirchen und ihre Liebe für ein bisschen, ja, schwierige, weil offiziell verstörende Filme. Aber ey, we listen, we don't judge, ne, im Gegenteil, wir geben euch eben wie jeden Sonntag hier Zeit und Raum, einfach mal zu erzählen, was ihr eben so doll liebt an den Dingen, für die ihr krasse Leidenschaft empfindet. Wie jetzt Steffi aus Lage im Kreis Lippe, also da kommt sie her, aktuell aber wohnt sie in Marokko, genauer gesagt in Agadir, denn Steffi hat mal vor ein paar Monaten die Koffer gepackt, um als Fitnesstrainerin nämlich und als Tänzerin zu arbeiten. Und zwar, ja, macht sie das jetzt in einem Clubhotel da.
1: Das ist halt meine Leidenschaft, weil ich mag es, mich zu bewegen und das dann halt weiterzugeben an Menschen, die es gerade brauchen. Das ist einfach am Ende eine tolle Energie und es macht mir halt einfach Spaß zu unterrichten. Ich habe gemerkt, der Wunsch ist in mir, halt, ich will raus in die Welt. Und ja, dann habe ich mich einfach online beworben und dann Kreta, Ägypten oder Kap Verden. Da war ich so, okay, let's go to Kreta. Jetzt bin ich gerade in Marokko, genauer gesagt in Agadir im Clubhotel und bin als Fitnesstrainerin hier und das ist halt so cool. Ich habe halt meinen Hauptjob und dazu kann ich halt abends hier auf der Bühne stehen, tanzen und es ist halt zum Teil Urlaubsfeeling, aber du arbeitest halt dort. Dein Arbeitsweg ist, du siehst Strand, Meer, glückliche Menschen, die haben Bock drauf. Es ist halt echt schön. Ich habe gerade meinen Wunsch erfüllt und lebe gerade da drin. Und ja, genieße es, weil ich weiß, OWL läuft nicht weg. Wenn ich wiederkomme, ist immer alles noch gleich.
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kriege gerade ein paar Live-Bildis rein aus Beleke bei Warstein im Sauerland. Grüße dahin, bin ich ja auf die Welt geplumpst, ne? In Beleke, also in Warstein, wie auch immer. Meine Mom jedenfalls ist da gerade selbst auf Besuch. Und was ich sehe auf den Bildis sind Wolken. Ja, aber gar nicht, ganz schön viele Wolken nämlich. Also Freunde, ich würde mal sagen, wir müssen jetzt nochmal die komplette Sektorpower zusammennehmen. Nehmt alles, was in euch steckt und dann lasst mal bitte endgültig für heute jede einzelne sichtbare Anhäufung von winzigen Wassertropfen und Kristallen aus dem Sektor pusten und kaputt tanzen. Überall. So, ciao Wolken.

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1: Geiler Song.
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1: Oh, es gibt ja so viele gute Songs, ne?
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1: Wie sehr allein feiere ich das neue, die neue Kollabo von Mako und den Chainsmokers. Haben wir heute schon gehört bei mir in der Show. Kriegt ihr aber gleich auch bei Philipp nochmal. Viel Spaß mit dem ab 2. Ich bin Linda. Wir hören uns morgen wieder.

0: Und es gibt noch einen Jahrestag. Heute vor 80 Jahren wurde das Bundesland Nordrhein-Westfalen gegründet. Das war gut ein Jahr nach dem Ende des Zweiten Weltkriegs. Die Briten als Sieger haben hier regiert und entschieden, das nördliche Rheinland mit Westfalen zusammenzupacken. Kurz danach kam noch die Region Lippe dazu. Dann schauen wir nach Viersen am Niederrhein. Da hat die Polizei in der Nacht ein Treffen von Autotunern aufgelöst. Auch ein Hubschrauber war im Einsatz. Mehr von Antje Klei.
1: Laut Polizei hatte sich die Tuning-Szene erstmal im holländischen Venlo getroffen. Rund 100 Autos, viele davon aufgemotzt, mit rund 200 Personen. Von dort seien sie vertrieben worden. Und so die Polizei, was habe näher gelegen, als es im deutschen Grenzgebiet ebenfalls zu versuchen. Das war dann in einem Gewerbegebiet im benachbarten Viersen. Die ersten Beschwerden von Anwohnern über den Lärm kamen kurz vor Mitternacht.
0: Die Polizei kam kurze Zeit später, hat Fahrer kontrolliert und Platzverweise verteilt. Heute früh gegen 5 war es dann wieder ruhig in Viersen. Der gestrandete Buckelwal in der Ostsee war ein Riesenthema. Er ist längst tot, aber er beschäftigt das Meeresmuseum in Stralsund weiter. Dort kommen immer noch Hassnachrichten an. Laut einer Sprecherin geht der Shitstorm schon 4 Monate und viele schimpfen auf die Wissenschaftlerinnen und Experten dort. Die hatten schon von Anfang an gesagt, dass der Wal kaum Überlebenschancen hat. Und dann läuft im Fußball gerade wieder der DFB-Pokal. Dabei spielt Zweitligist Bochum bei Greuther Fürth und gerade steht es 1:0 für Bochum. Später hat Regionalligist Westfalia Rhinan aus Hamm Dynamo Dresden zu Gast. Gladbach spielt bei Schott Mainz. Rot-Weiß Essen hat St. Pauli da, Düsseldorf Freiburg und Paderborn spielt bei Phoenix Lübeck.
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0: Heute gibt es eine Mischung aus Sonne und Wolken und es bleibt meistens trocken. Dazu in Ibbenbüren, Bad Oeynhausen und Siegen 20 Grad, in Krefeld und Alsdorf 21 Grad. Die neue Woche geht sonnig und trocken los mit 17 bis 24 Grad. Am Dienstag dann noch wärmer, aber ab dem Nachmittag wieder mit Schauern.
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0: Hier braucht ihr gerade die meiste Geduld. A1 Bremen Richtung Münster zwischen Osnabrück Nord und Lengerich etwa 10 Minuten länger, 8 Kilometer Stau. Die A2 Hannover Richtung Dortmund ist zwischen Hamm und Kamener Kreuz wegen Bauarbeiten bis morgen früh gesperrt. Gerade 3 Kilometer Stau ab Hamm-Üntrop. A3 Köln Richtung Oberhausen zwischen Duisburg-Wedau und Oberhausen-Lierich etwa 10 Minuten länger, 6 Kilometer stockend. A44 Kassel Richtung Dortmund zwischen Kreuz-Werl und Kreuz-Dortmund-Unna Viertelstunde plus 7 Kilometer stockend. Und einige Autobahnen sind wegen Bauarbeiten noch bis morgen früh gesperrt. Welche genau, könnt ihr in der 1Live-App nachlesen.
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3: Call Me Maybe-Sängerin Carly Rae Jepsen will demnächst ein neues Album veröffentlichen. Schon jetzt hat sie vorab eine Single rausgebracht von dieser kommenden Platte. In die hören wir zusammen rein. Außerdem gleich eine sehr besondere Kombi, wie ich finde. Unser, in Anführungsstrichen, Mako, Musiker aus Berlin, der uns ja so viele Songs gebracht hat. Er arbeitet zusammen mit 2 internationalen Stars aus den USA und zwar mit den Chainsmokers. Auch dieser Song ist eine Neuvorstellung von ganz, ganz vielen. Alle guten neuen Tracks dieser Woche hören wir ab jetzt hier zusammen. Das ist 1 Live, die neu für den Sektor-Sendung mit euch und mit mir, Philipp Isterewitsch. Und ich fange an mit Lavinia, zusammen mit Eli Oaks. Das ist Reasons. Habt einen schönen Tag.

0: 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So heißt das aktuelle Album von Harry Styles. Und daraus haben wir gerade eben gehört. American Girls für alle Girls im 1Live-Sektor. Natürlich auch für alle Boys. Am Sonntagnachmittag lassen wir uns fallen und hören zusammen gute neue Songs dieser Woche. Zack, bumm. Das ist das Konzept dieser Sendung. So sehen die nächsten 4 Stunden aus. Alles, was neu rausgekommen ist die Woche, gibt's hier. Wir entdecken zusammen Newcomer, hören rein in Alben und ich spiele das, was gerade abgeht. Deshalb Harry Styles mit eingepackt. Es gibt als nächstes einen spannenden Release für eure Öhrchen. Dieser neue Song kommt von Mako aus Berlin und Mako arbeitet zusammen mit wirklich mit 2 Weltstars, nämlich mit den beiden DJs und Produzenten von den Chainsmokers. Die beiden gehören, brauchen wir gar nicht darüber zu reden eigentlich, oder? Die beiden gehören zu den erfolgreichsten Acts der Welt, wenn wir auf die in die elektronische Abteilung blicken. Und Mako, der ist hier bei uns sowieso auch schon ein Name, um alle mitzunehmen, der hat zum Beispiel Nachts wach gemacht oder auch Fucked Up mit Nina Chuba. Mako steckt hinter diesem Song. Dann habe ich noch gelesen, dass die Chainsmokers sowieso schon seit Jahren Fan sein sollen von unserem Mako. So, hier hören wir jetzt als nächstes In- und Auswendig, so heißt der gemeinsame Track von Mako und den Chainsmokers, vorgestellt in 1 Live.
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Gerade eben gehört Musik von Chris de Serandi, das war Good Old Days. Ihr hört 1 Live, die neu für den Sektor-Sendung. Wir haben es 14:15 Uhr, 14.15 Uhr. Ich sage Carly Rae Jepsen und ihr sagt, ja, von ihr ist Call Me Maybe zum Beispiel. Aber ich glaube wirklich jeder, sogar ein Koala-Bär irgendwo in Australien, in den tiefsten Wäldern dort, hat wahrscheinlich schon mal Call Me Maybe gehört. Jetzt plant sie im September ein Doppelalbum zu veröffentlichen, viel Futter für Fans. 24 Tracks sollen insgesamt auf der Platte drauf sein. Day and Night wird dieses Album heißen und daraus hat sie schon jetzt vorab veröffentlicht Motivation. Klingt ein bisschen hausig, klingt, finde ich, es klingt nicht schlecht, nicht so verspielt wie Call Me Maybe, geht mehr nach vorne. Hört mal rein, neue Musik von Carly Rae Jepsen aus Kanada. Motivation. Verpasst ihr nicht, denn ihr hört 1 Live.

Musik gespielt von Kygo, Khalid und Griffin, das war Save My Love. Ihr hört 1 Live. Am Sonntagnachmittag bekommt ihr neue Musik bei uns. Sommer, Sonne, Sonntag, gute Laune im August, könnte man meinen. Aber der nächste Song ist mal für alle, die vielleicht eine nicht so geile Woche hatten, eine nicht so schöne Woche und sich jetzt zu Hause für sich verbarrikadiert haben mit dem Hund, mit der Katze allein. Ich will keine Menschen mehr sehen. Auch solche Tage gibt es im Leben. Ey, auch sowas gehört dazu, reden wir nicht drum rum. Suhlt euch noch kurz in dieser melancholischen Stimmung und dann taucht aber doch bitte gerne wieder auf. Vielleicht macht ihr einen Mental Health Walk, einen entspannten Spaziergang, ist immer gut für die Birne. Danach sieht die Welt meistens besser aus. Das wünsche ich euch. Und passend dazu kommt jetzt dieser Song, Alyssa Grace. Eigentlich hat dieser Song schon sowas Herbstliches. Ich bin noch nicht bereit für den Herbst. Hier ist für euch Bloodstream.

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4: Um 14.30 Uhr braucht ihr hier die meiste Geduld. A1 Bremen Richtung Münster zwischen Osnabrück Nord und Lengerich. 10 Minuten länger, 6 Kilometer. A1 Münster Richtung Dortmund zwischen Ascheberg und Kamener Kreuz. Viertelstunde plus 7 Kilometer stockend. Die A2 Hannover Richtung Dortmund ist zwischen Hamm und Kamener Kreuz wegen Bauarbeiten bis morgen früh gesperrt. Gerade gibt's 4 Kilometer Stau ab Hamm-Üntrop. A4 Aachen Richtung Köln zwischen Köln-Eiffeltor und Poll. 3 Kilometer Stau, 10 Minuten länger. A43 Recklinghausen Richtung Wuppertal zwischen Recklinghausen-Hochlamark und Bochum-Riemke. 10 Minuten länger, 5 Kilometer stockend. A44 Kassel Richtung Dortmund zwischen Kreuz Werl und Kreuz Dortmund. Unna stockt auf 10 Kilometern, macht etwa 20 Minuten plus. A555 Bonn Richtung Köln zwischen Köln-Rodenkirchen und Beintal. 3 Kilometer Stau, 10 Minuten länger. Und es sind noch mehr Autobahnen wegen Bauarbeiten bis morgen früh gesperrt. Die A40 Richtung Venlo zwischen den Kreuzen Kaiserberg und Duisburg. Die A52 Richtung Essen zwischen Kreuz Breitscheid und Essen-Kettwig. Und die A516 in beiden Richtungen zwischen Kreuz Oberhausen und Eisenheim.
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5: Jeden Sonntag gibt's hier die Neu für den Sektor Sendung. Hallöchen, herzlich willkommen. Hier bin ich, Philipp Isterewitsch. Einen zauberhaften Sonntag uns allen, euch, euren Hunden und Katzen. 4 Stunden lang hören wir die neuesten Songs der Woche. Jetzt will ich euch nochmal mitnehmen und reinhören ins aktuelle Album von einer Künstlerin aus Kalifornien. Die Rede ist von Olivia Rodrigo. You seem pretty sad for a girl so in love. So heißt das aktuelle Album. Und daraus haben wir für euch vorbereitet den sogenannten Stupid Song 1 Live.
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0: The Bowser Magnetic in eurem 1 Live. Ein wunderschönes Wochenende. Rein ins Weekend-Feeling. Wir lassen es uns nicht nehmen. Ich hoffe, es geht euch gut. Schön, dass ihr da seid. Die Neu-für-den-Sektor-Sendung läuft hier. Jetzt ist eure Fantasie gefragt. Bitte denkt euch einmal nach, was hat er gesagt? Ich meine Los Angeles. Setzt euch in das Auto, mit dem ihr immer gerne schon mal eine Runde rumcruisen, fahren wolltet. Bei mir wäre das so ein alter Defender. Ja, ich weiß, darf man nicht mehr sagen. Umweltplakette, Umweltzone, alles knallt da rein und macht den Fahrspaß kaputt. Rettet natürlich gleichzeitig das Klima, wenn ich den Defender nicht fahre. Aber stellt euch das mal vor, ihr sitzt in eurem Traumauto, alle Fenster runter, wir fahren der Sonne entgegen und dabei kommt aus den Soundboxen der neue Song von Moss, Kenner. Denn genau diese Szene hatte er im Kopf, als er seinen neuen Track gemacht hat. Worshipping the Sun.
1: When I was in the studio writing it, we had this like projector and I put onto the projector these videos that I used to watch on YouTube of somebody just filming themselves driving through LA in the sunshine. And that really helped inspire the writing because, you know, I love the sun. I really do worship the sun, you know.
0: Und ich liebe seinen britischen Akzent. Hier kommt jetzt der Song für alle Sonnenanbeter. Ich gehöre ehrlicherweise auch dazu. Hier ist der neueste Release von Moss Kenner. Für euren Ride jetzt mit dem Auto. Worshipping the Sun.

0: 1 Live mit Tyler und Sarah Larsson, She Did It Again. 1445, Materia, Jason Derulo, Leute wie Bibi Rexha, SDP und viele, viele mehr haben letztens für euch gespielt in Weeze auf dem 1 Live San Remo Festival. Ich finde ja, dieses Festival ist so das Festival der guten Gefühle. Wisst ihr, da sind so tolle Acts dabei, die Stimmung ist großartig, also wirklich wie so ein Feel-Good-Festival. Die Gigs haben wir euch abgefilmt und jetzt endlich auch mal hochgeladen. Der Upload konnte abgeschlossen werden. Wir haben hier so ein ganz, ganz schlechtes Netz manchmal. Nein, aber jetzt sind die Videos da und ihr könnt nochmal gucken auf 1live.de oder auch bei uns einfach in der 1live-App. Ich bin mir sicher, beim Gucken bekommt ihr Lust aufs nächste Festival. Und was das San Remo angeht, kann ich euch jetzt schon verraten, wir kommen wieder. Ist alles gefixt. Nächstes Jahr sind wir wieder am Start im August. Headliner sind dann unter anderem, Achtung, Annen-Mai Kantereit. Auch Tickets gibt es schon. Könnt ihr euch schon krallen. Dieses Jahr ist dabei gewesen Bibiza zum Beispiel auch. Ein Künstler, der mit Nachnamen tatsächlich so heißt. Bibiza, jetzt im August spielt er jedes Wochenende mehrere Shows, hat er uns erzählt im 1Live-Interview. Aber er hat noch Bock.
1: Aber es war bis jetzt Zucker. Auf jeden Fall sehr, sehr gut. Hat mich sehr, war sehr schön. Letzter Sommer war auch sehr gut, aber dieser noch besser. Es wird immer besser.
0: Bibiza taucht auch jetzt auf hier in eurer neu für den Sektor-Sendung in 1Live mit seinem Song Mr. Postman.

Oliver Heldens mit Musik aus den, beziehungsweise aus den Niederlanden, Musik von Oliver Heldens, so rum, das war Lady Hear Me Tonight. 1 Live, es soll weniger Farben zur Auswahl geben, weniger Modelle, insgesamt möchte man sich, so der Eindruck einiger Beobachter, man möchte sich aufs Wesentliche konzentrieren. Deutschlands größter Autobauer, Volkswagen, stolpert weiter vor sich hin und steckt in einer tiefen Krise. So geht es gerade, ihr bekommt es mit, vielen deutschen Autobauern, aber Volkswagen trifft es eben besonders hart. Nächste Woche will die Konzernspitze nochmal über weitere Einschnitte sprechen. VW im bitteren Krisenmodus, das ist ein Thema von vielen, gleich in den 1Live-Infos um 3. Bis dahin, hier in eurer neu für den Sektor-Sendung, wir hören die neuesten, wichtigsten Song-Releases dieser Woche. Es gibt Newcomer, wir hören auch reine neue Alben. Aber bis zur nächsten Infos-Ausgabe kommt noch ein ganz, ganz neuer Titel von einem Künstler aus Puerto Rico. Ich schaffe es, den Künstler auszusprechen, aber bitte seht es mir nach, ich schaffe es nicht, den Titel auszusprechen. Anuel AA kommt als nächstes mit neuer Musik. Anuel AA gilt als Vorreiter des, wenn man so will, Latin Trap. Er kündigt ein neues Album an, das soll noch dieses Jahr kommen. Und von dieser Platte kann ich schon jetzt spielen diesen folgenden Titel. Guck gerne in die 1Live-App, da landet immer die Playlist. Keine Ahnung, wie man das ausspricht. Dondo, Yubo, Fuego, keine Ahnung, ich bin da raus. Anuel AA jetzt für euch.

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1: Um 15 Uhr, ich bin Benjamin Paris. Bis jetzt kennen wir Roboter vor allem als Staubsauger oder aus der Industrieproduktion. Immer mehr Firmen und Unis arbeiten aber an Robotern, die sich wie Menschen verhalten sollen, auch im Sport. Mehr von Linus Busch.
2: Ein Roboter ist bei den World Robot Games jetzt schneller gesprintet als ein Mensch. Der humanoide Zweibeiner ist 100 Meter in 9,39 Sekunden gerannt. Der Weltrekord eines Menschen liegt bei 9,58.

0: hatte große Diskussionen ausgelöst, auch weil der Täter ein Asylbewerber war, der eigentlich hätte ausreisen müssen. Deutschlands größter Autohersteller Volkswagen ist weiter in der Krise. Nächste Woche soll es eine Betriebsversammlung geben. Dabei wird der Konzernchef wohl weitere Einschnitte ankündigen. Er hat schon gesagt, dass die Lage mehr als kritisch ist und der Konzern viel zu groß ist. VW verkauft deutlich weniger Autos und verbucht schlechte Zahlen. Und dann noch Fußball. Für Westfalia Rhinan aus Hamm ist heute ein wichtiger Tag. Der Regionalligist spielt im DFB-Pokal gegen den Zweitligisten Dynamo Dresden. Für Rhinan-Spieler Patrick ist das was Großes.
1: Ich glaube, das ist der Traum von jedem Amateurfußballer, was wir am Ende des Tages noch sind, einfach in diesem Wettbewerb mitzuspielen. Da freut man sich einfach nur drauf. Besser geht's nicht.
0: Gerade hat schon Bochum gegen Fürth im Pokal gewonnen mit 2:1. Und später sind auch noch Gladbach, Düsseldorf, Essen und Paderborn dran.
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0: Heute Nachmittag wechseln sich Sonne und Wolken ab. Es bleibt fast immer trocken. Schauer sind selten. Dazu gibt's in Hagen, Bünde und Eschweiler 20 Grad, in Pulheim und Gladbeck 21. Der Montag wird wahrscheinlich der schönste Tag der Woche. Sonnig und trocken bei bis zu 24 Grad. Den Rest der Woche gibt's dann immer wieder Wolken und auch Regen.
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0: Da sind wir bei fast 60 Kilometer Stau insgesamt. Hier braucht ihr die meiste Geduld. Die A2 Hannover Richtung Dortmund ist zwischen Hamm und Kamener Kreuz wegen Bauarbeiten bis morgen früh gesperrt. Gerade 4 Kilometer Stau ab Hamm-Üntrop. A44 Kassel Richtung Dortmund zwischen Kreuzwerl und Kreuz Dortmund ohne 20 Minuten länger, 10 Kilometer stockend. A45 Gießen Richtung Hagen zwischen Dillenburg und Heiger-Burbach. 4 Kilometer Stau macht eine Viertelstunde plus. Die A555 Köln Richtung Bonn ist zwischen Wesseling und Bornheim wegen eines Feuerwehreinsatzes gesperrt. Gerade 3 Kilometer Stau und es gibt ein paar Autobahnen, die auch wegen Bauarbeiten noch bis morgen früh gesperrt sind. Welche genau, könnt ihr in der 1Live-App nachlesen.
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3: Wie spricht man das aus? Yassou an unsere griechischen Freunde. 1Live-Hörer Michael hört uns bei 40 Grad auf Kreta. Er schreibt, er hört uns mit Freude auch dort. Michael aus Kleve mit 1Live auf Kreta. Kleve, Kreta, Hauptsache irgendwas mit K. Hier läuft die neue für den Sektor-Sendung. Ich bin Philipp Isterewitsch. Immer am Sonntagnachmittag begleite ich euch mit neuer Musik. Alle guten neuen Songs, die für euch relevant sind, die Woche über rausgekommen sind, landen hier. Jetzt gibt's Boston von Stella Lefty und so in 20 Minuten gibt's den nächsten neuen Song von Stella Lefty.
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Ihr hört 1 live mit einem Song vom aktuellen Juju-Album. Das ist also Sound aus Berlin für euch. Juju mit Raf Camora zusammen, das war Komm näher. Komm näher, aber bitte nicht zu nah. Kennt ihr diese Leute, die beim Anstehen, so zum Beispiel an der Supermarktkasse oder so oder an der Tanke, Leute, die einfach gar keinen Abstand halten können, da spürt man schon so den Atem im Nacken, um nicht zu sagen, man riecht ihn schon. Man muss auch ja, sich nicht immer zu nah kommen. Außer Jake Gyllenhaal würde da anstehen, dann bitte gerne näher kommen. Nun, jetzt in der neu für den Sektor-Sendung zwei Leute, die schon mal gemeinsam Musik gemacht haben. Sony Federa, DJ-Produzent kennen wir, der hat zum Beispiel hier diese Somedays gemacht. Mit Becky Hill, vor 2 Jahren war das, da hat er mit Becky Hill rausgebracht Never Be Alone. Und genau die beiden, also Sony Federa und Becky Hill, die zwei haben sich jetzt nochmal zusammengetan für einen weiteren gemeinsamen Track. Ihr lernt kennen in 1 live Say Something, das neueste Ding von Sony Federa und Becky Hill.

Alex Warren, ihr hört eins live mit Fever Dream. 15:15 haben wir es, 3:15. Es ist vermutlich die Woche ihres Lebens als Musikerin. Stella Lefty, vorhin ja noch gespielt mit Boston. Sie hat Freitag ihr allererstes Album veröffentlicht. Wir sprechen von der Debütplatte für Musikerinnen und Musiker. Wir können es uns vorstellen. Sowas wie der Jackpot. Long Way Home heißt ihre erste Platte. Boston, was wir gehört haben, war 17 Wochen lang in den Charts, um euch mal mitzunehmen. Hat paar bei so Country-Radio-Stationen Preise kassiert auch. Stella Lefty hatte damit auch einen Auftritt mit Boston in der Jimmy Kimmel Live-Show. Sie hat eine ausverkaufte Tour gespielt. Also, dass sie jemand ist, haben wir verstanden. An dieses Jahr wird sie sich sicher immer gerne zurückerinnern. Stella Lefty, wir kennen sie vom Song Boston. Freitag ist ihr erstes Album rausgekommen. Da hören wir rein hier in 1 Live, neu für den Sektor. Hier ist Summer, You Were Mine.

Moving to the Sun. Musik von Ugel gerade hier für euch angemacht in eurem 1 Live. Ja, es ist Sonntag und ja, ich weiß, ihr wollt chillen, das habt ihr euch auch verdient. Aber vielleicht schafft ihr es ja so mit allerletzter Kraft, mit letzter Energie, eine ganz kurze Nachricht hier in dieses Studio reinzuschmeißen. Gerne auch eine Sprachnachricht, denn ich würde wie immer sehr gerne wissen, wie euer Tag aussieht, was ihr so macht, bei was darf ich euch parallel begleiten. Meldet euch über den Messenger in der 1 Live App. Kostet nichts, ganz einfach. Kurz was rein. Schießen in dieses Studio würde ich mich freuen über den Messenger in der 1 Live App. Wie sieht's aus? Was macht der 1 Live Sektor an diesem zauberhaften Sonntag, 23. August? Während ihr euch meldet, erzähle ich euch, was wir als nächstes so Schönes hören. Es ist nämlich Tame Impala. Tame Impala hat die Musikredaktion ausgegraben. Der kommt aus Australien und dahinter steckt ein fantastischer Kerl, Kevin Parker. Der produziert selber die Musik, die wir hören. Er schreibt die Songtexte. Gerade spielen wir ihn relativ oft mit diesem Song Dracula. Das ist der Jenny Remix, die ist da auch an seiner Seite. Kommt später vielleicht auch noch hier bei mir in der Sendung. Jetzt erstmal Loser, Tame Impala.

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10: Um 15.30 Uhr. A1 Osnabrück Richtung Münster zwischen Lengerich und Flughafen Münster-Osnabrück dauert 10 Minuten länger, 6 Kilometer Stau. A1 Münster Richtung Dortmund zwischen Ascheberg und Kamener Kreuz, 6 Kilometer, auch 10 Minuten plus. Die A2 Hannover Richtung Dortmund ist zwischen Hamm und Kamener Kreuz wegen Bauarbeiten bis morgen früh gesperrt. Gerade gibt es 4 Kilometer Stau ab Hamm-Üntrop. A3 Frankfurt Richtung Köln zwischen Siebengebirge und Lohmar, 5 Kilometer stocken, 10 Minuten länger. A3 Köln Richtung Oberhausen zwischen Duisburg-Weder und Oberhausen-Lierich, 5 Kilometer stockend. A44 Kassel Richtung Dortmund zwischen Kreuzwerl und Kreuz Dortmund und eine halbe Stunde länger, 10 Kilometer Stau. Und ein paar Autobahnen sind wegen Bauarbeiten bis morgen früh noch gesperrt. Die A40 Richtung Venlo zwischen den Kreuzen Kaiserberg und Duisburg. Die A52 Richtung Essen zwischen Kreuz Breitscheid und Essen-Kettwig. Und die A516 in beiden Richtungen zwischen Kreuz Oberhausen und Eisenheim.
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11: Mit Philipp Esterewitsch, hallöchen zusammen. Ich hoffe, es geht euch gut. Schönen, entspannten Sonntag. Euch und mir. Vorhin habe ich noch von einem, ich weiß nicht, ob ihr da schon dabei gewesen seid, da habe ich von einem alten Defender geträumt. Es ging kurz ums Traumauto und ich schwärmte da so ein bisschen vor mich hin. Ich bin aber schon gelandet, weil ich ein paar Nachrichten bekommen habe über mein Instagram. Nein, die Verkehrswende ist ein wenig an mir vorbeigegangen. Aber es muss auch gar nicht so alt sein. Ich sehe hier so einen richtig schönen alten, schwarzes Modell aus dem Jahr 2013. Hör mal. Das wär's doch, aber es bleibt erstmal ein Träumchen. Und hinten dann, wisst ihr, so im Kofferraum ein Hund. Irgendwie passend dazu meldet sich zu meinem Defender-Rumgeträume als Live-Hörerin Martina. Ich widme ihr und auch euch den nächsten Song von Bund und Marpey, der da heißt Tripping. Wir hören nachher noch den nächsten neuen Song. Es gibt schon den Nachfolger. Aber erstmal Martina mit ihrer Sprachnachricht hier ins Studio. Was geht?
12: Wir sind hier im Sektor unterwegs und waren heute auf dem Young and Oldtimer-Treffen in Witten bei Ostermann. Wir haben uns da ein paar nette Autos angeguckt, waren jetzt lecker essen und werden uns jetzt wieder auf unser heimisches Sofa schmeißen und eine Runde chillen. Wir wünschen dir und dem Sektor einen wunderschönen Sonntag. Liebe Grüße!

korrigiert mich gerne, aber man möchte sich doch in diesen Song einfach reinlegen, oder? Es klingt ein bisschen cheesy, etwas kitschig, aber ich finde, dieser Song umarmt einen so und sagt, ey, egal in welcher Phase du gerade steckst, alles wird gut. So vom Vibe her, findet ihr nicht? My Body Isn't Ready, Musik von Somber. 15:39, 1 live, am Sonntagnachmittag heißt es von 2 bis 6 bei uns, neu für den Sektor. Wir entdecken zusammen neue Songveröffentlichungen, starke, gute Tracks dieser Woche. Es gibt Newcomer, auch Alben, und hier kommt schon das nächste Album angeflogen, das da heißt Hazel Eyes. Ist rausgekommen am Freitag, so heißt die neue Platte von Sam Smith. Sam Smith erzählt, dieses Album ist ganz, ganz besonders. 3 Jahre lang soll Sam mit wenigen Leuten daran gebastelt haben. Es soll eine sehr persönliche Platte sein, mitproduziert auch von Sam Smith selbst. Wir hören rein, hier ist Constant Companion. Musik von Sam Smith in 1 Live.

Da haben wir gerade eben reingehört zusammen in ein neues, weiteres, starkes Album, Freitag rausgekommen. Musik von Montez aus Bielefeld, einer von uns, aus dem 1Live-Sektor kommt er. So ist das mit dem Glück, so heißt der neue Albumtitel. Der hat immer so schöne Namen, Titel für seine Platten, für seine Alben. Pass auf mein Herz auf gab es ja zum Beispiel auch mal oder Liebe in Gefahr und jetzt, so ist das mit dem Glück. Das Album ist entstanden in Frankreich und zum Teil auch in Norwegen. Da gab es so Songwriting-Sessions, habe ich gelesen. Ich habe euch gespielt vom neuen Montez-Album, gerade eben Glaubst du nicht auch, Montez mit Benno zusammen. Weiter jetzt mit Topic und Becky G in eurem 1Live. Sorry, Bub.

Jenny mit Less Than A Lover lief hier und Taylor Swift hören wir Opalite. So viel haben wir für einen Liter Super E10 noch nie gezahlt, wie jetzt gerade. Über dieses Rekordhoch berichten gleich die 1Live-Infos um 4. Und bis dahin gibt's noch folgende Band. Fontaines DC aus Dublin für euch eingeflogen. Die haben einen Brit Award kassiert, zum Beispiel. Jetzt hören wir sie mit Marianne. 1Live, neu für den Sektor. Immer am Sonntag von 2 bis 6.

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1: Um 16 Uhr, ich bin Benjamin Paris. Vor allem auf dem Land fehlen Ärztinnen und Ärzte. Unter anderem NRW hat sich deswegen die sogenannte Landarztquote ausgedacht. Aber die, wie gut die funktioniert, darüber gibt es immer wieder Diskussionen. Mehr von Linus Busch.
2: Das Prinzip ist so. Medizinstudienplätze sind total begehrt. Deshalb reserviert NRW einen Teil für Leute, die sich im Gegenzug verpflichten. Sie müssen nach ihrem Studium für 10 Jahre als Hausarzt in einer Region arbeiten, in der Ärzte fehlen. Offenbar klappt das aber nicht in jedem Fall. Das Magazin Spiegel hat Zahlen dazu. Demnach haben in NRW mehr als 150 Menschen ihr Studium trotz Zusage nicht angetreten oder abgebrochen. Eine Strafe gibt es dafür dann nicht. Und es könnte auch vor Gerichten Streit geben um die Landarztquote. Einige Studierende klagen, weil sie nach ihrem Studium doch nicht als Landarzt arbeiten wollen.
1: Die Spritpreise sind seit dem Iran-Krieg extrem hochgegangen. Jetzt ist E10 fast so teuer wie beim jemals höchsten Stand im Jahr 2022. Insgesamt ist keine Entspannung bei den Spritpreisen in Sicht, weil der Krieg noch nicht vorbei ist.

0: Und das hat den gleichen Sponsor und deshalb auch fast den gleichen Namen wie die Arena in München.
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0: Heute Abend wechseln sich Sonne und Wolken ab. In der Nacht bleibt es trocken. Es wird aber kalt, 11 bis 5 Grad. Morgen wird es sonnig und trocken. Dazu wird es etwas wärmer als heute. In Bielefeld morgen 21 Grad, in Dortmund und Coesfeld 22 und in Düren und Viersen 23 Grad. Der Dienstag bringt dann erst Sonne, aber auch wieder Wolken und Schauer.
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0: Aktuell rund 50 Kilometer Stau. Insgesamt hier braucht ihr die meiste Geduld. A1 Osnabrück Richtung Münster zwischen Kreuz Lotte, Osnabrück und Lengerich 20 Minuten länger, 5 Kilometer. A1 Osnabrück Richtung Münster zwischen Lengerich und Greven 10 Minuten länger, 5 Kilometer stockend. Die A2 Hannover Richtung Dortmund ist zwischen Hamm und Kamener Kreuz wegen Bauarbeiten bis morgen früh gesperrt. Gerade 4 Kilometer Stau ab Hamm-Üntrop. A44 Kassel Richtung Dortmund zwischen Kreuz Werl und Kreuz Dortmund ohne eine Viertelstunde länger, 8 Kilometer stockend. Und ein paar Autobahnen sind auch wegen Bauarbeiten bis morgen früh gesperrt. Die A40 Richtung Venlo zwischen den Kreuzen Kaiserberg und Duisburg, die A52 Richtung Essen zwischen Kreuz Breitscheid und Essen-Kettwig und die A516 in beiden Richtungen zwischen Kreuz Oberhausen und Eisenheim.
2: Und irgendwie haben wir uns jetzt an diese Spritpreise gewöhnt. 2,20 Euro für einen Liter Super E10 und jetzt ist es halt einfach
0: ja,
2: so.
0: Ja, ist halt so, ne?
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2: Hi Leute, Hallöchen zusammen, hier bin ich, Philipp Isterewitsch an eurer Seite. Erstmal einen schönen Sonntag, ich hoffe, es ist alles entspannt bei euch und ihr genießt dieses Wochenende. Hier in Neu für den Sektor entdecken wir zusammen die neuesten Songs dieser Woche und ich habe natürlich auch alle Tracks dabei, die gerade angesagt sind, aus Mönchengladbach, aus dem 1 Live Sektor. Einer von uns übernimmt jetzt Summer Jam, hier ist Kitty.

1 Live ist bei euch hier mit einem Song von Holly Humberstone, das war To Love Somebody. Im Kreis, wo sind wir? Im Kreis Borken duftet es vermutlich ein wenig nach Glasreiniger. 1 Live-Hörer Hendrik hat sich gemeldet aus Frieden. Er schreibt, hey Philipp, ich höre dich sonntags immer. Ja, Hendrik, du bist das. Heute mal beim Putzen. Der typische Sunday Reset. Grüße ins Studio nach Köln. Grüße zurück. Bei mir ist es so, dass der Glasreiniger ist einfach für alles gut. Ihr bringt die Bude auf Vordermann, kocht was, chillt auf dem Balkon oder ihr seid unterwegs mit Freunden. Dazu läuft hier neu für den Sektor. Jetzt mit dem Nachfolger dieses Songs. Tripping habe ich vorhin schon gespielt, ein Track von Bund und Marpey. Wenn wir jetzt eher so in der Ecke Stuttgart leben würden, ja, dann würde die Möglichkeit bestehen, dass er uns mal möglicherweise eine Pizza zugestellt hat. Vor seiner Musikkarriere hat er sich als Essenslieferant über Wasser gehalten. Kurzer Szenenwechsel, denn jetzt spielt er Shows vor zehntausenden Menschen, sogar auf internationalen Festivals, wie auf dem Coachella zum Beispiel. Neue Musik von Bund, hier ist für euch I Will Find

Shakira mit Burna Boy in eurem 1 Live. Die, die, let's go. Der Sommersong des Jahres 2026. In diesem Song stecken ja ein Wort noch dazu, mehrere Persönlichkeiten, wenn man so will. Das war ja auch der WM-Song. Und ich muss gestehen, ich bin wieder ein bisschen late to the party, aber als wir alle so in diesem Fußballmodus im WM-Fieber waren, dachte ich so, ach komm, jetzt wieder Shakira singt sich da einen ab. Aber jetzt fühle ich ihn. Jetzt finde ich Die Die ganz gut. Wir könnten ja nochmal durchstarten mit der WM. 17 Minuten nach 4, hier bin ich, Philipp Isterewitsch, 1 Live, neu für den Sektor. Wir gucken jetzt mal rüber ins nächste Jahr. Bitte zuckt nicht zusammen, 2027. Lasst uns eine Vorschau wagen. 01099. Die Jungs aus Dresden sagen Stand jetzt, ja, am 23.08.2026, sagen sie, nächstes Jahr spielen wir nur eine Show, eine einzige. Es gibt nur ein Konzert. Termin ist der 17.07. und zwar in Dresden, also bei 01099 zu Hause. Dafür sollen sie gerade in Höchstkonzentration, also sehr fokussiert sollen sie sein und in Vorbereitungen stecken, würde ich sagen. Sie proben und trainieren zum Beispiel mit Detlef die Soest, also da geht es wahrscheinlich ums Tanzen. Und auch die Handtasche muss lebendig sein. Bruce Danell unterstützt mit, ja, wer weiß, Walking-Tipps, damit dann beim Konzert nächstes Jahr im Sommer alles flutscht. Falls ihr 01099 auf Social Media folgt, dann habt ihr die beiden Charaktere möglicherweise erlebt. Detlef die Soest und Bruce Danell. Und man fragt sich so, hä? Was machen die beiden bei 01099? Jetzt wisst ihr Bescheid. Der neueste Song von 01099 kommt vor allem von Bandmember Paul. Der steht da im Rampenlicht. Titel heißt Wo ist der DJ? Paul, kannst du mich sehen? Ich kann nur

Justin Bieber, Nicki Minaj sind Teil der Geburtstagsparty hier heute. Das soll ich ja nicht unter den Tisch fallen. Ihr seid auch dabei und herzlich willkommen. Unser 1 Live-Sektor, unser Nordrhein-Westfalen, wird heute 80 Jahre alt. Ihr könnt noch mal gerne was schenken, wenn ihr denn möchtet, oder gratulieren. Später ab 18 Uhr feiert Ron Kühler mit euch 80 Jahre 1 Live-Sektor NRW. Jetzt erstmal Tiffany Ares in 1 Live neu für den Sektor. Hier ist für euch Vertigo 16:25.

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1: Um 16:30 geht's los mit der A1 Bremen Richtung Münster. Zwischen Osnabrück Nord und Kreuz Lauter Osnabrück gibt's 5 Kilometer stockenden Verkehr. Dann nochmal die 1 Osnabrück Richtung Münster zwischen Kreuz Lauter Osnabrück und Ladbergen. Eine Viertelstunde plus 6 Kilometer Stau. A1 Osnabrück Richtung Münster zwischen Lengerich und Flughafen Münster Osnabrück 10 Minuten extra 4 Kilometer Stau. Die A2 Hannover Richtung Dortmund ist zwischen Hamm und Kamener Kreuz wegen Bauarbeiten gesperrt. Noch bis morgen früh. Gerade gibt's 4 Kilometer Stau ab Hamm-Öntrop. Die 3 Frankfurt Richtung Köln zwischen Siebengebirge und Lohma, 10 Minuten plus 6 Kilometer stockend. A31 Gronau nach Oberhausen zwischen Bottrop-Kirchhellen und Dreieck Bottrop, 4 Kilometer stockend. A44 Kassel Richtung Dortmund zwischen Kreuz-Werl und Kreuz-Dortmund-Unna, 20 Minuten plus mehr als 10 Kilometer Stau. Und dann sind noch ein paar Autobahnen auch bis morgen früh gesperrt. Die A40 Richtung Venlo zwischen den Kreuzen Kaiserberg und Duisburg. Die 52 Richtung Essen zwischen Kreuz-Breitscheid und Essen-Kettwig. Und die 516 in beiden Richtungen zwischen Kreuz Oberhausen und Oberhausen-Eisenheim.
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2: Yo, Hallöchen zusammen, hier bin ich, Philipp Esterewitsch. Gestern habe ich mich für ein Stündchen auf mein Rad gesetzt, also so eine Runde Cycling habe ich gemacht, Spinning. Ich mag das total gerne, weil man sich danach so schön neu aufgeladen fühlt. Auch die ein oder andere Pizza Margarita verlässt den Körper wieder und das ein oder andere Glas Wein, Bierchen. Und plötzlich lief da im Kurs darauf für dich hinaus dieser Song im Hintergrund, Adela. Ain't in L.A. heißt dieser Song.

0: Bibi Rexha, Ladies and Gentlemen, gerade eben gehört. Sie war auch dabei beim 1Live San Remo 2026 in Weeze. Könnt ihr euch ab sofort angucken. Nochmal dazu gesagt, wir haben den Auftritt für euch abgefilmt und jetzt auch hochgeladen. Gibt's in der 1Live App und auf 1Live.de. Viel Spaß beim Gucken. Fühlt euch wie auf dem Festival. Und wenn ihr sagt, sag mal Schatzi, warum waren wir denn da nicht beim San Remo 2026 in Weeze? Was ist denn da passiert, dass mal wieder keine Tickets besorgt war? Nächstes Jahr könnt ihr dabei sein. Wir kommen wieder im August San Remo in Weeze und nächstes Jahr sind Headliner Annen Mai Kantereit. Tickets gibt es ab sofort. 1Live.de, 1Live App. So, New Religion, gerade gespielt, Bibi Rexha mit Faithless. Rüber jetzt als nächstes zu einem Newcomer. Zu einem Newcomer, der gerade wie eine Rakete nach oben schießt. Young Pep, er kommt aus Leipzig. Diejenigen von euch, die gerne so Indie-Rap hören und da auch mitmischen, die kennen ihn vermutlich schon. Wir hören gleich Musik von ihm, aber erstmal will ich euch sagen, dass wir euch Young Pep morgen Abend ab 20 Uhr sehr genau vorstellen, denn er war zu Gast im 1Live Plan B Interview. 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
1: 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Ja.
0: 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Plan B, sehr zu empfehlen. Young Pep, hier ist von ihm Anders. Ja, du

Olivia Rodrigo, Drop Dead. Ihr hört 1 Live, neu für den Sektor. Georgia Smith aus UK geht nächstes Jahr auf große Jubiläumstour, denn sie ist jetzt seit 10 Jahren mit dabei am Start. Am 1.6. nächstes Jahr spielt sie bei uns im Sektor in Düsseldorf ein Gig. Letzten Freitag ist auch noch ein neues Album rausgekommen, da möchte ich mit euch reinhören. Wir haben vorbereitet von dieser neuen Platte Dance.

Hier haben wir gehört Musik von Nico Santos, Why Don't You Stay? 10 Minuten vor 5 haben wir es. Schönen Sonntag, ihr hört eins live. Lieber Philipp, seit Freitag bin ich als Arzt im Bereitschaftsdienst unterwegs. Wenn ich Sonntagnachmittag nach Hause fahre, ist das meiste geschafft. Deine Sendung sorgt dabei für ein ganz tolles, glückliches Gefühl. Vielen Dank, Uli aus Köln. Was für ein schönes Feedback. Dankeschön. Wir haben tatsächlich auch Danke zu sagen, vor allem für deinen Einsatz so als Bereitschaftsarzt. Da hat man auch eine Menge zu tun. Ja, halt weiter die Stellung und jetzt auch einen wohlverdienten schönen Feierabend. Was soll man da sagen? Da hat jemand das ganze Wochenende durchgearbeitet. Kannst du drehen und wenden, wie du willst. Schön ist wahrscheinlich anders. Eins live, neu für den Sektor, begleitet alle durch den Sonntag, ob ihr arbeitet oder frei habt. Ich denke auch alle, die Taxi fahren oder an der Tanke die Stellung halten. Ihr könnt übrigens die ganzen 4 Stunden Sendung jederzeit nochmal nachstreamen. Das geht bei uns in der 1 Live App. Kann ja sehr gut sein, dass ihr die Tage jetzt eine längere Zugfahrt vor euch habt oder so und nicht alleine fahren wollt. Ich fahre gerne mit. Die ganze Show landet in der 1 Live App. Jetzt hören wir Luciano zusammen mit Jazik, der kommt aus Aachen. Hier ist Gimme Love.

Dieser Song hier heißt Faded Eyes und kommt von Serb zusammen mit Khalid auf die Beine gestellt, gerade hier gespielt. Schluss mit Gewalt gegen Rettungskräfte, was der neue Bundesgesundheitsminister jetzt plant. Das hört ihr gleich in den 1Live-Infos um 5. Bis dahin ein neuer Song von Biba Dubi. Wisst ihr noch? Die hat mal dieses Coffee for Your Head gesungen, dann auch noch ein paar andere gute Songs rausgebracht, die wir hier gehört haben in 1Live, neu für den Sektor. Fans warten gerade auf ihr neues Album, das kommt etwa in einem Monat raus. Und ein Song wird dieser hier sein, Memories, Biba Dubi.

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1: Es ist 17 Uhr, ich bin Johanna Schmidt. Seit genau 80 Jahren gibt es jetzt das Bundesland Nordrhein-Westfalen. Nach dem Zweiten Weltkrieg regierten hier die Briten als Sieger des Kriegs. Und die haben das entschieden, obwohl die Regionen Nordrhein und Westfalen bis dahin gar nicht viel gemeinsam hatten, sagt Reporterin Nadja Baschek.
2: Durch das Rheinland und das ländliche Westfalen zog sich schon damals ein kultureller Graben. Trotzdem wurden diese unterschiedlichen Landesteile zusammengeführt mit dem Industriemotor-Ruhrgebiet in der Mitte. Später kam die Region Lippe dazu. Der erste Ministerpräsident wurde von den Briten noch eingesetzt, der nächste schon demokratisch gewählt.
1: In Düsseldorf gibt es heute eine Ausstellung und Aktionen zum NRW-Geburtstag und nächstes Wochenende ist dann der NRW-Tag in Münster. In Solingen wird heute an die Opfer des islamistischen Anschlags auf das Stadtfest vor 2 Jahren erinnert. Der Stadtsprecher von Solingen sagt, dass heute unter anderem NRW-Ministerpräsident Wüst kommt.
3: Der Tag selber gilt aber vor allem den Angehörigen, den Opfern, den Rettungskräften, um dort noch einmal zurückzublicken, um Danke zu sagen und auch um Raum zu geben für Trauer und für Anteilnahme.
1: 3 Menschen wurden beim Messerangriff auf dem Stadtfest in Solingen getötet, 8 weitere verletzt. In NRW gibt es extra Medizinstudienplätze für Leute, die sich als Landärztin oder Arzt verpflichten. Jetzt hat das Magazin Spiegel ausgerechnet, dass 150 von ihnen das Studium trotz Zusage nicht angetreten oder abgebrochen haben. Und die Landarztstudienplätze beschäftigen bald auch ein Gericht. Einige Studis klagen, weil sie hinterher doch nicht Landarzt oder Ärztin werden wollen. Immer wieder werden Rettungskräfte, Ärzte und Pflegepersonal

0: Die Wolken immer weniger und es bleibt trocken bei noch 12 bis 19 Grad. Morgen geht sonnig weiter mit diesen Temperaturen. In Winterberg 17 Grad, in Gommersbach und Warburg 21 und in Bochum und Bergheim 23 Grad. Am Dienstag erst Sonne, später sind auch mal Gewitter möglich und es wird wieder wärmer, 23 bis 27 Grad.
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0: Hier braucht ihr am längsten. A1 Osnabrück Richtung Münster zwischen Kreuz Lotte Osnabrück und Lattbergen eine Viertelstunde plus 8 Kilometer stockend. A1 Osnabrück Richtung Münster zwischen Lattbergen und Greven eine Viertelstunde on top, 7 Kilometer stockt's da. Die 2 Hannover Richtung Dortmund ist zwischen Hamm und Kamener Kreuz wegen Bauarbeiten bis Montagmorgen gesperrt, also morgen 4 Kilometer Stau ab Hamm-Üntrop und A44 Kassel Richtung Dortmund zwischen Kreuzwerl und Kreuz Dortmund-Unna eine Viertelstunde plus 6 Kilometer Stau. Und dann sind noch ein paar Autobahnen auch bis morgen früh gesperrt. Welche das sind, könnt ihr nachgucken in der 1 Live App.
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2: Mit Philipp Sterewitsch, der deutsche Godfather of Deutsch Rap, kündigt ein neues Album an, Sido. Daraus gibt es jetzt eine erste Single, die er veröffentlicht hat. Die haben wir mitgebracht. Hören wir gleich. Außerdem stelle ich euch einen richtig guten Track vor von Nessa Barrett. Solltet ihr nicht verpassen. Wir haben noch eine Stunde zusammen für die besten neuen Songs dieser Woche und ich habe viele, viele Titel dabei, die gerade abgehen. Das ist 1 Live, neu für den Sektor, immer am Sonntag. Finch und Green nehmen uns jetzt erstmal mit nach Thailand. Ich hoffe, ihr konntet schon einchecken. Bitte schön, los geht's, Abflug.

Die bestellte Pizza Margherita schmeckt so gut. Cat's Eye mit Animal von der aktuellen EP Wild. Ihr hört eins live. Wenn ich jetzt in diesem Moment irgendwo hinfahren würde, mit dem Fahrrad oder Auto, was ich gleich machen werde, wenn ich in meinen wohlverdienten Feierabend starte, dann würde ich ganz laut folgenden Song vermutlich aufdrehen, weil er so eine schöne Stimmung ausstrahlt, einen guten Vibe. Ein neuer Track von Nessa Barrett. Nessa Barrett kommt aus den USA. Ja, wie hat sie es eigentlich hier auf die 1Live-Bühne geschafft? Sie ist bekannt geworden über Social Media, über TikTok vor allem. Wenn ihr Leute gerne hört wie Lana Del Rey, mit was könnte man sie noch vergleichen? The Neighborhood, sie spielt auch für The Neighborhood als Voract. Und zwar bei uns im 1Live-Sektor Ende August in Köln, wenn ich das richtig hier aufgeschrieben habe. Naja, wenn ihr The Neighborhood mögt oder auch Leute wie Arctic Monkeys, wisst ihr, dann könnte euch Nessa Barrett grundsätzlich gefallen, so vom Stil her, vom Sound her. Hier ist Bad Girls Never Die. Na, was sagt ihr? Ihr hört eins live, neu für den Sektor. Lasst euch treiben.

bin noch ganz im Nessa Barrett Wahn. Bad Girls Never Die. Sehr, sehr schöner Song, hat mich gekickt. Euch auch? Fragezeichen. Und der hier, der war sowieso cute, braucht man nicht darüber zu reden. Olivia Dean, So Easy to Fall in Love. Glückwunsch, wenn ihr dazu gerade in der Küche steht und kocht. Ich finde, So Easy to Fall in Love ist der perfekte Kochsong. Naja, ihr hört 1 Live, neu für den Sektor, 17:15 Uhr, also 17.15 Uhr. Sido bringt bald ein neues Album raus, Ende November. Kurz vorm Nikolaus kommt nochmal Sido vorbei mit einer neuen Platte, die heißt dann Frieden. Und jetzt gibt's die erste Single von diesem Album, geht gut nach vorne. The Godfather auf Deutschrap meldet sich. Papa kommt, hier ist Sido mit Issa in 1 Live. 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
2: Um 17:30 A1 Osnabrück Richtung Münster zwischen Lengerich und Ladbergen eine Viertelstunde plus 5 Kilometer Stau gerade. Dann nochmal die 1 Osnabrück Richtung Münster, diesmal zwischen Ladbergen und Münster Nord. 10 Minuten länger, 5 Kilometer stockend, auch da. Die A2 Hannover Richtung Dortmund ist zwischen Hamm und Kamener Kreuz wegen Bauarbeiten bis morgen früh gesperrt, dadurch gerade 4 Kilometer Stau ab Hamm-Üntrop. A3 Frankfurt nach Köln zwischen Siebengebirge und Loma, 10 Minuten extra, 6 Kilometer stockender Verkehr. Die 44 Kassel nach Dortmund zwischen Kreuzberl und Kreuz Dortmund Unna, 20 Minuten länger als sonst, 10 Kilometer stockend. A45 Gießen Richtung Hagen zwischen Siegen Süd und Freudenberg, 10 Minuten plus, 3 Kilometer Stau. Die 45 Gießen Richtung Hagen zwischen Lüdenscheid Süd und Lüdenscheid Nord, 20 Minuten plus, 4 Kilometer Stau. Und 3 Autobahnen sind auch bis morgen früh gesperrt. Die A40 Richtung Venlo zwischen den Kreuzen Kaiserberg und Duisburg. Die 52 Richtung Essen zwischen Kreuz Breitscheid und Essen-Kettwig. Und die 516 in beiden Richtungen zwischen Kreuz Oberhausen und Oberhausen-Eisenheim.
3: Wir zwei halten für euch die Stellung und wünschen allen unterwegs gutes Ankommen.
2: Genau.
3: Nicht wahr? Unterschreibst du so?
2: Sicher.
3: Ja, sicher. Sicherlich.
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3: Mit euch und mit Philipp Isterewitsch zauberhaften Sonntag. Es gibt so Songs, da hört man das Intro und ich weiß nicht, alles zieht sich in einem positiv zusammen, aber positiv gemeint. Alles zieht sich in einem zusammen, positiv gemeint, sehr, sehr schön. Irgendwie freut man sich dann schon auf diesen Song, wie er sich so aufbaut und man weiß, oh, gleich kommt der Brecher. Deshalb drücke ich auf Play und wir hören Slater mit Dance.

gehört. 1 live mit Musik von Teddy Swims, Mr. Know It All. 17:39. Und wo seid ihr so mit 25 im Leben? Ich will keinen Druck aufbauen, aber der nächste Künstler, und das ist schon was, der wurde, als er 25 war, im Jahr 2023 war das, da wurde er vom renommierten Time Magazine ausgewählt. Gewählt zu einem der 100 einflussreichsten Menschen des Jahres. Die Rede ist von Steve Lacy. Dieser Mann, der hat vor ein paar Wochen ein neues Album rausgebracht, da haben wir selbstverständlich zusammen reingehört hier in 1 Live, neu für den Sektor. Ich hatte euch gespielt Is It Cool, ein Track mit SZA zusammen. So, und jetzt ist Folgendes passiert. Der Album-Titeltrack, der begeistert so viele Leute, so viele Ohren, dass die 1 Live Musikredaktion gesagt hat, okay, höchste Zeit, diesen Song euch hier auch nochmal zu zeigen. Steve Lacy, Überflieger aus Los Angeles. Hier ist sein Album-Titeltrack, Oh Yeah. Jetzt für euch in 1 Live. Steve Lacy. Come on.

0: Musik gehört hier von Another Talk to You. Ihr hört eins live, neu für den Sektor. Lucky Ones heißt der neue Song von einem DJ und Produzenten aus dem eins live Sektor aus Solingen. Dieser Mann ist weltweit bekannt. Oder anders, seine Songs finden international statt. Er spielt auf riesigen Festivals und so weiter. Auch drüben in New York zum Beispiel hören Leute bei so Sportkursen unseren Topic. Topic im neuen Song. Von Topic geht's darum, Druck und Erwartungen, erzählt er, hinter sich zu lassen und auszubrechen, gemeinsam mit Freunden und geliebten Menschen. Und jetzt sagt er, Philipp, was ist los? Ist heute der kreativlose Sonntag, dass du uns einfach hier so einen Pressetext von der Plattenfirma vorliest? Nein! Ich finde, das passt ganz gut zusammen mit diesem Ausbruch und so, weil ein bisschen dabei geholfen, auszubrechen, hat Topic auch sein Papa damals, erzählt er immer ins Live-Interview. Hört mal hier. Und Achtung, Warnung, das klappt nicht immer.
1: Mein Vater hatte damals eine Firma gehabt und er hat mich dann gefragt, in der 11. Klasse war das, und er hat mich gefragt, was willst du eigentlich machen im Leben? Und da habe ich gesagt, okay, entweder Musik oder, wenn das nicht klappt, bei dir in der Firma halt arbeiten. Da hat er gesagt, ja, für beides brauchst du kein Abitur. Ich so, nee, stimmt. Und das war an einem Samstag, und am Montag hat er mich abgemeldet in der Schule.
0: Hör mal, machst du Musik, kommst du weiter mit, wa? Aber dass ausgerechnet sein Vater ihm dabei geholfen hat, das ist schon auch nicht schlecht. Musik von Topic aus Solingen, hier ist Lucky Ones. Neue Musik in 1 Live.

damit landen wir. Das waren 4 Stunden 1 Live neu für den Sektor. Ron Kühler macht weiter und freut sich schon auf euch auf den Sonntagabend ab 18 Uhr in 1 Live. Ihr könnt NRW, dem 1 Live Sektor, zum 80. Geburtstag gratulieren. Ich bin Philipp Sterewitsch, spiele noch Summer Jam mit Shirin David, More Money, More Haters. Robin Schulz mit Watermat kommt vorbei, Take It Slow, die Neuauflage. Und hier kommen Flow.

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1: Um 18 Uhr, ich bin Johanna Schmidt. In Solingen war heute vor 2 Jahren einer der schlimmsten Tage in der Stadtgeschichte. In der Innenstadt hat ein Islamist während eines Konzerts auf Menschen eingestochen. Reporter Stefan Hase sagt, wie der 2. Gedenktag bisher abgelaufen ist.
2: Gestartet ist der Tag mit einem Gedenkgottesdienst. Viele der 150 Anwesenden sind Überlebende, Angehörige oder Freunde der Opfer. Das Attentat hat Spuren hinterlassen. Einige erzählen, dass sie bis heute noch keine öffentlichen Feste besuchen. Wer will, kann sich am Abend im Bürgersaal der Stadtkirche mit anderen über das Verarbeiten der Trauer austauschen. Nach der Schweigeminute um 21.37 Uhr will NRW-Ministerpräsident Hendrik Wüst noch eine Ansprache halten. Um diese Zeit vor 2 Jahren begann der Anschlag, bei dem 3 Menschen starben und 8 weitere teils lebensgefährlich verletzt wurden.
1: Der Attentäter wurde zu lebenslanger Haft mit anschließender Sicherungsverwahrung verurteilt. Immer wieder ist die Sicherheit von Beschäftigten bei der Bahn Thema. Die Gewerkschaft EVG droht deshalb jetzt mit Streiks bei Regionalzügen. Der Chef fordert in der Bild am Sonntag härtere Strafen für Angriffe auf Zugpersonal. Er will, dass das Gesetz dazu noch dieses Jahr in den Bundestag kommt. Und es gibt noch einen Jahrestag. Heute vor 80 Jahren wurde das Bundesland Nordrhein-Westfalen gegründet. Das war gut 1 Jahr nach Ende des Zweiten Weltkriegs. Die Briten als Sieger haben hier regiert und entschieden, das nördliche Rheinland mit Westfalen zusammenzupacken. Kurz danach kam die Region Lippe dazu. Beim DFB-Pokal gibt es weitere Entscheidungen. Mönchengladbach ist eine Runde weiter durch ein 5:0 gegen Schott Mainz. Westfalia Rhynern aus Hamm ist dagegen raus. Dresden hat den Regionalligisten aus Hamm mit 6:0 rausgekickt. Und gerade haben diese Spiele angefangen. Rot-Weiß Essen, St. Pauli, Düsseldorf, Freiburg und Phoenix, Lübeck, Paderborn. Und noch Formel 1. Weltmeister Lando Norris hat im McLaren den großen Preis der Niederlande gewonnen, in Zandvoort bei Amsterdam. Für Max Verstappen lief es nicht gut. Er hatte einen Fahrfehler und ist in die Streckenbegrenzung gecrashed. Verletzt wurde niemand, sagt unser Sportreporter Achim Scheu.
3: Das passiert sonst eigentlich nie in seinem Red Bull. Der 4-fache Weltmeister bei seinem Heimrennen blieb aber dann zum Glück unverletzt. Und auch die nachfahrenden Autos, die hatten allesamt einen Schutzengel an Bord. Zum Glück keine weiteren Unfälle mit über 200 km/h.
1: Nico Hülkenberg aus Emmerich hat Platz 8 geschafft, sein bestes Saisonergebnis.

0: A45 Gießen Richtung Hagen, zwischen Siegen Süd und Freudenberg auch eine Viertelstunde on top, 4 Kilometer Stau. A45 Gießen Richtung Hagen, zwischen Lüdenscheid Süd und Lüdenscheid Nord, 20 Minuten plus, 4 Kilometer Stau, da steht ein kaputtes Fahrzeug. Und 3 Autobahnen sind noch bis morgen früh gesperrt. A40 Richtung Venlo, zwischen den Kreuzen Kaiserberg und Duisburg. Die 52 Richtung Essen, zwischen Kreuz Breitscheid und Essen-Kettwig. Und die A516 in beiden Richtungen, zwischen Kreuz Oberhausen und Oberhausen-Eisenheim.
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2: Einen wunderschönen guten Abend. Ich bin Ron Kühler und ich habe euch Gracie Abrams mitgebracht. Guck dir mein Leben an. Würde es übersetzt heißen: Look at my life.

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8: Die Stimmung ist super.

0: Camila Cabello und Young Thug, Havana. Es ist DFB-Pokal-Wochenende. Die erste Runde läuft. Laufen auch gerade wieder Spiele, alle mit Sektorbeteiligung. Vor ein paar Minuten ist es in Essen losgegangen. RWE gegen St. Pauli, Dritte gegen Zweite Liga. Dann haben wir hier Düsseldorf-Freiburg, Dritte gegen Erste Liga. Und Phoenix-Lübeck gegen Paderborn, Vierte Liga gegen Zweite Liga. Bei den Spielen, die bisher heute liefen, haben es fast alle Favoriten geschafft. Das bedeutet leider für Viertligist Westfalia Rhinan, dass sie raus sind. Gegen Dresden sehr deutlich 6:0 verloren. Aber ja, als Viertligist ist das schon okay, sagt Trainer Marco Stiepermann.
1: Wir haben sehr viel Lehrgeld bezahlt. Von daher über 90 Minuten einfach ein absolut verdienter Sieg. Mehr kann man dazu nicht sagen. Hab den Jungs gerade versucht, einfach noch mitzugeben, dass sie es vielleicht dann doch ein bisschen genießen konnten. Hab aber jetzt gerade schon mit ein paar Jungs auch geredet. Das, was wir eigentlich auch vorm Spiel gesagt haben. In den 90 Minuten wirst du so ein Spiel nicht genießen können. Das haben sie tatsächlich nicht. Trotzdem ist es für uns alle ein sehr, sehr großes Erlebnis gewesen.
0: Ja, und das Erlebnis wird auch für immer bleiben. Gladbach ist auch weiter mit einem 5:0 gegen einen Fünftligisten aus Mainz. Einziger Favoritensturz heute. Zweitligist Heidenheim fliegt raus gegen den Viertligisten Jeddelo 2. Und da habe ich gedacht, ach krass, wenn Jeddelo 2 in der vierten Liga spielt, wo spielt dann Jeddelo 1? Es ist nicht die zweite Mannschaft. Der Ort heißt so. Jeddelo 2 steht auch so auf dem Ortsschild mit römischer Ziffer 2. Und ich habe gegoogelt, das gibt es gar nicht mal so oft in Deutschland. Das sind dann oft so Moorkolonien oder Moorsiedlungen. Also da, wo früher Moor war und ja, sind dann irgendwelche Unterscheidungen von irgendwelchen Siedlungsbauten, ist alles sehr lange her. Aber sieht schon witzig aus, so ein Straßenschild mit einer Nummer drauf. Jeddelo 2 und Jeddelo 1. Hier ist übrigens Jeddelo 1 live.

0: habe gerade eine Nachricht bekommen im Studio, weil ich einen Fehler gemacht habe. Leo schreibt, hey Ron, kleiner Hinweis zur Korrektur, Paderborn spielt jetzt in der ersten Liga. Grüße aus Detmold. Ja, das ist völlig richtig. Die sind ja aufgestiegen aus der zweiten Liga. Aber jetzt, also ich will mich nicht verteidigen, war mein Fehler, kann man wissen, dass die da im Relegationsspiel noch aufgestiegen sind. Aber wenn man bei SC Paderborn auf die Homepage geht, scp07.de, und dann in die Kategorie Profis da auf Tabelle geht, da steht ganz dick drüber Tabelle zweite Bundesliga und dann steht da drunter die Tabelle der ersten Liga. Also Paderborn ist ein Erstligist und der Erstligist Paderborn führt gegen Phoenix Lübeck mit 1-0.
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8: Um 6:30 geht's los mit der A1 Osnabrück Richtung Münster. Zwischen Ladbergen und Münster Nord eine Viertelstunde Grad länger, 8 Kilometer stockend. A1 Münster Richtung Dortmund zwischen Ascheberg und Kamener Kreuz 10 Minuten plus 6 Kilometer stockender Verkehr. Die A2 Hannover Richtung Dortmund ist zwischen Hamm und Kamener Kreuz wegen Bauarbeiten bis morgen früh gesperrt, dadurch 4 Kilometer Stau ab Hamm-Üntrop. A44 Kassel nach Dortmund zwischen Bräuner und Diemelstadt braucht ihr 10 Minuten länger als sonst durch 4 Kilometer stockenden Verkehr. A44 Kassel Richtung Dortmund zwischen Kreuz-Werl und Kreuz-Dortmund-Unna 20 Minuten plus, mehr als 10 Kilometer Stau. Die 45 Gießen Richtung Hagen zwischen Siegen-Süd und Freudenberg 20 Minuten, 5 Kilometer Stau. A45 Gießen Richtung Hagen zwischen Lüdenscheid-Süd und Lüdenscheid-Nord eine Viertelstunde plus, 3 Kilometer Stau, da steht ein kaputtes Fahrzeug. Und dann sind noch 3 Autobahnen bis morgen früh gesperrt. Die A40 Richtung Venlo zwischen den Kreuzen Kaiserberg und Duisburg. Die 52 Richtung Essen zwischen Kreuz-Breitscheid und Essen-Kettwig. Und die 516 in beiden Richtungen zwischen Kreuz Oberhausen und Oberhausen Eisenheim.
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9: Und ihr wisst das ja, wenn euch das alles zu schnell geht, dann könnt ihr auch in der 1Live App gucken. Da gibt es die Staus auch. Und in der 1Live App, da gibt es auch die O-Ton-Charts. Dafür müsst ihr jetzt allerdings nicht in die App gehen, weil die habe ich ja gleich für euch. Hallo, hier ist Ron Kühler. Lady.

0: Doch, I have to stop the music now, because the lead is over and I have was Lustiges.
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0: Ja, natürlich. Die besten Töne, die wir zu bieten haben für euch. Ihr habt das bestimmt, was da wo ist in den Top 5. Und wir fangen natürlich hinten an.
1: Platz 5.
0: Da ist Reality TV. Der Ort, wo sich Eloquenz und Intelligenz gute Nacht sagen. Wir haben unser Hirn auf die Leine gehängt bei Ex on the Beach auf RTL Plus. Ihr hört jetzt zwei Personen mit den Namen Laurenz und Gigi.
2: Oralverkehr zählt für mich nicht als Sex. Das ist quasi wie Knutschen. Nur an anderen Stellen. Die hat mir einen geknabbert.
3: Geknabber? Cooles Wort.
2: Eine süße Umschreibung.
3: Das ist so eine süße Beschreibung.
2: Ein abgeknabbert.
3: Passt.
1: Platz 4.
0: Die Fußball-WM ist schon länger vorbei, aber sie hält sich in den O-Ton-Charts. Auf der 4 ist ZDF-Schiedsrichter-Experte Thorsten Kienhöfer. Der hat nach dem Spiel Deutschland gegen Paraguay die Leistung des Schiedsrichters analysiert. Für euch zur Erinnerung, das war das Spiel mit dem nicht gegebenen Tor von Jonathan Tah.
4: Der Fehler, der da gemacht wurde, ist schon, dass der VAR den Schiedsrichter darauf hingewiesen hat, dass da ein mögliches Foulspiel vorliegt, weil das ist schon der erste Fehler. Und der zweite Fehler ist, dass der Schiedsrichter, auf Deutsch gesagt, nicht so viel Cojones hatte, sich über diese Entscheidung hinwegzusetzen und zu sagen, nein, das ist kein Foul.
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euch im Radio läuft eins live. Und falls ihr mal irgendwann wieder Stadtland Fluss spielt, dann spielt ihr das ja vielleicht auch wieder mit den typischen drei weiteren Kategorien: Name, Tier, Beruf. Ich kann euch bei vielem nicht helfen. Beim Beruf kann ich euch beim Buchstaben S jetzt auf jeden Fall helfen. Buchstabe S: Schneckenzüchter. Ja. Macht man ja normalerweise gerne, bei Tiere Schnecken eintragen und dann Beruf Schneckenzüchter. Aber es ist völlig legitim, es ist ein Job. Hab diese Woche Überschriften gelesen wie: Hitze bedroht Frankreichs Schneckenzüchter. Ja, es ist ein Artikel darüber, wie sehr Frankreichs Schnecken wegen Hitze und Trockenheit leiden. Schnecken mögen es halt kühl und feucht. Und ja, die Wetterbedingungen haben die Schneckenzüchterbranche vor zwei Probleme gestellt. Zum einen haben die Bauern viele ausgetrocknete Schnecken gefunden. Und zum anderen sind mehr Schnecken als üblich von Vögeln und Nagetieren gefressen worden, weil die halt woanders weniger zu fressen gefunden haben. Also, wir haben gelernt, Schneckenzüchter ist ein Beruf. Und wir haben noch was gelernt. Hier, ich lese mal vor. Die Schneckenzucht zieht sich 120 Tage, beginnt im April. Typischerweise beginnt die Ernte im September. Ja, die nennen das wirklich Ernte. Und ich habe auch noch gelernt, hier in Frankreich steht's, gibt's rund 500 Schneckenzüchter. Aber trotzdem kommen 95% der in Frankreich gegessenen Schnecken aus Rumänien.

0: um 19 Uhr. Hier ist Johanna Schmidt. In Solingen wird heute an die Menschen gedacht, die beim Stadtfest vor 2 Jahren getötet oder verletzt worden sind. Ein Islamist hatte auf sie eingestochen. Lea hat den Anschlag überlebt. Sie ist aus Solingen weggezogen, heute aber zum Gedenken zurückgekommen.
1: Das ist für mich irgendwie so ein gesetzter Tag. Der ist jetzt einfach in der Zukunft irgendwie geblockt, vom Gefühl her.
0: Die 27-Jährige leidet bis heute unter psychischen Problemen.
1: Ich muss zwar immer wieder feststellen, oh, das dauert alles länger als gedacht und es dauert noch länger und es dauert noch länger. Aber da habe ich für mich einfach vom Kopf her auch angefangen, ein bisschen eine andere Herangehensweise zu machen, dass ich mich selber damit nicht unter Druck setze.
0: Zum Gedenken gibt es um 21.37 Uhr eine Schweigeminute. Da hatte das Attentat in Solingen angefangen. Danach will NRW-Ministerpräsident Wüst eine Ansprache halten. Deutschlands größter Autohersteller Volkswagen ist weiter in der Krise. Nächste Woche soll es eine Betriebsversammlung geben. Dabei wird der Konzernchef wohl weitere Einschnitte ankündigen. Er hat schon gesagt, dass die Lage mehr als kritisch ist und der Konzern viel zu groß ist. VW verkauft deutlich weniger Autos und verbucht schlechte Zahlen. In Stockholm, der Hauptstadt von Schweden, haben rund 10.000 Menschen für mehr Klimaschutz demonstriert. Mit dabei war auch Aktivistin Greta Thunberg. In 3 Wochen sind Parlamentswahlen in Schweden. Umfragen zeigen, dass für viele der Umweltschutz das wichtigste Thema ist. Zum Vergleich, Umfragen in Deutschland aus diesem Sommer zeigen, dass hier die Wirtschaft aktuell wichtigste Sorge ist. In Ratingen ist gestern Abend ein Uber von einem Güterzug mitgeschleift worden. Drin saß nur der Fahrer, er hat überlebt. Das Auto wurde aber völlig demoliert. Das Ganze ist an einem Bahnübergang ohne Schranken im Kreis Mettmann passiert. Die Polizei sagt, dass der Fahrer wohl das blinkende Kreuz nicht beachtet hat. Und wir gucken noch auf den DFB-Pokal. Da ist Regionalligist Westfalia Rinan aus Hamm ausgeschieden durch ein 0:6 gegen Dresden. Für Rinan-Spieler Michael Wiese war es trotzdem ein besonderes Spiel.
2: Ich glaube schon, wir werden uns an diesen Tag lange Zeit erinnern, weil ich glaube, in den DFB-Pokal zu kommen als Mannschaft aus Westfalen ist sehr schwierig, weil wir eine sehr fußballstarke Region sind. Deswegen war es wahrscheinlich eine einmalige Sache vorerst.
0: Mönchengladbach ist eine Runde weiter. Gegen Schott Mainz gab es ein 5:0 und gerade spielen unter anderem noch Rot-Weiß Essen, Düsseldorf und Paderborn.
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0: Heute Abend werden die Wolken immer weniger und es bleibt trocken bei noch 12 bis 19 Grad. Morgen geht es dann sonnig weiter mit diesen Temperaturen. In Minden 21 Grad, in Münster und Solingen 22 und in Köln und Siegen 24 Grad. Am Dienstag erst Sonne, später sind auch mal Gewitter möglich und es wird wieder wärmer. 23 bis 27 Grad dann.
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0: Hier dauert es am längsten. A1 Osnabrück Richtung Münster zwischen Lengerich und Münster Nord. Viertelstunde plus 8 Kilometer stockend. Die A2 Hannover Richtung Dortmund ist zwischen Hamm und Kamener Kreuz wegen Bauarbeiten bis morgen früh gesperrt. 3 Kilometer Stau ab Hamm.

Diamanten können aber nicht leicht zerkratzt werden. Härte bedeutet in dem Fall nur Widerstand gegen Kratzer, nicht gegen Stöße. Durch die Kristallstruktur der Diamanten können die schon noch kaputt gehen oder absplittern. Und damit sind wir bei kaputten Diamanten. Apsilon und Berg mit kaputte Diamanten.

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1: Und was folgt nach Platz 5 und Platz 4? Natürlich.
0: Platz 3.
1: Da ist Nick Woltemade, der Fußballnationalspieler. Der spielt seit der vergangenen Saison in England in der Premier League bei Newcastle United. In der ZDF-Doku World Cup mit Tommy Schmidt haben wir erfahren, dass in der Premier League viel mehr gerammelt wird als in der Bundesliga.
2: Hier wird auch voll wenig abgepfiffen, weil ich werde so oft abgeräumt und es gibt keinen Freistoß. Mhm. Weißt du, dadurch geht halt die ganze Wuff, wuff, wuff, weil dann kein Foul gepfiffen wird. Und dann rammelt der Nächste rein.
0: Platz 2.
1: Ein Pferd Ferdinand nennen, das geht völlig klar. Ferdinand ist in diesem Fall aber der Name von einem Tapir. Ihr werdet seinen Namen auch gleich wieder vergessen, weil die Information verdrängt wird von einer anderen sehr interessanten Information über Tapire, über männliche Tapire. Gesehen und gehört bei Seehund, Puma und Co. in der ARD-Mediathek.
3: Tapir Ferdinand ist am Morgen voller Blut gewesen.
4: Oh oh, der hat sich den Penis verletzt. Da ist so ein Zentimeter eine Wunde an der Eichel. Die Tapire haben einen sehr langen Penis, wenn der ausgefahren ist. Und vielleicht ist er beim Boden geschliffen und hat sich irgendwo aufgerissen. Ist dann schon so einen halben Meter lang manchmal. Und vielleicht ist er irgendwo hängen geblieben.
3: Gegen die Untersuchung hat Ferdinand nichts einzuwenden.
4: Ja, das sind ja Genießer. Na, wenn man den streichelt, dann ist alles wieder gut, gell, Ferdinand?
0: Platz 1.
1: Ganz vorne haben wir einen Teilnehmer von Gefragt, Gejagt in der ARD-Mediathek. Der Typ hat sich gedacht, wenn ich hier eine Frage falsch beantworte, dann aber so richtig falsch.
5: In welcher Stadt in NRW befindet sich in der Lichtburg der hierzulande größte Kinosaal?
6: Essen.
5: Welchen Buchstaben muss man in Ralf entfernen, um den Namen eines telegenen Außerirdischen zu erhalten?
6: P.
5: Entschuldige bitte. Das ist schon ein Jahresrückblick verdächtig. Das ist stark.

0: Der Alan der Walker in 1 Live mit Faded. Kurzer Blick auf die Zwischenstände im DFB-Pokal. Rot-Weiß Essen führt mittlerweile 2:0 gegen St. Pauli. Düsseldorf liegt dagegen zurück gegen Freiburg mit 0:1. Und Paderborn führt in Lübeck bei Phoenix Lübeck mit 3:1. Und heute Nachmittag gab es schon ein Spiel in Fürth. Greuther Fürth gegen Bochum. Bochum gewinnt 2:1. Es gab allerdings in der Nachspielzeit eine strittige Szene. Ich will das jetzt gar nicht bewerten. Ich zeige euch jetzt einfach, was die Trainer dazu gesagt haben. Als erstes der Trainer von Bochum, Uwe Rösler.
1: Kurze Frage zur fraglichen Elfmeterszene. Wie haben Sie die gesehen, kurz vorm Ende?
2: Welche Szene meinen Sie?
1: Die lange Flanke in den Strafraum, die dann zurückgeköpft wird und eurem Spieler an die Hand geht, Fragezeichen?
2: Nee, ich habe ein Handspiel im gegnerischen Strafraum gesehen.
0: Ja, also offensichtlich gar keine strittige Szene. So, jetzt wird der Trainer von Fürth, Heiko Vogel, zur selben Szene befragt.
1: Was haben Sie anders gesehen?
3: Ja gut, ich meine, da gibt es... Es geht gar nicht um Mut, es geht um richtig und falsch. Ja, und ich glaube, dass ihm einfach da alles in die Hose gerutscht ist, um diesen Pfiff zu machen. Es war in der 5. Minute der Nachspielzeit. Klarer wäre nur noch, er hätte gefangen. Ja, aber war nicht so. Es war ein klares Handspiel, aber er hat sich nicht getraut, das zu pfeifen.
0: Ja, sag mal so, wenn da jetzt ein Videoschiedsrichter gewesen wäre, wäre das am Ende wahrscheinlich genauso ein Streit gewesen. Aber den Videoschiedsrichter gibt es im Pokal erst ab der 2. Runde. Das war aber die 1. Runde. Und nur für Bochum geht's in die 2. Runde.

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1: 7:30 A1 Osnabrück Richtung Münster zwischen Lattbergen und Münster-Nord. Eine Viertelstunde plus gerade 8 Kilometer stockt's da. Dann die A1 Münster Richtung Dortmund zwischen Ascheberg und Kamener Kreuz. Auch 6 Kilometer stockender Verkehr. Die A2 Hannover Richtung Dortmund ist zwischen Hamm und Kamener Kreuz wegen Bauarbeiten. Noch bis morgen früh gesperrt. Gerade 3 Kilometer Stau ab Hamm-Üntrop. A3 Frankfurt Richtung Köln zwischen Siebengebirge und Kreuzborn-Siegburg. 10 Minuten länger, 4 Kilometer Stau. A4 Olpe nach Köln zwischen Reichshofberg-Neustadt und Bielstein. 2 Kilometer Stau. A31 Gronau Richtung Oberhausen zwischen Bottrop-Kirchhellen und Dreieck-Bottrop, 4 Kilometer stockend. Die 44 Kassel Richtung Dortmund zwischen Kreuz-Werl und Kreuz-Dortmund-Unna, eine halbe Stunde on top, mehr als 10 Kilometer Stau. Und diese beiden Autobahnen sind auch noch bis morgen früh gesperrt. Die A40 Richtung Venlo zwischen den Kreuzen Kaiserberg und Duisburg und die 516 in beiden Richtungen zwischen Kreuz-Oberhausen und Oberhausen-Eisenheim.
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2: Hallöchen, der Kühler hier. Leute, es ist Sonntag. Und wenn ihr jetzt zu Hause sitzt und denkt, oh, ich würde mal gerne wieder zocken und am besten ein Horrorgame, habe ich was für euch. Gleich nach 2 Songs. Also vielleicht. Vielleicht sagt er auch danach, wenn wir es besprochen haben, nee, ist doch nichts für mich. Das könnt ihr dann selbst entscheiden. Das hier ist Harry Styles mit American Girls in 1 Live.

0: Ja, Summer is back oder Summer is gone, sucht's euch aus. Auf jeden Fall ist hier eins live. Und der Titel von diesem Horrorgame, der würde auch auf Deutsch funktionieren. Die versinkende Stadt. Aber die Macher bleiben auch beim zweiten Teil beim englischen Namen. The Sinking City 2 ist seit dieser Woche draußen und soll den Charme haben von so Genregrößen wie Resident Evil oder Silent Hill. Eins live Spiele, Frau Joanna Leyendecker. Das sind ganz schön große Fußstapfen.
1: Ja, und ich würde sagen, ganz passen sie auch noch nicht. Mhm. Aber ich finde den Vergleich eigentlich schon ganz passend, weil hier bekommen wir klaustrophobische dunkle Gänge, fiese Monster, eigentlich immer zu wenig Munition und Platz im Inventar, Rätselraten. Also quasi das 1x1 des klassischen Survival-Horrors. Hier halt nur spielend in den 20ern und mit einer Prise Übernatürlichkeit.
0: Aha, Übernatürlichkeit. Von was reden wir da? Geister, Dämonen?
1: Vor allem Rituale und so ein Kram. Calvin Rafferty, ein Detektiv, der sich genau darauf spezialisiert hat, der hat mit seiner Freundin Faye, ich sag mal, ein bisschen sehr viel rumprobiert.
2: You killed her, Calvin.
3: Faye?
2: You killed her.
3: It's your fault.
1: Ja, you killed her, aber tot ist sie nicht. Hm. Sie wacht nur nicht mehr wieder auf, also geht er Hinweisen nach.
4: Found it, Faye. The last piece of the puzzle. A way to wake you up.
1: Ja, um das Ganze rückgängig zu machen, hofft er, ein paar Gegenstände zu finden für ein neues Ritual.
0: Okay, ich nehme jetzt einfach mal an, wir müssen dann vermutlich aus irgendwelchen verlassenen Krankenhäusern oder verlassenen Kirchen nach Gegenständen dafür suchen.
1: Ich sag mal, die Richtung, die stimmt, nur hat Calvin hier ein zusätzliches Problem. Ja, die Stadt Arkham, in der das Ganze spielt, die steht seit einer übernatürlichen Flut komplett unter Wasser. Alle Bewohner sind abgehauen, ja, bis auf ein paar, die geblieben sind. Und man hört's schon, also hinter jeder Ecke lauert irgendeine mögliche Gefahr, auch in Form von Zombies.
0: Süß.
1: Und ich muss sagen, da punktet das Spiel wirklich mit krasser Atmosphäre. Alles wirkt bedrohlich. Ständig hörst du eben solche Geräusche. Dazu noch diese alte Stadt aus den 20ern. Du musst dich im kleinen Boot von Ort zu Ort schiffen. Also da ist bei mir schon ordentlich Gruselstimmung aufgekommen. Aber trotzdem ein bisschen fehlt stellenweise vielleicht dieser letzte Wow-Faktor.
0: Stellenweise vielleicht. Wobei genau?
1: Naja, zum Beispiel bei solchen Kämpfen. Die machen zwar Bock, aber die Gegnertypen, die wiederholen sich ständig. Und auch die Bosskämpfe, ja, ich sag mal eher so lala. Mhm. Auch die Story, die ist solide, aber hat vor allem hinten raus so ihre Schwächen. Trotzdem am Ende sage ich, es ist ein spaßiges Game. Und vor allem für Fans eben diese alten Horrorspiele, die können damit echt nichts falsch machen.
0: Und man kann es auch auf allen Konsolen spielen, die es so gibt. Für PlayStation gibt's das, für Xbox gibt's das und für den PC gibt's das auch. The Sinking City 2.

Alex Warren mit Fever Dream in 1 Live. Es gibt viele dumme Kriminelle. Man liest immer wieder von dummen Geschichten. Ich weiß auch nicht, ob das der dümmste Bankräuber ist, den es je gab, aber für den dümmsten Bankräuber des Jahres hat er sich auf jeden Fall beworben. Es ist ein US-Amerikaner. Überschrift: Unmaskierter Bankräuber plant Überfall mit ChatGPT. Aber es ist noch viel dümmer, als ihr glaubt. Wir befinden uns im US-Bundesstaat Nebraska. Dieser Typ ist 23 Jahre alt. Und er hatte sich nach Behördenangaben bei ChatGPT unter anderem darüber informiert, wie schnell die Polizei eintreffen würde, wie seine Pistole zu reparieren ist und wie man sich als Vorbestrafter Munition beschaffen kann. Ja, scheinbar hat er allerdings ChatGPT nicht gefragt, welche Vorsichtsmaßnahmen man treffen sollte bei einem Banküberfall, weil bei diesem Überfall selbst haben die Kameras der Bank sein unmaskiertes Gesicht gefilmt. Danach ist er dann auch noch mit seinem Auto samt Kennzeichen von Sicherheitskameras in der Nachbarschaft erfasst worden. Und dann war er auch noch auf Videoaufzeichnungen zu sehen in einem Einkaufszentrum beim Einkaufen mit Bargeld, wo er das Bargeld wohl hatte. Ist aber noch nicht alles, Leute. Als er dann nach Hause gefahren ist nach dem Einkaufen, hat er gesehen, dass die Polizei schon da ist bei ihm zu Hause. Und er ist, na klar, weggerannt. Und beim Wegrennen hat er noch ein Bündel Geld fallen lassen. Hat dann alles abgestritten bei der Festnahme, aber er hat den Ermittlern Zugriff auf sein Telefon gegeben. Und da haben die dann auch noch die Unterhaltung mit ChatGPT gefunden. Wow. Das Ganze für eine Beute von 9.175 US-Dollar, also knapp 8.000 Euro. Dafür gibt's 10 Jahre Haft. Aber er kann im Gefängnis wahrscheinlich mit der Story Comedy machen.

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1: Es ist 20 Uhr, ich bin Johanna Schmidt. Bis jetzt kennen wir Roboter vor allem als Staubsauger oder aus der Industrieproduktion. Immer mehr Firmen und Unis arbeiten aber an Robotern, die sich wie Menschen verhalten sollen, auch im Sport. Mehr von Linus Busch.
2: Ein Roboter ist bei den World Robot Games jetzt schneller gesprintet als ein Mensch. Der humanoide Zweibeiner ist 100 Meter in 9,39 Sekunden gerannt. Der Weltrekord eines Menschen liegt bei 9,58 Sekunden. Es ist aber nicht das erste Mal, dass der menschliche Rekord unterboten wurde. Ein Roboter vom Smartphone-Hersteller Honor war sogar noch schneller. Was die Zweibeiner aber noch nicht können, ist abbremsen. Sie prallen nach dem Sprint in eine Schutzwand. Insgesamt machen die Roboter aber große Fortschritte. Chinas Führung hat schon festgelegt, dass sie eine Zukunftsindustrie sind. Die meisten Hersteller kommen auch aus China.
1: Heute vor 2 Jahren waren in Solingen alle geschockt. Da hatte ein Islamist bei einem Stadtfest 3 Menschen erstochen, 8 wurden verletzt. Heute Morgen hat es einen Gedenkgottesdienst gegeben, bei dem waren auch viele Überlebende, Angehörige und Freunde der Opfer. Später ist noch eine Schweigeminute geplant. In Aachen ist heute die Reit-WM zu Ende gegangen. Die deutschen Springreiter haben heute zwar keine Medaillen mehr geholt. Reporter Jan Bochner sagt, dass es insgesamt für die deutschen Reiterinnen und Reiter aber richtig gut lief.
3: Insgesamt 20 Medaillen holte Schwarz-Rot-Gold in den 2 Wettkampfwochen, darunter 7-mal WM-Gold. Unangefochten Platz 1 im Medaillenspiegel.
1: Für die Reiterinnen im Paradressurreiten gab es heute nochmal Erfolge. Sie haben noch 2-mal Bronze und 1-mal Silber geholt. Im DFB-Pokal sind die Spiele für heute durch. Diese Ergebnisse hat es gegeben. Bochum hat gegen Fürth mit 2:1 gewonnen. Auch Gladbach ist eine Runde weiter durch ein 5:0 gegen Schott Mainz. Westfalia Rhinan ist ziemlich klar ausgeschieden durch ein 0:6 gegen Dresden. Rot-Weiß Essen hat sich auch in die nächste Runde gekämpft. Da stand es am Ende 2:0 gegen St. Pauli. Auch Paderborn ist weiter durch ein 4:2 gegen Lübeck. Und Fortuna Düsseldorf ist raus. Das Team hat 1:5 gegen Freiburg verloren.
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1: In der Nacht bleibt es trocken, wird aber kalt, 11 bis 5 Grad. Morgen wird es dann sonnig und trocken, dazu auch ein bisschen wärmer. In Schleiden 21 Grad, in Gütersloh und Dortmund 22 und in Siegen und Köln bis 24 Grad. Der Dienstag bringt erst Sonne, dann aber auch Wolken und Schauer.
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1: Hier dauert es am längsten. Die A2 Hannover Richtung Dortmund ist zwischen Hamm und Kamener Kreuz wegen Bauarbeiten noch bis morgen früh gesperrt, dadurch 3 Kilometer Stau ab Hamm-Üntrop. A3 Frankfurt Richtung Köln zwischen Siebengebirge und Loma, 5 Kilometer stockend. A30 Bad Oeynhausen Richtung Osnabrück zwischen Melle-Ost und Gersmold auch 10 Minuten länger, 3 Kilometer Stau. A44 Kassel Richtung Dortmund zwischen Kreuz-Werl und Kreuz-Dortmund-Unna kommt eine halbe Stunde obendrauf. Mehr als 10 Kilometer Stau gibt's da. Und 2 weitere Autobahnen sind bis morgen früh gesperrt. Die A40 Richtung Venlo. Okay, da war ich kurz weg. Zwischen den Kreuzen Kaiserberg und Duisburg und die 516 in beiden Richtungen zwischen Kreuz Oberhausen und Oberhausen-Eisenheim.
4: Hab ich auch gehört, dass du weg
1: Komisch,
4: warst.
1: Komisch, ne?
4: Ja.
1: Ja, jetzt bin ich wieder da.
4: Bis gleich.
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4: Ich bin auch noch da. Hallo, ich bin Ron Kühler. Es sind noch 4 Stunden diese Woche. Dann ist diese Woche vorbei. Und wir gucken gleich nochmal zurück auf diese Woche, was da so los war. Zwischen Montag und Sonntag.

0: wichtige Information für euch. Heute endet Kalenderwoche 34. Es sind noch 124 Tage bis Weihnachten. Aber beim ersten FC Köln war für die Fans schon diese Woche Weihnachten. Said El-Mala bleibt beim FC. Was sonst noch hängen geblieben ist aus den letzten Tagen, hört ihr in unseren Bildern der Woche.
1: In dem Naturpark Hohesfenn nahe der Grenze brennt es immer noch.
2: Das Moor brennt seit einer Woche auf einer riesigen Fläche, über 4000 Fußballfelder.
3: Die Größe hier habe ich noch nie gesehen.
4: Auf deutscher Seite ist der Einsatz jetzt vorbei.
5: Alle Kräfte der Feuerwehr, eine absolute Höchstleistung, die bis zur physischen Erschöpfung ging.
4: Auf der belgischen muss weiter gelöscht werden.
6: Wir haben hier mit einem Moorbrand zu tun, der im Torf bis in 6 bis 8 Meter Tiefe geht, dort weiter glimmt und da kann jederzeit wieder aufflammen.
7: Bis die Brände gelöscht sind, kann das noch Wochen dauern.
2: Frage der fetten neuen 1Live-Job-Studie. Wie muss ein perfekter Job für euch aussehen?
8: Klare Ansage, die Kohle muss stimmen. Ohne faires Gehalt geht bei den 14- bis 34-Jährigen gar nichts.
9: Wenn das Geld nicht stimmt, dann macht das Leben so auch gar keinen Sinn.
8: Aber Kohle ist nicht alles. Platz 1 teilt sich das Gehalt nämlich mit dem, Achtung, Betriebsklima.
9: Dass man einfach in einem guten Team arbeitet, sich wohlfühlt, gut zusammenarbeiten kann.
8: Die jungen Leute, die sagen, wir leisten gerne was, aber zu fairen Konditionen und in einem abgesteckten Rahmen. Arbeit ist wichtig, aber nicht um jeden Preis.
10: Beim FC Bayern gibt es gerade Sorge um Fußballstar Jamal Musiala.
11: Musiala ist in den letzten Tagen nicht nur einmal, sondern direkt zweimal auf dem Spielfeld so richtig zusammengeklappt. Davon gibt es ja auch Videos.
12: Musiala leidet nach eigenen Angaben unter Absenzen. Das ist eine Art epileptischer Anfall.
13: Hier ist es eine ganz, man kann sagen, milde Form der Epilepsie. Auch ein Gewitter im Hirn, aber führt eben nicht zu Krämpfen, sondern einfach dazu, dass man für ein paar Sekunden nicht im Hier und Heute ist.
14: Es ist für Jamal nicht schön, was da ist. Aber wir als Familie des FC Bayern stehen zusammen. Wir werden ihm jede Unterstützung zuteilwerden lassen.
15: Wir hoffen alle ganz, ganz doll, dass er sich gut erholt und dass er natürlich weiter auf dem Platz für uns zaubern kann in Zukunft.
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0: POV, du willst nicht nur deiner zukünftigen Frau gefallen, sondern auch dem Rest ihrer Familie.
1: Mich sollte man daten, weil ich humorvoll bin. Ich kann kochen, man kann Spaß haben mit mir. Ich bin für jeden Scheiß da und Schwiegersohns Liebling. 1

Bodyguard mit Ride It um 20 nach 8 in 1 Live. Die Älteren unter euch kennen vielleicht noch den Film mit Johnny Depp, Edward mit den Scherenhänden. Es gibt jetzt auch Leute mit Avocado-Händen. Es sind ganz viele Überschriften gewesen diese Woche. Ärzte warnen vor Avocado-Hand. Kann im OP enden. Avocado-Hand nimmt in Deutschland zu. Avocado-Hand, immer mehr Fälle in der Notaufnahme. Ihr könnt es euch wahrscheinlich schon denken, es sind die Leute, die sich die eigene Hand aufschlitzen, wenn sie versuchen, die Kerne aus den Avocados rauszuholen. Und es sind meistens Frauen, steht hier. 81,9% der Betroffenen waren Frauen, mehr als die Hälfte zwischen 20 und 29 Jahre alt. So, und jetzt wird's interessant mit den Zahlen. Das Uniklinikum Schleswig-Holstein hat nämlich mal gezählt und 2020 gab es nur 8 Fälle, die behandelt werden mussten bei einer sogenannten Avocado-Hand. 5 Jahre später, 2025, waren es nicht mehr 8 Fälle, sondern 21. Und noch auffälliger sind die Zahlen aus den USA. Die kommen da auf rund 49.000 Fälle zwischen 2000 und 2017. Also knapp 3.000 Avocado-Hände pro Jahr. Das sind ja fast 10 pro Tag, oder? Also Avocados machen in den USA 2% der messerbedingten Verletzungen aus in den Notfallstationen. Ja. Jetzt habe ich hier noch gelesen, das Universitätsspital Zürich empfiehlt, nach einer Stichverletzung in die ärztliche Untersuchung zu gehen. Das würde ich euch auch empfehlen. Ich würde euch aber auch empfehlen, einfach ein bisschen besser aufzupassen oder Avocado halt nicht in der Hand aufzuschneiden. Das hilft vielleicht auch. Das hier ist Rachel Chinoriri mit One Song Away From Crying in 1 Live.

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5: Um 8:30 geht's los mit der A1 Münster nach Dortmund. Zwischen Hamm-Bockum, Werne und Kamner Kreuz stockt's auf 5 Kilometern. Die A2 Hannover Richtung Dortmund ist zwischen Hamm und Kamner Kreuz wegen Bauarbeiten bis morgen früh gesperrt. 3 Kilometer Stau ab Hamm-Üntrop. Die 3 Frankfurt nach Köln zwischen Siebengebirge und Loma. 10 Minuten länger als sonst, 5 Kilometer stockt's da. A30 Rheine Richtung Osnabrück zwischen Hasbergen-Gaste und Osnabrück-Hellern. 10 Minuten plus, 2 Kilometer Stau. A44 Kassel Richtung Dortmund zwischen Kreuz-Werl und Kreuz Dortmund-Unna eine Viertelstunde on top, 6 Kilometer Stau. Und gesperrt sind auch noch bis morgen früh die A40 Richtung Venlo zwischen den Kreuzen Kaiserberg und Duisburg und die 516 in beiden Richtungen zwischen Kreuz Oberhausen und Oberhausen-Eisenheim.
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6: Einen schönen guten Tag, der Kühler ist da. Und ich kann euch schon mal sagen, morgen früh 1 live hören lohnt sich. Also lohnt sich ja klar immer 1 live hören, aber morgen früh zwischen 5 und 10 lohnt sich's besonders. Und warum? Das sage ich euch nach 2 Songs, vielleicht auch 3 Songs, überlege ich mir noch.

0: Nächste Woche ist bei uns im Sektor wieder die größte Messe für Welt und für Weltspiele. Die größte Messe der Welt für Computer und Videospiele. So, beruhige ich mich mal und dann legen wir los.
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Bidon Minaj mit Beauty and the Beat. Bei 1 Live an diesem Sonntag. Wer noch nie in einer Kneipe oder einem Restaurant was geklaut hat, werfe den ersten Aschenbecher. Ich habe gerade so einen Artikel gelesen von so einem Gastronom aus Zürich. Junge, das scheint, dieses Klauen scheint durchaus ein großes Problem zu sein. Dieser Typ zählt auf, was da alles geklaut wird in seinem, also der hat mehrere Restaurants, der hat mehrere Lokale, da verschwinden Sonnenschirme, Sonnensboxen, WC-Ringe, ganze Iberico-Schinken, Fernseher, er sagt sogar ein Zehnertisch ist mal geklaut worden. Er hat jetzt natürlich auch so ein bisschen, ja, Geschäft draus gemacht. Er hat zum Beispiel in einem Lokal auf die Aschenbecher drucken lassen, Stolen bei Portofino. Dann können die Leute wenigstens zu Hause noch mit dem Aschenbecher Werbung machen für seinen Laden. Ansonsten, klar, ne, werden da Pfefferstreuer, Salzstreuer, Servietten oder mal Gläser geklaut. Das ist jetzt nichts Ungewöhnliches. Aber ungewöhnlich war dann anscheinend doch die Menge. Hier steht, also hier gibt es so ein Restaurant an einem Ufer in Zürich, am See direkt. Pumpstation heißt das. Und er sagt, die Pumpstation brauche rund 3-mal jährlich neues Besteck. Leute, hört auf zu klauen.

Ganz kurz vor neun ist es und gleich nach neun, nach den Infos, geht's weiter mit 1Live4. Dreimal dürft ihr raten mit wem? Richtig, mit Klaus 4. Ich wünsche euch noch einen schönen Abend. Tschüss.

0: Es ist 21 Uhr, ich bin Johanna Schmidt. In Solingen war heute vor 2 Jahren einer der schlimmsten Tage in der Stadtgeschichte. In der Innenstadt hat ein Islamist während eines Konzerts auf Menschen eingestochen. Reporter Stefan Hase sagt, wie der 2. Gedenktag bisher abgelaufen ist.
1: Gestartet ist der Tag mit einem Gedenkgottesdienst. Viele der 150 Anwesenden sind Überlebende, Angehörige oder Freunde der Opfer. Das Attentat hat Spuren hinterlassen. Einige erzählen, dass sie bis heute noch keine öffentlichen Feste besuchen. Wer will, kann sich am Abend im Bürgersaal der Stadtkirche mit anderen über das Verarbeiten der Trauer austauschen. Nach der Schweigeminute um 21.37 Uhr will NRW-Ministerpräsident Hendrik Wüst noch eine Ansprache halten. Um diese Zeit vor 2 Jahren begann der Anschlag, bei dem 3 Menschen starben und 8 weitere teils lebensgefährlich verletzt wurden.
0: Der Attentäter von Solingen wurde zu lebenslanger Haft mit anschließender Sicherungsverwahrung verurteilt. Die Spritpreise sind seit dem Iran-Krieg extrem hochgegangen. Jetzt ist E10 fast so teuer wie beim jemals höchsten Stand im Jahr 2022. Insgesamt ist keine Entspannung bei den Spritpreisen in Sicht, weil der Krieg noch nicht vorbei ist und die wichtige Wasserstraße von Hormus weiter für Öltanker blockiert ist. Und wir gucken nach Guinea in Westafrika. Da hat es ein heftiges Unglück gegeben. In der Hauptstadt ist eine Müllkippe auf eine Wohnsiedlung gerutscht, weil es so stark geregnet hat. Das hat den Müll aufgeweicht. Deshalb sollte die Siedlung sogar schon geräumt werden. Mindestens 30 Menschen sind ums Leben gekommen. Dann gucken wir auf die Zukunft. In China gab es eine WM für Roboter, die Menschen schon ziemlich ähnlich sind. Einer hat wieder den Rekord eines Menschen übertroffen, und zwar beim 100-Meter-Sprint. Der Roboter war schneller als Usain Bolt. Die WM in Peking geht noch 3 Tage. Roboter treten unter anderem noch im Tischtennis gegeneinander an, aber auch bei sowas wie Haushaltsaufgaben. Und noch DFB-Pokal. Da ist Regionalligist Westfalia Rinan aus Hamm ausgeschieden durch ein 0:6 gegen Dresden. Für Rinan-Spieler Michael Wiese war es trotzdem ein besonderes Spiel.
2: Ich glaube schon, wir werden uns an diesen Tag lange Zeit erinnern. Weil ich glaube, in den DFB-Pokal zu kommen als Mannschaft aus Westfalen ist sehr schwierig, weil wir eine sehr fußballstarke Region sind. Deswegen war es wahrscheinlich eine einmalige Sache vorerst.
0: Auch Düsseldorf ist raus beim DFB-Pokal. Eine Runde weiter sind Bochum, Mönchengladbach, Rot-Weiß Essen und Paderborn.
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0: Heute Nacht bleibt es trocken, die Temperaturen gehen runter auf 11 bis 5 Grad. Morgen wird es dann sonnig bei 21 Grad in Bad Salzuflen und Detmold, 22 in Hagen und Dienstlaken und 23 Grad in Wuppertal. Am Dienstag noch wärmer, 23 bis 27 Grad dann, dazu erst Sonne, später mal einzelne Gewitter.
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0: Die A2 Hannover Richtung Dortmund ist zwischen Hamm und Kamener Kreuz wegen Bauarbeiten bis morgen früh gesperrt. Dadurch 3 Kilometer Stau ab Hamm-Üntrop-Grad. A3 Frankfurt nach Köln zwischen Siebengebirge und Loma 5 Kilometer stockend. Die 44 Kassel Richtung Dortmund zwischen Kreuz-Werl und Kreuz-Dortmund-Unna 10 Minuten plus 5 Kilometer stockend. Und 2 Autobahnen sind auch bis morgen früh gesperrt. Die A40 Richtung Venlo zwischen den Kreuzen Kaiserberg und Duisburg. Und die 516 in beiden Richtungen zwischen Kreuz-Oberhausen und Oberhausen-Eisenheim.
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evening, ladies and gentlemen. Hallo, herzlich willkommen hier zu 1-2-4 mit mir, Klaus Vier. Ich hoffe, wir haben eine gute Nacht, einen guten Abend zusammen und mit der Hoffnung bewege ich mich ganz im Wind, im Fahrtwind von einem Mann, den ich heute etwas ausführlicher auch spielen möchte. Anthony Schmierek, der britische Wortschmied, Manchester-Poet, hat sein neues Album Decoding Bird Songs veröffentlicht. Finde ich richtig gut und mit der Meinung stehe ich

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Ah, ist ein wunderbarer Track, schon einige Jahre alt. Für mich persönlich aber genau derjenige, mit dem ich Anthony Schmierek kennengelernt habe, der an diesem Wochenende sein insgesamt zweites Album Decoding Bird Songs veröffentlicht. Damals in dem hier gerade gehörten Song ist das eine Kollabo. Der Track eigentlich stammt von Because of Art und heißt Circle of Light. Eigentlich ist der Anthony Schmierek Englischlehrer, hat das voll professionell durchgezogen und sich, wie ich gelesen habe, insbesondere auch um Schüler gekümmert und Schülerinnen, die nicht so fürchterlich gut mitgekommen sind. Man muss ja eigentlich sagen, dieser Berufsstand Englischlehrerin oder Lehrer wird in der Popmusik so gut wie überhaupt nicht besungen. Möglicherweise ändert sich das ja durch das neue überragende Album des ehemaligen Englischlehrers, den es inzwischen aus dem Raum Manchester übrigens nach Bristol verschlagen hat. Kennen wir ein Lied von Paul Westerberg. Das kommt noch aus den 80er, 90er Jahren. Da geht es um einen Englischlehrer aus Vancouver. Das ist der einzige Track so rund um Englischlehrer, den ich gerade im Kopf habe. Der ist uralt und erwähnt haben wollte ich ihn trotzdem. Davor habe ich gespielt das wunderbare Duo Dusky, das wirklich flächendeckend immer wieder großartige Kritiken bekommt, sich auf denen aber überhaupt nicht ausruht, sondern die Soundpalette, wenn man so will, ein wenig geändert hat. Der eben gehörte Track, so ganz sanft daherkommend, Bindweed, ist der Titeltrack einer EP, deren Titel in den letzten Monaten bereits so peu à peu einzeln veröffentlicht wurden. Jetzt gibt's das Ganze als komplette EP Bindweed. Der Titeltrack, den habe ich gespielt. Und dann möchte ich der Ordnung halber auch noch nachtragen, dass wir einen weiteren Drum and Bass Titel gehört hatten von einer Produzentin, die ich erst seit relativ kurzer Zeit, einem Jahr etwa, kenne. Sie heißt Viridity, macht großartige Tracks und ist auf einer Compilation vertreten, die jetzt soeben erschienen ist, des britischen Drum and Bass Labels Shogun Audio. Point of Origin Volume 5 widmet sich größtenteils neuen Namen und ist wirklich interessant zu hören. Ja. Da war jetzt auch genug an Spoken Word meinerseits. Hier kommt das Duo Desmond and Summon. Mit einem Titel, der eigentlich alles sagt:

öffnen. Man hat das völlig versäumt. Der Titel erinnert mich ein bisschen an das, was das Duo Gorgon City veranstaltet. Hab ein bisschen nachgelesen. Die beiden Crews, Desmond und Summum hier, Gorgon City, legen erstaunlich oft gemeinsam auf. Oh!

1Live 4. Diese Band zählt zu meinen ganz persönlichen Favoriten, was so neuere Bands im Bereich Post-Punk betrifft. Sie kommt aus Großbritannien, Formal Speedwear, in einer geradezu abenteuerlichen Schreibweise mit Doppel-P und Doppel-E direkt zu Beginn. Und in wenigen Wochen erscheint das neue, möglicherweise sogar das Debütalbum dieser Band, die wir hier gerade gehört haben, mit ihrem typisch sperrig verkanteten Sound, der mich gleichwohl, mag vielleicht am Sänger liegen, immer auch so ein wenig, auch was ältere Titel der Band betrifft, an die großartigen Talking Heads erinnert. Müssen wir auf dem Schirm behalten. Formal Speedwear.

Ah, der Song hat was. Kommt von einem Duo aus Los Angeles, Clarion, das mit eben diesem Track Hello Juliet, wie mir eine Insiderin berichtet hat, gerade durch die Decke geht. Und die beiden kommen mit Verstärkung, einem Schlagzeuger, für einige Auftritte im September nach Deutschland in den Sektor am 10. September in Köln im Helios und drei Tage später am 13. in Haldern. In der Haldern Popbar. Clarion, gerade mit ihrem brandneuen Track Hello Juliet gehört.

Wir sind hier bei 1x4 und Anthony Schmierig ist eins meiner persönlichen Highlights, was diesen Abend betrifft. Nicht umsonst habe ich ihn jetzt gerade mit zwei Titeln aus seinem neuen, insgesamt zweiten Album Decoding Bird Songs gespielt. Der erste war recht kurz. Der zweite, plötzlich flammt da so eine wunderbare Gitarre auf. Fast denkt man an The Cure. Und zum Ende hin wird der Titel so ein bisschen, wie könnte man, so ein bisschen feierlich in Richtung der Pet Shop Boys. Das sind alles so Kleinigkeiten, die ich ihm nie und nimmer negativ auslegen würde, nach dem Motto, der hat keine Ideen. Doch, der hat welche. Das ist so abwechslungsreich, so unterhaltsam, das Album. Das macht einen Riesenspaß. Und er als Poet belässt es ja nicht dabei, nur hier und da mal eine Line reinzudroppen. Nein, das sind komplexe Texte, in denen es um Liebesgeschichten geht, aber auch darum, Mut zu fassen für Veränderungen, so wie er sie an seiner eigenen Person ja wahrgenommen hat. So ein Umzug aus der Manchester-Gegend hin ins für ihn völlig oder nahezu unbekannte Bristol. Auch solche Dinge werden auf diesem Album verarbeitet. Ich habe einen sehr guten Freund, der mich gelegentlich fragt, so im Anschluss an eine Sendung, so montags oder dienstags, was hast du denn gespielt? Und ohne meine Antwort abzuwarten, sagt er dann spöttisch, polnischen Jazz. Er will damit sagen, dass er polnische Jazzmusik nicht so mega geil findet, obwohl ich ständig versuche, ihm einige Namen unterzujubeln. Thomas Czanko, viele andere mehr, dieser überragende Saxophonist Nadolny. Aber es fruchtet bei diesem Kerl einfach nicht. Und dass Polen lange nicht mehr so wie früher für coole Jazzmusik steht, das liegt unter anderem an einem Duo, Cats and Dogs, das macht richtig verdammt gute Clubtracks, die ich hier in der Vergangenheit auch wiederholt gespielt habe. Sehr überrascht war ich aber von einem ganz neuen Titel der beiden, den ich eben gespielt habe, wo sie ohne Wenn und Aber auch versuchen, in Richtung Popmusik zu driften, mit dem Sänger Drew Hall und dem Titel Take the Night, den ich eben gespielt habe. Und ich finde, das haben sie recht gut hingekriegt. Klang so entfernt ein bisschen nach Parcels, nach meinem Geschmack. Und dann will ich nicht verschweigen, dass ich den großartigen Franzosen Fakir auch noch gespielt habe, der Anfang September sein neues Album veröffentlicht. A Nice Place to Be. Jetzt machen wir mal weiter mit einem brandneuen Song der Fontaines D.C., Marianne.

Überraschung, der Titel ist sehr erhaben, wie die Fontaines DC auch in der jüngeren Vergangenheit klingen konnten. Ich sag jüngere Vergangenheit, denn zu Beginn war die Gruppe hochdynamisch und noch sehr Kellerbandartig unterwegs. Postpunk wäre auch hier die richtige Zuschreibung, die aber über all die insgesamt 5 Alben es einfach nicht mehr trifft. Erstaunlich überhaupt das Tempo dieser ursprünglich aus Dublin kommenden Band um Grian Chatten, das sie befähigt hat, 5 Alben in relativ kurzer Zeit zu veröffentlichen, wobei das 5. vor der Tür steht gewissermaßen. Marianne, der gerade gehörte Titel mit deutlich verstärkt elektronischen Elementen, ist als erster Titel aus diesem Album erschienen.

0: 22 Uhr. Ich bin Johanna Schmidt. Wir starten mit dem DFB-Pokal. Da läuft die erste Runde und Rot-Weiß Essen hat da eine Überraschung geschafft. Das Team hat St. Pauli rausgeworfen durch einen 2:0-Sieg und ist eine Runde weiter. Mehr von unserem Sportreporter Armin Lehmann.
1: Unterm Strich war das ein absolut verdienter Sieg für den Underdog. In der ersten Halbzeit hatte St. Pauli 3 Riesenchancen. Sie konnten sie alle nicht nutzen. Das Tor machte RWE Jansen mit einem Kopfball zum 1:0 und kurz nach der Pause Telalovic. Furchtbar schlecht von St. Pauli verteidigt. Das 2:0. Danach kam viel zu wenig von St. Pauli und richtig viel von RWE. Deshalb stehen sie verdient in der zweiten DFB-Pokalrunde.
0: Außerdem hat Paderborn am Abend gegen Lübeck mit 4:2 gewonnen. Fortuna Düsseldorf ist raus durch ein 1:5 gegen Freiburg. In Solingen hat es gerade eine Schweigeminute gegeben. Heute vor 2 Jahren hatte ein Attentäter um 21.37 Uhr auf Menschen eingestochen bei einem Stadtfest. Lea hat den Anschlag überlebt. Sie ist aus Solingen weggezogen, heute aber zum Gedenken zurückgekommen.
2: Das ist für mich irgendwie so ein gesetzter Tag. Der ist jetzt einfach in der Zukunft irgendwie geblockt vom Gefühl her.
0: 3 Menschen waren bei dem Attentat in Solingen getötet worden und viele weitere verletzt. Der gestrandete Buckelwal in der Ostsee war ein Riesenthema. Er ist längst tot, aber er beschäftigt das Meeresmuseum in Stralsund weiter. Dort kommen immer noch Hassnachrichten an. Laut einer Sprecherin geht der Shitstorm schon 4 Monate und viele schimpfen auf die Wissenschaftlerinnen und Experten dort. Die hatten schon von Anfang an gesagt, dass der Wal kaum Überlebenschancen hat. Und dann sprechen wir noch über Hockey. Die deutschen Männer stehen im Halbfinale der Weltmeisterschaft. Das Team hat sich im letzten Zwischenrundenspiel gegen Australien durchgesetzt mit 4:2. Nationaltrainer André Henning ist ziemlich stolz.
3: Es ist natürlich eine unglaubliche Stärke. Also unter dem allergrößten Druck, die mit Abstand beste Leistung, vielleicht sogar der letzten 2 Jahre abzuliefern, ist natürlich eine herausragende Fähigkeit.
0: Wer Gegner im Halbfinale wird, entscheidet sich morgen.
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0: Heute Nacht bleibt es trocken, wird aber kalt. 11 bis 5 Grad sind drin. Morgen dann sonnig und trocken und dazu ein bisschen wärmer in Arnsberg und Ibbenbüren 21 Grad, in Duisburg 22 und in Aachen und Oberhausen 23 Grad. Der Dienstag bringt Sonne, zum Teil aber auch Gewitter.
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0: A1 Münster Richtung Osnabrück, zwischen Ladbergen und Kreuz Lotte Osnabrück 6 Kilometer stockend. Die A2 Hannover Richtung Dortmund ist zwischen Hamm und Kamener Kreuz wegen Bauarbeiten bis morgen früh gesperrt. Dadurch gibt es gerade Stau ab Hamm-Üntrop. A3 Frankfurt nach Köln zwischen Siebengebirge und Lohmar, 3 Kilometer stockender Verkehr. A3 Köln Richtung Frankfurt zwischen Dierdorf und Ransbach-Baumbach an der Baustelle 2 Kilometer Stau. Die A40 Essen Richtung Duisburg ist zwischen Kreuz Kaiserberg und Kreuz Duisburg wegen Bauarbeiten bis morgen früh gesperrt. Und die A516 ist zwischen Kreuz Oberhausen und Oberhausen-Eisenheim auch bis morgen früh in beiden Richtungen dicht.
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Auf keinen Fall möchte ich den Titel unterschlagen, den ich da eben leider nicht bis ganz ans Ende spielen konnte. Etwa eine Minute fehlte vom Track Que les paso a mis amigos, der aus der Feder der gebürtigen Kolumbianerin Ela Miners und des US-Amerikaners Nick Lien stammt. Die beiden haben sich vor rund 2 Jahren in Mexiko getroffen, kennengelernt, mögen sich und haben jetzt wieder einmal zusammengearbeitet. Herausgekommen sind Tracks, die man durchaus in einem Club-Kontext hören und denken kann, die aber doch extrem verspielt sind, vielen Brüchen unterworfen und für meine Begriffe extrem spannend. Ich habe das wirklich unter dem Kopfhörer gewissermaßen alles andere abgeschaltet. Normalerweise schaue ich auch auf die Straße oder mache sonst was. Straße ist bei mir enorm spannend, weil immer Autos in der zweiten Reihe parken und dann kommt immer zumeist eine weibliche Bedienstete der Stadt, fotografiert die Autos sehr sorgfältig, schreibt dann das berühmte Knöllchen und weiß natürlich nicht, dass ich, der da hinter einem Fenster sitze und Ela Miners und Nick Lien höre, ihr bei ihrem Treiben zusehe und mir gelegentlich ein Grinsen nicht verkneifen kann, muss ich gestehen.

Die Songs auf diesem neuen, seinem meines Wissens insgesamt fünften Album Hazel Eyes von Sam Smith sind in Teilen wirklich sehr überschaubar arrangiert, also nicht sehr voll, was die Instrumente betrifft. Die Stimme geht wirklich voll unter die Haut und diese großartige Trompete. Viele Tracks haben so überraschende Zusatzmomente. Großartige Trompete, muss ich persönlich immer an Chet Baker denken, diesen großartigen Trompeter, der aus bislang ja immer noch, und das wird sich wohl nie ganz klären lassen, unerklärlichen Gründen aus einem Hotelfenster in Amsterdam gestürzt ist. Sam Smith.

Also halb vier. Mann, ich bin hin und weg. So, ganz kurz mal, was haben wir gehört? Eine Band aus Kanada eben, die mir mit ihrem schon etwas zurückliegenden Titel vor rund 3 Jahren echt die Schuhe ausgezogen hat. Die Band aus Montreal nennt sich You Do Right, in etwas eigentümlicher Schreibweise, die aber ihrerseits identisch ist mit der Schreibweise eines Albums, nicht Albums, sondern eines Titels der deutschen Krautrockband Can, nämlich You Do Right, das eben diese Can auf ihrem Ende der 70er Jahre erschienenen Album Monster Movie veröffentlicht haben. Und diese Brücke, dieser Brückenschlag ist natürlich nicht kompletter Zufall, denn tatsächlich ergehen sich You Do Right aus Kanada mit dem Titel, den ich eben gespielt habe, The Failure of Stiff Tired Friends, in durchaus so krautigen Moves, großartige Elektronik. Und es gibt andere ältere Titel, die ich so überhaupt nicht mochte. So eine gewisse Zerrissenheit innerhalb der Band, die nicht abzustreiten ist, nicht abzustreiten war. Gleichwohl haben You Do Right neben dem zurückliegenden Track, den ich da eben gespielt habe, etwas brandneues veröffentlicht. Und wir haben ja die Zeit. Wir können auch den neuen Titel Doldrums, Eviler Than the Devil noch innerhalb dieser Sendung platzieren. Und ich kann nur sagen, don't miss it. Bloß nicht verpassen. Das sage ich so halb auch zu mir, dass ich nicht vergesse, den dann auch noch zu spielen. Und gerade, das will ich natürlich nicht verschweigen, da hat ein Typ, den ich ausgesprochen schätze, nämlich die Handran. Der Titel kommt von dem Berliner Duo Twin Noir, das ich im Laufe dieses Jahres, relativ zu Beginn nach meiner Erinnerung, sehr gerne gespielt habe mit Musik aus dem Album Chapter 3. In der Zwischenzeit ist ein Track, Darker Love heißt er, erschienen, den Mark Reeder remixed hat. Und genau diesen Remix haben wir gehört, den Mark Reeder durfte ich mal kennenlernen in Düsseldorf. Wir sind verdammt gut klargekommen und ich darf das vielleicht einfach mal sagen. Er hat mir am Ende unseres längeren Gesprächs so eine Dreifach-CD-Box geschenkt mit Werken von ihm, der DJ, Musiker, Produzent, Schauspieler und auch Autor ist. Und auf dieser Box befand sich ein Mark Reeder Remix der Toten Hosen Disco, den ich hier bei Gelegenheit immer mal sehr gerne gespielt habe. So viel mal zu den gerade gehörten Titeln. Wie machen wir denn jetzt bloß weiter? Oh. Die Manchester Band

Westside Cowboy sind eine Band aus Manchester, die vor gar nicht langer Zeit unter anderem auch auf dem Haldern Festival gespielt hat. Ich bin heilfroh, dass ich die Show miterleben durfte im Spiegelzelt, im sogenannten. Die Band hat, vierköpfige Band, hat unfassbar begeistern können. Was für ein Schlagzeuger, der ist wirklich tierisch. Auf dem Album It Goes On hört man das natürlich nicht ganz so stark und hat auch nicht die optischen Bilder wie bei den Live-Konzerten. Also der ist wirklich der Hammer. Es gibt so einen Drummer hier, der frühere von der Block Party, den fand ich auch so irre. Ich habe seinen Namen gerade nicht parat, aber das sind so Dinge, die hört man manchmal regelrecht. Der gerade gehörte Titel von diesem Album an diesem Wochenende erschienen, It Goes On, erinnert mich so ein bisschen, wenn dieses hämmernde Klavier einsetzt. Das ist bestimmt auch so gemeint als kleinen Wink mit dem Zaunpfahl in Richtung Velvet Underground und deren vielleicht bekanntestem Song I'm Waiting for the Man.

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Wir haben ja gerade eine New Yorker Band gehört, die heißt Wild Pink und hat jetzt soeben ihr neues Album Still Coming Down veröffentlicht, randvoll mit innigst ineinander verschränkten Gitarren. Ich mag die Band sehr und hatte auch bereits in der Vergangenheit eins ihrer Alben, ich glaube das davor nämlich, extrem ausgiebig gespielt. Eins, zwei, vier. Hier kommt Honey Dijon zusammen mit Green Tea Pang.

1, 2, 4. Die US-amerikanische Transfrau Honey Dijon hat für ihr letztes Album The Nightlife wirklich überragende Kritiken bekommen. Und zur allgemeinen Überraschung, das kann man durchaus wohl sagen, war auch die Britin Green Tea Peng mit an Bord dieses Albums.

1-3-4. Aus Toronto kommt Cosmic Cat, die ich hier gerade zum wiederholten Mal innerhalb weniger Wochen gespielt habe. Freilich mit einem anderen Titel als zuvor. The Revolution haben wir gerade gehört. Einen Titel, der so ein bisschen so in so Afro-Jazz-Gefilde geradezu vordringt, ist soeben erschienen und feiert nach dem Willen der Produzentin Cosmic Cat eben aus Toronto ihre ganz persönliche Queerness. So zumindest hat sie ihre Infos zu diesem Track verfasst. Davor habe ich Honey Dijon und Green Tea Peng, hatte ich auch gesagt, gespielt. Der Titel sollte eigentlich bereits in der letzten Woche laufen, ist aber meiner persönlichen Zensur, habe ich auch zum Opfer gefallen. In einer Zeit, in der noch Wälder brannten in der Eifel und im benachbarten Hohenfenn, erschien mir das irgendwie doch so ein bisschen strange. I like it hot. Und dann das Ganze noch im Hot Like Fire Remix. Das ist nämlich der Track, den ich eben von den beiden gespielt habe, der im Original auf dem Album The Nightlife von Honey Dijon sich findet. Entsprechend eben das ein Remix. Und Green Tea Peng möchte das gerne wiederholen, spielt am 10. Oktober in Düsseldorf im Rahmen des New Fall Festivals. Oh my gosh! Hier kommt unser Mann Zed Bias.

Als ein Vier. Die britische Sängerin Georgia Smith hat ihr neues Album veröffentlicht, What Are the Odds, aus dem ich gerade etwas gespielt habe, mit einer unfassbaren Eleganz. Stolziert sie da durch Tracks, die unterschiedlichsten Club-Sounds unterworfen sind gewissermaßen, ohne sich da groß anzupassen. Ihre Melodien sind sehr rund, sehr organisch und werden, wenn man so will, konterkariert durch musikalische Outfits, die so ein bisschen wicked sind, auch schon mal gegen den Takt gebürstet, wie das auch hier zu hören war. Breakbeats, Jazz-Trompeten, Einflüsse bis in Richtung Salsa und solche. Ein großartiges Album. Ich habe ja schon ein paar Titel vorab gespielt, Auskopplung. Vielleicht gelingt ja noch ein weiterer Track aus diesem Album in dieser Nacht. Davor habe ich Zed Bias gespielt. Unter diesem Namen ist er vielen unter uns vielleicht am ehesten geläufig. Er produziert aber seit vielen, vielen Jahren unter anderen Pseudonymen, so auch als Mad Slinky. Und als dieser ist er auf einer Compilation des Londoner Fabric Clubs vertreten, die jetzt nächste Woche herauskommt. Die heißt Fabric Life Selects. Volume 8 und kümmert sich um einen Style, der jahrelang so ein bisschen in Vergessenheit geraten war und der mit dieser Compilation, aber im Übrigen ja auch mit anderen Beiträgen in diesen Zeiten wieder neu belebt wird. Broken Beat, West London, Fusion Sound, so hat man das damals genannt, also Pioniere des Genres, wie zum Beispiel For Hero, an die Öffentlichkeit mit solchen Jazz-infizierten Tracks herangetreten sind. Diese Compilation zu hören, macht wirklich Spaß. Fass mich mal ein bisschen kurz an dieser Stelle oder kürzer, damit wir noch einen Titel von This Freak hören können. Miracles. Bis zu den Nachrichten um 23 Uhr, dann geht's weiter mit 1H4 und ich freue mich natürlich,

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1: Die Nachrichten mit Kerstin Fischer. Guten Abend.
2: Solingen hat gezeigt, was eine Stadt einem Angriff entgegensetzen kann. Solidarität und Stärke.
1: NRW-Ministerpräsident Wüst hat in Solingen der Opfer des Terroranschlags vor 2 Jahren gedacht. Zur damaligen Tatzeit um 21.37 Uhr gab es eine Schweigeminute.
2: Diese Stärke ist nicht laut, sie ist leise. Sie zeigt sich heute Abend in einem Moment der Stille und des gemeinsamen Innehaltens.
1: Zur Schweigeminute am Fronhof, da wo vor 2 Jahren der Anschlag passierte, kamen rund 300 Menschen. Ein Attentäter hatte damals 3 Menschen mit einem Messer getötet und mehrere verletzt. Die Verantwortlichen in Solingen hatten sich bewusst entschieden, den Gedenktag heute ruhig zu gestalten. In Aachen ist die Reit-WM zu Ende gegangen. Das deutsche Team hatte zum Abschluss nochmal auf Medaillen der Springreiter gehofft. Nach Gold im Team hatte es im Einzeln aber nicht gereicht. Beste Deutsche wurden Daniel Deusser und Markus Ehning auf den Plätzen 6 und 7. Eine Bilanz der WM in Aachen zieht Sabine Hartelt.
3: Man muss wirklich nichts schönreden, nichts hochjubeln. Es war einfach ein unglaublich großes Event mit 500.000 Zuschauer. Die Stimmung war immer mindestens im oberen Drittel. Und deutsche Medaillen hat es ja so reichlich gegeben. 7-mal Gold, 5-mal Silber, 8-mal Bronze, macht 20 insgesamt. Alle haben es genossen, hier zu sein, haben es zelebriert. Und wenn dann mal die anderen gewonnen haben, wurde denen auch ganz, ganz fair applaudiert.
1: Und auch das ist heute Thema. Außenminister Wadefuhl hat bei seiner Ukraine-Reise Charkiw besucht. Die Millionenstadt ist etwa 30 Kilometer von der Frontlinie mit Russland entfernt. Während seines Besuchs gab es mehrfach Luftalarm. Wegen eines Waldbrands im US-Bundesstaat Nevada müssen mehr als 40.000 Menschen ihre Häuser verlassen. Und nochmal so viele sollen sich laut Behörden auf eine Evakuierung vorbereiten. Das Feuer wütet in der Nähe der Stadt Reno. NRW hat heute Geburtstag. Vor 80 Jahren wurde das Land von der britischen Besatzungsmacht gegründet. Gefeiert wurde heute schon in Düsseldorf. Die große Feier gibt es nächstes Wochenende in Münster. Im DFB-Pokal ging es heute die erste Runde weiter und für Rot-Weiß Essen war es ein guter Abend.
4: Unfassbar geil. Da gibt es auch nicht mehr viel zu sagen. Einfach unfassbar geil.
1: Janne Sitan und sein Team feierten einen 2:0-Sieg gegen St. Pauli und warfen als Drittligist den Zweitligisten aus dem Wettbewerb. Auf eine Überraschung hatte auch Regionalligist Westfalia Rinnan gehofft. In seinem ersten DFB-Pokalspiel überhaupt gegen Dynamo Dresden gab es aber eine 0:6-Niederlage. Das war WDR aktuell. Das Wetter in Nordrhein-Westfalen in der Nacht trocken, mit etwas Nebel gegen morgen und 11 bis 5 Grad. Die neue Woche beginnt, nachdem sich örtlicher Nebel aufgelöst hat, sonnig und trocken bei diesen Höchstwerten. In Münster 22, in Eschweiler 23 und in Siegen 24 Grad. Die Zeit 23.03 Uhr.
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Wunderschön. Bevor ich weitermache, ihr habt es vielleicht auch gerade gehört, an diesem Wochenende war der sogenannte DFB-Pokal Fußball Männer erste Runde. Die Favoriten haben sich fast allesamt durchgesetzt. Eine Ausnahme ist der RWE aus Essen, der es mit St. Pauli zu tun hatte. Super geschaukelt das Ding, 2:0 am Ende. Und dann hat es eine weitere Sensation gegeben. Eine Mannschaft aus Niedersachsen, Regionalliga, vierte Liga, SV Jeddelow 2. Das ist nicht etwa die zweite Mannschaft des Jeddelow-Ortes, sondern der Ort als solches heißt in seiner Gesamtheit wohl so. Einige Leute vertun sich immer. Und diese Regionalliga-Mannschaft hat Heidenheim, den ersten FC Heidenheim, mit 5:2 aus dem Stadion geschossen. Und wo wir gerade bei solchen Neuigkeiten sind, zuletzt war ja auch die Kranger Kirmes, die ich auch immer sehr interessiert verfolge. Oft kann ich gar nicht persönlich vor Ort sein, aber ich habe natürlich meine Agenten und frage immer, ja, war denn die Boxbude auch wieder da? In dem Fall nicht Schlüters Boxtruppe, sondern die von Charlie Schulz, der jahrelang auf der Kranger Kirmes zu Gast gewesen ist und der, wie ich gehört habe, den Betrieb abgetreten, / verkauft hat an eine neue, jüngere Kraft. Und die wiederum hat sich geweigert, auf der Kranger Kirmes aufzubauen beziehungsweise mit der Boxstaffel aufzutreten. Aus einem Grund, da muss man erstmal nachdenken, bevor man darauf kommt, dass das durchaus schlüssig ist. Denn die Boxbude sollte neben der Achterbahn stehen. Überlegt euch das mal, den Lärm, den eine Achterbahn produziert, und draußen vor der Boxbude steht jemand und muss mit seiner Moderation

1 Live 4, der US-Amerikaner Nate Sepp hat an diesem Wochenende ein Album veröffentlicht, daraus direkt mal der Opener, der mir im Übrigen auch tatsächlich am besten gefällt, ohne dass das restliche Material jetzt komplett im Nirvana verschwinden müsste. Face Card ist der Titel, den ich gerade gespielt habe. Hier kommt der wunderbare Schwede Johan Agebjörn, der sich auf einem neuen Track mit der britischen Popsängerin, um die es ein wenig ruhig geworden ist, Little Boots, zusammengetan hat.

Eisei 4, wir trafen uns heute bereits. Anthony Schmierek, neues Album Decoding Birdsongs.

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wieder so eine Nummer nach dem Motto Cut to the Bone. Das Fleisch vom Knochen schneiden, auch wenn es jetzt nicht so fürchterlich appetitlich klingt. Aber genau das macht hier der Brite Ben Sterling als Remixer eines Titels des Kanadiers Tigger, Hot Wife, nämlich den jener mit der deutschen Crew Boys Noise zusammen veranstaltet hat.

Großartige Band aus Kanada. Wir hatten auch in diesem Fall, an diesem Abend, in dieser Nacht bereits das Vergnügen mit You Do Right.

1, 3, 4. Ich finde es gelegentlich schade, dass der Begriff Abenteuerland von der süddeutschen Band Pur ja nun einmal besetzt ist. Haben die nicht schlecht gemacht? Denn das führt natürlich am Ende dazu, dass man Bands und Alben, Musiken, die wirklich echtes Abenteuerland verkörpern, nicht mehr als solches bezeichnen kann. Und damit sind wir bei der vierköpfigen Kölner Band Aqua, die ihr neues Album Flood My Eyes, das so randvoll ist mit kleinen und größeren schimmernden Lichtern, Progressive, Psychedelic, wirklich jeder Menge Fantasy. Die Gruppe wird ihr Album Flood My Eyes am 4. September veröffentlichen in voller Länge, was ich deshalb sage, weil bereits einige Tracks aus diesem Album hörbar gemacht worden sind, vorab ausgekoppelt, und zusätzlich findet am 4. September dann auch die Release-Geschichte, das Release-Konzert statt im Kölner Club Buhmann und Sohn. Da kann ich wirklich nur sagen, wir haben Aqua gerade gehört, don't miss it!

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Es gibt derzeit eine Reihe von gitarrenorientierten Bands, entsprechend auch Alben, die man wirklich nur wärmsten Herzens empfehlen kann, denn hinter den teilweise sich steil auftürmenden, geschrammelten Soundwänden verbirgt sich doch sehr viel Emotionalität, sehr viel mit Gefühl aufgeladen, und dazu zähle ich neben zum Beispiel Westside Cowboy oder den eben gehörten Wild Pink mit ihrem brandneuen Album auf jeden Fall auch diese Band, die wir gerade gehört haben, die Kanadier Cola mit ihrem Titel Hatch City.

0: Well, well, well, ich bin heilfroh, dass mir das nicht in Vergessenheit geraten ist. Ich wollte unbedingt von Ela Meines und Nick Lien aus deren Zusammenarbeit einen weiteren Titel spielen von dieser wunderbaren EP, die wirklich sehr fantasieanregend ist. Das gilt auch für den gerade gehörten Titel Espiral aus dieser EP Que les paso a mis amigos. Fragezeichen, ich kann das im Moment schlecht übersetzen. Mein Spanisch ist da nicht ausreichend. Ich sag das mal ein bisschen leise. Muss ja nicht jeder wissen.
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0: Eiself hier. Ein wunderbar frei aufgehängter Track von einem US-amerikanischen Produzenten, Dahi, der in der kommenden Woche sein Debütalbum veröffentlichen wird, aus dem es das übliche Spiel natürlich bereits einige Titel gibt, unter anderem den gerade gehörten mit Childish Gambino, andere mit Kendrick Lamar etwa, mit dem er Dahi ja in der Vergangenheit auch schon gearbeitet hat, als Produzent, großartiger Typ, sind bisher noch nicht veröffentlicht. Deshalb möchte ich aus Respekt nicht zuletzt auch an solche Tracks in aller Regel nicht drangehen. Aber dieser hier mit Childish Gambino gefällt mir auch ausgesprochen gut. Ha! Lasst uns noch ein bisschen noch aufs Land gehen, zum Ende der Sendung hin.
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0: Brandon Flowers.
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Da sind wirklich anrührende Songs drauf auf dem Soloalbum von Brandon Flowers, den viele vermutlich kennen werden als Frontmann der Killers und der auf diesem Soloalbum Thrasher gänzlich andere Töne anschlägt, die so ein bisschen im Country Folk and Blues Sektor anzusiedeln sind, der sich in etlichen Tracks seiner Kindheit erinnert. Er stammt aus einer Kleinstadt und so Erinnerungen spinnt. Das ist angenehm zu hören. Da kommen auch seine Eltern, andere Personen vor, etwa im gerade gehörten Titel Miss America. Alle Tracks finde ich jetzt nicht komplett umwerfend, muss ich gestehen. Zu oft bin ich irgendwie beim Hören dieses Albums so auf das Bruce Springsteen-Gleis gekommen. Aber Herrgott nochmal, sei es wie es ist. Brandon Flowers. Schau mal auf die Uhr, ja, so langsam. Muss ich hier mal schauen, dass ich den Laden Schlag Mitternacht hier dicht mache. Möchte ich mich natürlich zuvor bei dir und euch ganz herzlich bedanken für deine eure Aufmerksamkeit und euch eine angenehme, friedliche, vor allen Dingen gesunde Woche wünschen. Freue mich natürlich, wenn ihr gegebenenfalls Lust habt, in der nächsten Woche am Sonntag hier wieder mit am Start zu sein. Bis dahin, alles Liebe und Gute. Mein Name ist Klaus Fehr. Wir gehen raus mit der Andromeda betitelten EP von Azer Tate. Alles Liebe, alles Gute. Ciao.

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1: Die Nachrichten mit Ronald Lessig. Guten Abend.
2: Das wühlt auch mich noch wieder ein bisschen auf, muss ich auch ganz ehrlich sagen.
1: NRW-Ministerpräsident Wüst ist in Solingen. Dort wurde an den islamistischen Terroranschlag vor 2 Jahren erinnert. Ein Attentäter hatte damals auf dem Stadtfest mit einem Messer um sich gestochen und 3 Menschen getötet. Weitere wurden verletzt. An dem Platz, an dem der Anschlag passierte, wurde am Abend an die Opfer erinnert. René Rabenschlag war dabei.
3: Hunderte Kerzen flackern und neben der Gedenkstelle spielt ein Pianist besinnliche Musik. Zum stillen Erinnern sind rund 300 Menschen zum Fronhof nach Solingen gekommen. Unter ihnen Opfer und Angehörige sowie viele Rettungskräfte. Genau zum Tatzeitpunkt um 21.37 Uhr legen sie eine Schweigeminute ein. Ministerpräsident Hendrik Wüst erinnerte in einer kurzen Ansprache vor allem an das Leid, das viele noch heute mit sich tragen, körperliche oder psychische Einschränkungen.
1: Der Hitzesommer in diesem Jahr hat nach Angaben von Greenpeace in Deutschland Schäden von mindestens 36 Milliarden Euro verursacht. Das geht aus Berechnungen der Umweltschutzorganisation hervor. Die meisten Kosten seien in der Arbeitswelt durch Produktivitätsausfälle entstanden. Der tatsächliche Schaden könne noch viel größer sein. Nicht berücksichtigt seien etwa langfristige ökologische Schäden. Und auch das ist noch wichtig. In Dortmund ist nach dem Tod eines 49-Jährigen Haftbefehl erlassen worden gegen seinen 15 Jahre alten Sohn. Details zur Tat oder zum möglichen Motiv teilten die Ermittler nicht mit. In der türkischen Hauptstadt Ankara ist ein Waldbrand ausgebrochen. Auf Bildern sind Flammen am östlichen Stadtrand zu sehen. Ob Wohngegenden gefährdet sind, ist unklar. Behörden sagten lediglich, dass nötige Vorsichtsmaßnahmen getroffen worden seien. Vor genau 60 Jahren wurde im Weltall das erste Foto der Erde vom Mond ausgemacht. Es gelang der Sonde Luna Orbiter 1. Das gilt als Sensation, weil die Erde erstmals nicht isoliert, sondern gemeinsam mit dem Mond gezeigt wurde. Für Fortuna Düsseldorf ist der DFB-Pokal schon nach dem ersten Spiel zu Ende. Das Team verlor gegen den SC Freiburg mit 1:5. Jorrit Hendricks war danach bedient und hatte keine Lust auf Analysen.
4: Weißt du, wir stehen hier mit 5:1 und ich habe keinen Bock über... Der hat das gut gemacht und der das natürlich. Aber nach so einem Spiel, ja, ich finde es schwer, darüber zu reden.
1: Weitergekommen ist am Abend dagegen Paderborn nach einem Sieg gegen Phoenix Lübeck. Außerdem hat Rot-Weiß Essen die 2. Pokalrunde erreicht und der FC St. Pauli 2:0 geschlagen. Und das war WDR aktuell. Das Wetter in Nordrhein-Westfalen. In der Nacht klar, örtlich Nebel, 11 bis 5 Grad, tagsüber sonnig und trocken, dazu in Schleiden bis 21, in Gütersloh bis 22 und in Wuppertal bis 23 Grad. Die Zeit 0:03.
5: 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Hallo zusammen. Die A1 Hamburg Richtung Lübeck. Zwischen Rheinfeld und dem Kreuz Lübeck haben wir eine Sperrung wegen Bergungsarbeiten. Die Umleitung führt euch aktuell über die U11. Die A7 Hamburg Richtung Flensburg ist zwischen Tarp und Flensburg wegen Reinigungsarbeiten aktuell auch gesperrt. Ebenso gesperrt die A38 Halle Richtung Göttingen und zwar zwischen Leuna und Merseburg Süd. Da gab es einen Unfall. Die A40 Essen Richtung Duisburg ist zwischen dem Kreuz Kaiserberg und Kreuz Duisburg wegen Bauarbeiten noch bis heute früh gesperrt. Dann die A61 Koblenz-Ludwigshafen ist zwischen Koblenz-Waldesch und Emmelshausen wegen Bauarbeiten noch bis 5 Uhr in beiden Richtungen gesperrt. Bitte den Umleitungen folgen. Die A516 ist zwischen dem Kreuz Oberhausen und Oberhausen-Eisenheim auch noch in beiden Richtungen in der Früh gesperrt. Und die A7, das kommt gerade auch nochmal frisch rein, Kassel Richtung Hannover ist hohe Höhe Bockenem. Ebenso nach einem Unfall dicht. Das ist gerade alles. Euch da draußen, wo es geht, eine gute und sichere Fahrt.
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5: Ja, na ihr geilen Menschen, wie ist es? Schönes Wochenende gehabt? Nico Schmidt ist hier, hi. Ja, ich habe mir vorhin nochmal den besten Gyros-Teller der Welt reingepfiffen. Ich stink wahrscheinlich wie so eine komplette Knoblauchzehe. Ich sag jetzt auch extra nicht, wo ich den hatte. Außer vielleicht im Ruhrpott. Das muss als Ortsangabe reichen, bevor ich jetzt hier den dritten Weltkrieg unter Taxiteller und Gyros-Teller-Fetischisten auslöse. Oder sich Pot-Influencer Raiko jetzt hier auch noch ungebeten reinmeldet und seinen Senf zu meinem Gyros dazugeben muss. Nein, Spaß beiseite. Also, mein Beileid um die Kollegen, die hier nach 5 Uhr ins Studio müssen und weitermachen. Allerdings auch Glück für euch, dass Radio soweit geruchsfrei ist. Weiß auch Gracie Abrams, die singt nämlich auch... Ja, die muss es wissen.

0: Jess Glynn, Real Love in der jungen Nacht der ARD. Und heute Nacht habe ich uns überlegt, machen wir uns mal nackig. Aber jetzt nicht so wortwörtlich, ne? Ich will schon, dass wir die Hosen runterlassen, aber eher ehrlich zueinander sind. Denn ich will von euch heute Nacht mal wissen, was könnt ihr so gar nicht? Also wo scheißt ihr ständig rein? Also auch das bitte nicht wörtlich nehmen, sondern wirklich, also wo oder was habt ihr noch nie gekonnt? Was geht gar nicht bei euch? So Talente, die ihr einfach nicht habt oder irgendwelche anderen banalen Sachen. Also mir zum Beispiel, ich gebe euch mal ein Beispiel, das macht es ein bisschen einfacher. Mir wird nachgesagt, ich sei ein ganz schlechter Autofahrer. Weiß ich jetzt nicht. Also ich finde schon, dass ich ein guter bin. Aber können auch alle Leute fragen, die zwischen 20 und 21 Uhr auf der A3 Richtung Köln unterwegs waren. Falls ihr da einen schwarzen BMW mit Gelsenkirchener Kennzeichen gesehen habt, könnt ihr euch gerne mal reinmelden, ob der wirklich so schlecht Auto gefahren ist. Ja, aber Spaß beiseite. Also wie ist es bei euch? Was könnt ihr so gar nicht? Bei Julia aus Freiburg ist es eigentlich was relativ Simples.
1: Das stört mich schon an mir, dass ich sehr unachtsam manchmal eben dann in Freundschaften bin und mir Geburtstage untergehen und ich so sehr im Alltag dann leb und unachtsam bin. Also vergesslich mit manchen Sachen. Ja, es steht eigentlich in meinem Kalender. Trotzdem sehe ich das dann und schreibe dann nicht in dem Moment, wo ich es sehe.
0: Okay, also wir halten fest, Julia kann sich keine Geburtstage merken und hat deswegen wahrscheinlich auch leider Gottes nicht so viele Freunde. Aber ey, kann passieren. Also ich selbst bin komplett talentfrei in Sachen Kunst und Musik. Also ich kann nicht richtig geil malen oder zeichnen, das ist okay, aber ist jetzt auch nicht, ne, wirklich top. Instrumente wollen wir gar nicht erst von reden und singen. Nee, also um Gottes Willen. Also, dass man bei meiner Ausdrucksweise jetzt stirbt, würde ich auch nicht sagen, aber es ist schon ganz gut, dass ich hier für euch nur die Mucke spiele und ich sie auf jeden Fall nicht selbst singe. Deswegen, also, was könnt ihr so gar nicht? Was habt ihr noch nie gekonnt? Wo seid ihr so komplett talentfrei? Macht euch mal alle nackig hier mit mir zusammen heute Nacht. 0221 567 89 111. Worin seid ihr gottlos schlecht? Ich will's wissen.

0: Es war wieder ganz viel Sport im TV, im Wochenende, ne? Oder am Wochenende und auch in den Hallen und in den Stadien. Zum Schauen haben wir ein bisschen was gehabt, ne? Wenn ihr vielleicht vor Ort wart, dann habt ihr vielleicht aber auch ein paar tolle Erfolge übersehen. Ja, ich meine jetzt nicht die ganzen Spiele im DFB-Pokal der Männer. Mein Gott, da kann man natürlich auch mal durcheinander kommen und da kann man auch einiges verpassen. Auch wenn es bislang noch nicht so ereignisreich war, kommen wir vielleicht später in der Sendung nochmal zu. Formel 1 ist ja auch gewesen im holländischen Zandvoort. Da kann ich euch sagen, Max Verstappen hat da seine Karre in die Wand gefahren. Aber auch das meine ich nicht. Nee, wir müssen mal nach Belgien schauen. Na, Wavre. Da findet nämlich die Hockey-Weltmeisterschaft statt. Und die deutschen Hockeymänner sind dort auf dem Weg zur Titelverteidigung. Das ist die Mission, die sie ausgerufen haben. Im letzten Zwischenrundenspiel gewann Deutschland mit einem eindrucksvollen 4:2 gegen Australien. Und damit sind sie jetzt im Halbfinale. Und wie stehen denn da die Chancen in der K.O.-Runde? Junge Nachtreporterin Christina Schröder.
1: Richtig gut, zumindest wenn das junge deutsche Team so einen Auftritt hinlegt wie gegen Australien. Das letzte Zwischenrundenspiel hatte Deutschland gewinnen müssen, um sicher im Halbfinale zu stehen. Es war also eine Art Viertelfinale bzw. K.O.-Spiel für Deutschland. Das Skurrile an der Sache, die DHB-Auswahl hatte schon zum Zwischenrundenauftakt die Chance, vorzeitig weiterzukommen, verlor aber mit einem schwachen Auftritt gegen Spanien. Die verjüngte deutsche Mannschaft braucht Druck, um abzuliefern. Das hatte selbst Bundestrainer André Henning auch nach dem Spiel bestätigt. Und genau den wird es geben in einem Weltmeisterschaftshalbfinale. Der Finaleinzug für Deutschland durchaus realistisch.
0: Na, dann drücken wir doch die Daumen. Der Gegner fürs Halbfinale, der wird noch ermittelt, geht dann am Freitag weiter. Daumen drücken, wie gesagt, für die Hockey-Nationalmannschaft der Herren, die ihren WM-Titel in Belgien verteidigen wollen. Und die Infos dazu gab's für euch in der Jungen Nacht.

0: Call Me Maybe von Carly Rae Jepsen. Ihr hört die junge Nacht der ARD. Es ist jetzt 12:30 und deswegen schauen wir auf die Straßen und Autobahnen bei uns in Deutschland und starten mit der A1 Hamburg Richtung Lübeck. Zwischen Rheinfeld und dem Kreuz Lübeck ist die Strecke gesperrt wegen Bergungsarbeiten. Die Umleitung führt euch über die U11. Dann habe ich die A7 für euch. Hamburg Richtung Flensburg. Und zwar zwischen Tarp und Flensburg ist auch dort die Strecke gesperrt, ebenso wegen Reinigungsarbeiten. Nochmal die A7 Kassel Richtung Hannover und zwar in Höhe Bockenem ist diese Strecke auch nach einem Unfall gerade gesperrt bzw. die Ausfahrt. Die A38 Halle Richtung Göttingen ist zwischen Leuna und Merseburg Süd nach einem Unfall dicht. Dann die A40 Essen-Duisburg zwischen dem Kreuz Kaiserberg und dem Kreuz Duisburg, genau, die beiden Kreuze. Da haben wir auch Bauarbeiten und eine Sperrung noch bis in die Früh. Die A61 Koblenz-Ludwigshafen ist zwischen Koblenz-Waldesch und Emmelshausen wegen Bauarbeiten noch bis 5 Uhr in beiden Richtungen dicht. Da gibt es Umleitungsschilder für euch. Gerne folgen natürlich. Die A516 ist auch in beiden Richtungen gesperrt und zwar zwischen dem Kreuz Oberhausen und Oberhausen-Eisenheim und das Ganze auch noch bis morgen früh. Das ist soweit alles. Ich wünsche euch eine gute Fahrt.
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0: Ray sucht weiterhin nach ihrem Ehemann. Ich bin's nicht. Ich bin Nico Schmidt. Hi.

Marshmello und Emery mit Friends. In der jungen Nacht der ARD. So, was könnt ihr so gar nicht? Das ist das Thema, was ich jetzt mal für heute Nacht so ausgerufen habe. Ich will mal wissen, also, worin seid ihr nicht sonderlich gut? Nicht, weil ich euch bloßstellen will oder will, dass ihr euch blamiert, sondern ich finde, wir können mal ein bisschen ehrlicher zueinander sein. So einfach mal ehrlich, machen uns nackig, im wahrsten Sinne des Wortes, talentfrei. Bin ich ja auch. Kathleen hat sich reingemeldet aus Datteln. 0221-567-89-111 hat mir geschrieben: Hallo, mein Papa hat gesagt, ich soll aufhören mit dem Singen, ansonsten gehen die Heizungen im ganzen Haus kaputt. Liebe Grüße, ja, liebe Grüße zurück. Ist crazy, ich hätte jetzt eher gedacht, Glas springt oder so, aber okay, ja, natürlich, dann könnt ihr halt nicht mehr heizen, dann wird es halt ziemlich frostig bei euch. I get it, das ist ungefähr das gleiche wie bei mir, ich bin auch nicht super darin, Musik zu machen, weder an oder mit Instrumenten, noch kann ich super gut singen, habe ich mich ja auch schon geoutet. Deswegen, ja, lasse ich das auch mit dem nächsten Song, da werde ich jetzt auch nicht singen. Kommen auch nicht viele Lyrics drin vor oder doch ein paar, aber die sind jetzt auch nicht so singbar, ne? The Bowser, Magnetic. Und ihr meldet euch weiter rein. 0221 567 89 111. Worin seid ihr echt nicht gut?

0: Falschfahrer A7 Hamburg-Kassel zwischen Hannover-Ost und Hannover-Anderten. Kommt ein Falschfahrer euch entgegen, bitte rechts fahren, nicht überholen. Falschfahrer A7 Hamburg-Kassel zwischen dem Kreuz Hannover-Ost und Hannover-Anderten ist ein Falschfahrer unterwegs. Vorsicht bitte in beiden Richtungen.
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Ich habe vorhin mal gecheckt, was Olivia Rodrigo so macht, was so bei der geht. Ich würde die euch jetzt nämlich gerne spielen als nächstes hier in der jungen Nacht mit ihrem Song Stupid Song. Und dann habe ich beim Rolling Stone gelesen, also hier, das ist so eine Musikseite, kennt ihr vielleicht auch, dass sie am Wochenende ziemlich beschäftigt war, oder zumindest ihr Team, hat sich nämlich was überlegt. Olivia Rodrigo hat ihren neuesten Song Serena Joy ganz überraschend als hier so eine Single rausgebracht, logischerweise, aber als CD-Single. Also noch so richtig gedruckt auf CD. Kennt man das denn heutzutage noch bei all den Downloads? Komme ich mir selber vor alt vor, wenn ich das hier so erzähle. War ziemlich exklusiv, gab es auch nur in so einem ganz bestimmten Plattenladen in Kalifornien irgendwo. 500 Stück von diesem Song Serena Joy. Und natürlich noch am gleichen Abend war alles weg. Was ein Wunder. Ich würde aber auch was vorschlagen wollen, falls ganz zufällig Olivia Rodrigo hier nochmal zuhören sollte in der jungen Nacht der ARD. Wie wäre es, wenn wir nochmal mit 500 CDs von zum Beispiel Stupid Song in Darmstadt oder irgendwo anders in Deutschland auftauchen? Einfach so komplett random. Irgendein Plattenladen wird da sicherlich Bock drauf haben und dann verticken wir da auch nochmal ein paar. Oder? Wie ist es, Olivia? Meld dich doch mal. Ich finde das eine gute Idee. New York City.

Tini aus Winsen in Niedersachsen hat sich reingemeldet. Sie schreibt uns, also ich kann bei Diskussionen oder im Streit niemanden aussprechen lassen. Ich falle denen immer ins Wort, weil ich so aufgebracht bin. 0221 56789 111. Ich will von euch heute Nacht wissen, worin ihr nicht gut seid. Tini also eben im Nicht-Ausreden-Lassen. Hey, alles in Ordnung? Niemand soll hier bloßgestellt werden. Jeder kann sich ja gerne freiwillig reinmelden mit seinem quasi Nicht-Talent. Ich bin Nico Schmidt. Hi zusammen.

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1: Die Nachrichten mit Ronald Lessig. Guten Abend. Vor 2 Jahren sind in Solingen 3 Menschen getötet und viele verletzt worden bei einem islamistischen Anschlag auf dem Stadtfest. Bis in den späten Abend wurde in Solingen daran erinnert. Auch Überlebende waren gekommen.
2: Das ist für mich irgendwie so ein gesetzter Tag, der ist jetzt einfach in der Zukunft irgendwie geblockt. Das Leben steht immer noch Kopf und das hat sich auch noch nicht allzu sehr geändert, leider.
1: Der Tag endete am späten Abend mit einer Schweigeminute in Solingen zum Tatzeitpunkt. Auch Ministerpräsident Wüst war bei der Gedenkveranstaltung dabei. Der Hitzesommer hat laut Greenpeace in Deutschland Schäden von mindestens 36 Milliarden Euro verursacht. Das geht aus Berechnungen der Umweltschutzorganisation hervor. Katharina Wilhelm berichtet.
3: Die meisten Kosten seien in der Arbeitswelt durch Produktivitätsverlust und Ausfälle entstanden, so Greenpeace. Konkret heißt das, Arbeitnehmer hätten durch die Hitze langsamer gearbeitet und mehr Fehler gemacht oder sich krank gemeldet. Hinzu kommen Waldschäden durch Trockenheit und Brände sowie Kosten für das Gesundheitssystem, weil beispielsweise mehr Menschen ambulant und stationär behandelt werden mussten. Dazu gezählt werden auch Kosten durch Ernteausfälle und dass Güter nicht per Schiff transportiert werden konnten. Die tatsächlichen Kosten könnten noch deutlich höher liegen. Nicht berücksichtigt seien unter anderem Auswirkungen auf die Energieversorgung, zusätzliche Gesundheitsbelastungen durch Ozon und Feinstaub sowie langfristige ökologische Schäden.
1: Und auch das ist noch wichtig. Der deutsche Außenminister Wadefuhl hat Charkiw besucht. Die ukrainische Stadt liegt nahe der Frontlinie zu Russland. Wadefuhl würdigte den Widerstandswillen der Menschen. In Schweden geht es seit dem Abend um die Frage, wie Wasser gerechter verteilt werden kann. An der World Water Week in Stockholm nehmen Organisationen, Politiker und Fachleute aus 180 Ländern teil. Heute vor 60 Jahren wurde im Weltall das erste Foto der Erde vom Mond aus gemacht. Es galt als Sensation, weil die Erde erstmals nicht isoliert, sondern gemeinsam mit dem Mond gezeigt wurde. In Aachen ist die Reit-WM zu Ende gegangen. Knapp 2 Wochen haben Sportler um Medaillen gekämpft und 500.000 Fans waren dabei. Auch das hat die Präsidentin des Rennvereins in Aachen bei der Schlussfeier gewürdigt.
4: Ihre Begeisterung, Ihr Jubel und Ihre unglaubliche Energie haben diese Weltmeisterschaften getragen.
1: Das deutsche Reitteam holte 20 Medaillen und Platz 1 im Nationenvergleich. Das war WDR aktuell. Das Wetter in Nordrhein-Westfalen in der Nacht klar, 11 bis 5 Grad. Tagsüber sonnig, dazu in Monschau bis 21 Grad, in Dortmund bis 22 und in Langenfeld bis 23 Grad. Auch am Dienstag und Mittwoch überwiegend sonnig, 23 bis 27 Grad. Die Zeit 1.03 Uhr.
5: Und wir blicken jetzt wieder auf die Straßen und Autobahnen bei uns. Hier ist die junge Nacht der ARD und da gehen wir rein mit dem Falschfahrer, der weiterhin unterwegs ist. Auf der A7 Hamburg-Kassel zwischen dem Kreuz Hannover-Ost und Hannover-Anderten kommt euch ein Falschfahrer entgegen. Bitte rechts fahren, nicht überholen. Auf der A7 Hamburg-Kassel zwischen dem Kreuz Hannover-Ost und Hannover-Anderten ist ein Falschfahrer unterwegs. Die A1 Lübeck-Hamburg, die Nordelbbrücke, ist bis zum Morgen mehrfach für euch kurzfristig gesperrt. Die A38 Halle Richtung Göttingen ist zwischen Leuna und Merseburg Süd nach einem Unfall dicht. Die A40 Essen Richtung Duisburg ist zwischen Kreuz Kaiserberg und Kreuz Duisburg wegen Bauarbeiten bis Montag früh gesperrt. Die A61 Koblenz-Ludwigshafen ist zwischen Koblenz-Waldesch und Emmelshausen wegen Bauarbeiten noch bis 5 Uhr in beiden Richtungen dicht. Da gibt es auch eine Umleitungsbeschilderung für euch. Die A561 ist zwischen dem Kreuz Oberhausen und Oberhausen-Eisenheim bis morgen früh in beiden Richtungen gesperrt. Ebenfalls in beiden Richtungen aktuell gesperrt ist die B71 Magdeburg-Keinitz und zwar zwischen Engersen und Kakerbeck nach einem Unfall. Ist das wirklich Keinitz? Ich überlege, ob da Chemnitz sein sollte. Ansonsten ist da ein I reingerutscht. Naja, egal. Schauen wir gleich nochmal nach. A7, Kassel Richtung Hannover in Hohe Bockenem ist dort auch ein Unfall passiert und die Strecke ist da gesperrt. Und jetzt kommt nochmal die Entwarnung rein für die A7. Hamburg-Kassel, kein Falschfahrer mehr zwischen dem Kreuz Hannover-Ost und Hannover-Anderten. So, wunderbar. Weitermachen.
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5: Tini aus Winsen in Niedersachsen hatte sich ja gerade noch reingemeldet vor den Nachrichten. Sie schreibt mir, also ich kann bei Diskussionen oder im Streit niemanden aussprechen lassen, ich falle den Leuten immer ins Wort, weil ich so aufgebracht bin. Daraufhin hat sie sich nochmal gemeldet, hat nachgelegt. Manchmal fällt mir das dann währenddessen so auf, dann entschuldige ich mich und bewege die Hand so nach vorne, als würde ich mich vor dem König oder der Königin verbeugen und sage dann trocken, fahre fort. Der Gesichtsausdruck ist unbezahlbar, fügt sie hinzu. Ich kann es mir wirklich gut vorstellen. So kann man es auch machen. Ich verbeug mich jetzt ebenfalls vor einer anderen und lasse ihr auch den königlichen Vortritt. Und zwar Billie Eilish, Birds of a Feather. Ich bin Nico Schmidt, hi.

0: Da würde ich jetzt aber auch ins Schwitzen kommen, wenn ich das höre. Vielleicht habt ihr es auch die letzten Tage schon gehört. ChatGPT wird jetzt mit Werbung vollgeballert. Ja, vielleicht habt ihr es gerade, weil ihr Chatty benutzt, auch selbst gemerkt, hey, irgendwas ist da doch anders. Vor allem, wenn ihr die kostenfreie oder günstige Version nutzt, da gibt es jetzt Werbung. Die soll zunächst, sagt man, bei Betreiber OpenAI erstmal nicht personalisiert sein, aber sie ist jetzt seit heute Nacht oder wahrscheinlich in den nächsten Stunden dann ausgerollt und da. Junge Nachtreporter Sebastian Moritz, wie sieht das dann bei ChatGPT so aus?
1: Wer dem Chatbot eine Frage stellt, der sieht unterhalb der Antwort eine graue Linie. Und unter dieser grauen Linie, da kann sich eine Werbeanzeige finden. Wer das nicht möchte, der kann entweder für 23 Euro im Monat ein kostenpflichtiges Abo abschließen oder den sogenannten temporären Modus verwenden. Da kann man der KI aber nur weniger Fragen stellen und auch keine Bilder generieren. OpenAI betont, dass die Werbenden keinen Zugriff auf die Chatverläufe bekommen. Allerdings kann sich der Inhalt der Werbung schon an den Suchanfragen der Nutzerinnen und Nutzer orientieren. Hintergrund für die Einführung der Werbung ist, der Konzern möchte seine enormen Kosten etwa für den Ausbau der Rechenzentren finanzieren. Beim OpenAI-Konkurrenten Anthropic gibt es bisher allerdings keine Werbung.
0: Ja, Leute, ich weiß, es ist Alltag, aber überlegt euch dreimal bitte, ob ihr den KIs generell eine Frage stellen wollt oder ja, ihr eure generischen Speisekarten davon gestalten lässt. Oder lasst denn, sonst gibt es vielleicht in 10 Jahren keine Arktis mehr. Und wenn die da so weitermachen mit ihren Wasser- und Rechenzentren und so weiter, dann ist da sowieso nichts mehr. Dann ist da alles trockengelegt irgendwann. Was ein Fiebertraum. 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

0: Ich habe ja heute Nacht schon mal erzählt, dass ich so 0,0 musikalisch bin. Habe ich auch letztens beim Karaoke nochmal ausprobiert. Ich weiß nicht, ob ihr ihn kennt. Ja doch, vielleicht kennt ihr ihn, den Poetmix, den Partymix. Gesungen. War gottlos peinlich. Nie wieder, versichere ich euch allen. Also, offensichtlich ist aber auch musikalisches Talent bei unseren jungen Nachthörern jetzt vielleicht auch nicht so verbreitet. Giovanna aus Hannover.
1: Ich kann nicht pfeifen. Ich weiß auch nicht warum. Irgendwie meine Lippenkoordination klappt immer nicht. Manchmal kommt vielleicht so ein kleines Sch, aber das auch eher nicht wirklich.
0: Okay, probieren wir es mal aus. Vorführeffekt. Okay, ja, ich kann. Das kann ich immerhin. So, wie sieht's aus bei Marco aus München?
2: Das Schnipsen kann ich nicht so kann richtig. Also so komisch so. Mal oder mit der.
0: Gucken wir mal. Kriege ich auch hin. Jawohl. Also, sorry, Giovanna und Marco, das bin ich euch zumindest voraus. Aber vielleicht könnt ihr ja dafür singen und ich eben nicht. Aber das werden wir heute Nacht vielleicht nicht mehr herausfinden. Was könnt ihr denn? Gar nicht. Muss auch jetzt wirklich nichts Musikalisches sein, aber wo stinkt ihr ab? Wo seid ihr Loser und habt einfach mal Lust, das heute Nacht zu erzählen, euch gemeinsam mit uns hier zu outen? Keine Angst, ist nichts Schlimmes. 0221 56789 111. Ich glaube einfach, dass wir unvergessene Radiomomente damit kreieren. So wie Robin Schulz mit Unforgettable, ne? Es hört auch nur ganz Deutschland zu. Es bleibt wirklich unter uns.

0: und Mape Trippin. In der jungen Nacht der ARD um 1.30 Uhr. Die A1 Lübeck-Hamburg, die Nordelbbrücke, ist bis zum Morgen mehrfach kurzfristig gesperrt, wird mir angezeigt. Die A40 Essen Richtung Duisburg ist zwischen Kreuz Kaiserberg und Kreuz Duisburg wegen Bauarbeiten bis Montag früh gesperrt, so ist richtig. Die A61 Koblenz-Ludwigshafen ist zwischen Koblenz, Waldesch und Emmelshausen wegen Bauarbeiten noch bis 5 Uhr in beiden Richtungen gesperrt, bitte der Umleitungsbeschilderung folgen. Die A516 ist zwischen dem Kreuz Oberhausen und Oberhausen-Eisenheim bis morgen früh in beiden Richtungen gesperrt und auch weiterhin dicht ist die A7 Kassel Richtung Hannover in Höhe Bockenem und zwar das Ganze durch einen Unfall. Euch allen da draußen, wo es geht, eine gute Fahrt.
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0: Yo, Nico Schmidt ist hier. Hallo zusammen. 0221 567 89 111. Was könnt ihr so gar nicht? Wo seid ihr komplett talentfrei? Was könnt ihr euch nicht merken? Zum Beispiel. Oder Geburtstage, sowas in die Richtung. Einfach mal reinmelden.

Eine Meldung von den Autobahnen. Die A6 Nürnberg Richtung Pilsen ist zwischen dem Kreuz Nürnberg Süd und Nürnberg Langwasser nach einem Unfall aktuell gesperrt. Ihr habt eine Umleitung, die führt euch über die U21.

0: Nico Santos war auch einer der Acts, der Feature-Acts beim großen Heimspiel, beim Konzert von Montez am Wochenende in Bielefeld. Da hat er ihn unterstützt vor 11.000 Leuten in der Heimatstadt von Montez. Neben Nico Santos auch dabei gewesen Benno, Elef und auch fucking Casper. Sie waren alle dabei, als Montez unter anderem sein neues Album vorgestellt hat. Das heißt, ja, so ist das mit dem Glück. Und davon hat er jetzt Ausschnitte geteilt auf seinem Instagram-Account. Könnt ihr euch dort reinziehen. Mega, mega geil. Und für die, die jetzt eben mal nicht auf ihr Handy schauen wollen, ich habe da was zusammengeschnitten. Leute, jetzt gibt's Gänsehaut.
1: Wir sind hier heute in meiner Heimat in Bielefeld. Bedeutend für mich ganz, ganz besonderes Konzert. Ein sehr emotionales Konzert. Ich bin alles angefahren. Hier ist der ganze Weg von A bis Z passiert.
2: Fuck, ich kann nicht.

Jahr in Hannover ist ein Typ kein Milliardär geworden. Ihr erinnert euch vielleicht an den Typen, der eine Bank ausroben wollte, der am Ende nur mit so einem Zehner da rausgegangen ist. War im Juli. Zum Glück ist das ziemlich dumm für den gelaufen. Die Bank hatte nämlich gar kein Bargeld am Start. Der hat dann da die Angestellten mit dem Messer bedroht. Hat ihm nichts gebracht. Am Ende hat ihm ein Zeuge einen Zehner gegeben in die Hand. So quasi, jetzt hau mal ab hier. Der Nächste wollte ihm für das Messer nochmal was ausrücken. Am Ende haben sie ihn wirklich zum Glück gepackt. Und für diesen 10-Euro-Gangster ist heute Prozessbeginn. Wie die ganze Nummer dann am Ende ausgehen wird, das hört ihr sicherlich die Tage bei uns im Programm und mal mindestens in den Nachrichten. Gleich in ein paar Minuten, in 2 Minuten, kommen die nächsten Nachrichten. Ich bin Nico Schmidt, ihr habt die junge Nacht.

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1: Die Nachrichten mit Ronald Lessig. Guten Morgen.
2: Solingen hat gezeigt, was eine Stadt einem solchen Angriff entgegensetzen kann. Solidarität und Stärke.
1: NRW-Ministerpräsident Wüst hat in Solingen der Opfer des Terroranschlags vor 2 Jahren gedacht. Zur damaligen Tatzeit um 21.37 Uhr gab es eine Schweigeminute.
2: Diese Stärke ist nicht laut, sie ist leise. Sie zeigt sich heute Abend in einem Moment der Stille und des gemeinsamen Innehaltens.
1: Zur Schweigeminute zum Fronhof, wo der Anschlag auf dem Stadtfest passierte, kamen rund 300 Menschen. Die Verantwortlichen hatten sich bewusst entschieden, den Gedenktag ruhig zu gestalten. Bei dem Messerangriff waren 3 Menschen getötet worden, mehrere weitere wurden verletzt. 2 Wochen vor der Landtagswahl in Sachsen-Anhalt hat AfD-Chef Chrupalla eine Koalitionsaussage vermieden. Ziel sei die Alleinregierung, bekräftigte er im ARD-Sommerinterview. Chrupalla bot aber, anders als AfD-Spitzenkandidat Siegmund, allen Parteien im Magdeburger Landtag Gespräche an. Benjamin Großkopf berichtet.
3: Laut Umfragen liegt die AfD weit vor allen anderen. Klare Mehrheitsverhältnisse für eine Regierung zeichnen sich allerdings noch nicht ab. CDU, Linke, SPD und Grüne haben ausgeschlossen, mit der in Sachsen-Anhalt als gesichert rechtsextrem eingestuften AfD zusammenzuarbeiten. Chrupallas Co-Chefin Alice Weidel zeigte sich im ZDF überzeugt, dort die Regierung zu stellen und auch in weiteren Bundesländern. Nach Sachsen-Anhalt wird auch noch in Mecklenburg-Vorpommern und in Berlin gewählt.
1: Und auch das ist noch wichtig. Der Hitzesommer in diesem Jahr hat laut Greenpeace in Deutschland Schäden von mindestens 36 Milliarden Euro verursacht. Das geht aus Berechnungen der Umweltschutzorganisation hervor. Die Ukraine feiert heute ihren 35. Unabhängigkeitstag. 1991 hatte sich das Land von der Sowjetunion losgesagt. Trotz des Krieges mit Russland sollen heute Veranstaltungen stattfinden. In Dortmund ist nach dem Tod eines Mannes Haftbefehl gegen seinen 15-jährigen Sohn erlassen worden. Details zur Tat teilten die Ermittler nicht mit. Im DFB-Pokal war es für Rot-Weiß Essen ein guter Abend.
4: Unfassbar geil. Da gibt's auch nicht mehr viel zu sagen. Einfach unfassbar geil.
1: Janne Sitan und sein Team feierten einen 2:0-Sieg gegen St. Pauli und warfen